0: Der Hype ist groß. Die Schutzbrillen sind seit Tagen ausverkauft. Denn zuletzt war im Jahr 1905 eine totale Sonnenfinsternis auf dem spanischen Festland zu sehen. Das Erlebnis wird von Augenzeugen so beschrieben. Für wenige Minuten wird es dunkel, die Temperatur sinkt, Vögel verstummen, die Sterne werden sichtbar. Doch der Ansturm könnte auch Folgen haben. Bis zu 1,5 Millionen Autofahrten werden erwartet. Man rechnet mit stundenlangen Staus.
1: Und jetzt zum Wetter und zu Michi Martin.
2: Der Montag bringt in ganz Österreich etliche Sonnenstunden. Ungetrübt wird es aber nicht sein. Vorübergehend können nämlich dichtere Wolken durchziehen und am Nachmittag bilden sich stellenweise teils kräftige Schauer oder Gewitter. Am größten ist die Wahrscheinlichkeit dafür im Bergland. Im Donauraum dürfte es dagegen trocken bleiben. Es wird noch eine Spur heißer. Höchstwerte 28 bis 36, selbst in 2000 Meter um 18 Grad. In den nächsten Tagen dann zwar 2-3 Grad weniger, aber weiterhin überwiegend sonnig. Mit ein paar Schauern oder Gewittern hauptsächlich in Bergern.
3: Okay, danke dir. Hier ist Ö3 mit dem schnellsten Verkehrsservice Österreichs. Hello, hello zu euch in die Autos. Und es läuft an diesem sehr, sehr frühen Montag. Uns wurden keine Staus oder Störungen gemeldet. Kommt's gut und vor allem sicher an euer Ziel.
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3: Hello, hello. Ab geht's durch diese Sonntagnacht und damit rein in den Montag. Neue Woche, neues Glück. Aber natürlich gewohnt gute Musik. So machen wir das. Jetzt mit Alex Warren. Ab geht's.

Uiuiui, da war Power drin. Lumix und Pia Maria auf für drei. Da ist der Elias Herzog. Ich finde es wirklich super, super cool, dass wir heute die Nachtschicht gemeinsam durchziehen. Geteiltes Leid ist ja bekanntlich halbes Leid. Wobei bei dem Song, der jetzt gleich kommt, da ist es eigentlich gar kein Leid. Ah, so, so gut. Ein bisschen Hihi für die Nachtschicht. Michael Jackson gibt's gleich, so jetzt aber, nach Chris Desarandi und Evanescence. Ja, apropos Thriller, der beginnt schon so ein bisschen mysteriös, wie so ein Horrorfilm. Bring Me to Life, jetzt für euch in der Ö3 Hitnacht.

Ja, also wenn der Montag lachen könnte, dann würde es sich genau so anhören. Aber davon lassen wir uns natürlich nicht unterkriegen. Mit Vollgas und mit viel guter Musik geht's ab in die neue Woche, ab in diesen Montag. Da kann er ruhig lachen. Was? Wer soll uns aufhalten? Gleich die ganz neue von Ness. Und das ist The Weeknd. Schöne Nacht euch.

0: Kurz vor halb drei ist es. Hier ist Ö3 mit dem schnellsten Verkehrsservice Österreichs und wir versorgen euch die ganze Nacht lang mit allen Infos von den Straßen. Aber gerade läuft alles, uns wurden keine Staus oder Störungen gemeldet. Also machen wir gleich wieder weiter mit der Musik.
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0: Hello from the other side auch von mir. Hello, hello in alle Nachtschichtbüros, in alle Autos oder wo auch immer ihr gerade unterwegs seid. Es geht ab durch die Nacht und um 2.38 Uhr noch wach sein. Das ist nicht selbstverständlich. Deswegen, warum seid ihr noch oder ja vielleicht auch schon wach um die Uhrzeit? Gerne WhatsApp-Sprachnachricht an 0800 600 600 oder wer es lieber klassisch mag, einfach anrufen. Geht auch. Ich freue mich drauf.
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Ja, ein bisschen dauert es noch bis 5 AM, aber der Song, der geht einfach immer, auch jetzt. Ihr hört die Ö3-Hitnacht. Bei uns gibt's die ganze Nacht lang die beste Musik zum Wachbleiben. Und gleich gibt's mal eine ordentliche Portion italienische Leichtigkeit. 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Un robot, medaglia d'oro disputo. Also wenn eine Pizza ein Song wäre, dann der. Volevo essere un duro gibt's gleich nach den Black Eyed Peas und Shut Up. Und wenn die das sagen, na mei, dann machen wir das halt. Shut up.

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1: Am Mikrofon ist Sophie Mooseder. Es ist 3 Uhr. Weiter nicht unter Kontrolle sind die Waldbrände in Kärntens Nachbarregion Norditalien. Löschflugzeuge, Hubschrauber und Drohnen sind im Einsatz. In Italien ist Sophie Ruppetz.
2: In Friaul Julisch Venetien hält eine Serie von Waldbränden die Einsatzkräfte in Atem. Besonders angespannt ist die Lage zwischen Monfalcone und Duino.
3: In questo momento stanno operando due elicotteri, il terzo in arrivo.
2: Das Feuer breitet sich Richtung Meer und Land einwärts aus. Zwei Hubschrauber sind im Einsatz, ein dritter unterwegs, sagt Andrea Olivetti vom Zivilschutz in Monfalcone, wo die Bundesstraße 14 weiterhin gesperrt bleibt.
3: Monfalcone verso Duino, al momento è chiusa il traffico.
2: Die Autobahn A4 ist aber in beide Richtungen befahrbar. Sorge bereitet ein angekündigter Windrichtungswechsel, der das Feuer erneut anfachen könnte. Auch in den Bergen bei Tavis flammen bereits bekämpfte Feuer wieder auf, genauso wie in den Provinzen Pordenone und Udine. Löschhubschrauber sind im Einsatz.
1: Deutschland reagiert auf die extreme Trockenheit und die damit verbundenen Probleme für Schiffe. 4 Bundesländer setzen das Lkw-Fahrverbot am Wochenende jetzt aus. In Berlin Regina Pöll.
4: In Nordrhein-Westfalen, Niedersachsen, Rheinland-Pfalz und im Saarland wurden gestern wieder einige Lkw gesehen. Diese Länder haben das Fahrverbot bis mindestens September gelockert. Bei Pkw-Fahrern und Fahrerinnen gibt es Skepsis.
5: Ich habe die Befürchtung, dass es danach nicht wieder zurückgenommen wird.
6: Ich finde, wenn es sich anders geht, dann geht es sich anders.
4: Verkehrsminister Bilger betont, die Versorgung müsse gesichert sein, etwa bei Kohle, Erzen und Chemikalien. Speditionsverbände erwarten vorerst nur ein leichtes Plus beim Wochenendverkehr, Branchenvertreter Rüdiger Ostrowski.
7: Es muss der Lkw vorhanden sein, es muss der Fahrer vorhanden sein. Trotzdem ist das eine sehr positive Entscheidung, die der Logistikkette hilft.
4: Umweltverbände fordern mehr Klimaprojekte statt Ausnahmen für Lkw.
1: Steht bei der nächsten Parlamentswahl in Russland eine kritische Oppositionspartei am Stimmzettel? Darüber entscheidet heute das oberste russische Gericht. Die Partei Jablonko kritisiert zum Beispiel offen den Krieg gegen die Ukraine. Gewählt wird im September. Und nach dem Felssturz in Lengenfeld im Ötztal wird das Gebiet heute mit Drohnen untersucht. Es soll abgeklärt werden, ob weitere Felsen locker sind und eine Absicherung notwendig ist. Am Freitag waren mehrere Tonnen Geröll auf eine Weide gestürzt. Jetzt weiter zum Wetter und zu Michi Mattern.
8: Die neue Woche beginnt hochsommerlich, überwiegend sonnig und sehr heiß. Die Temperaturen erreichen 28 bis 36 Grad mit den höchsten Werten im Osten. Selbst in 2000 Meter hat es um 18 Grad. Hin und wieder ziehen aber Wolken durch und im Lauf des Nachmittags kann es dann stellenweise gewittrig werden. Die meisten und eventuell sogar heftige Gewitter bilden sich im Bergland, höchstens einzelne im Donauraum. In den nächsten Tagen dann zwar nicht mehr ganz so heiß, aber weiterhin viel Sonne und meist trocken mit nur wenigen Gewittern an den Nachmittagen.
9: Hier ist Ö3 mit dem schnellsten Verkehrsservice Österreichs und falls ihr gerade auf den Straßen unterwegs seid, habe ich ausgezeichnete Nachrichten für euch. Es läuft an diesem frühen Montag, also eine gute Fahrt euch.
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9: Und die werden gut, die Superhits. Alle üblichen Verdächtigen sind gleich mit dabei. Die Sportfreunde Stiller, Maroon 5, Nico Santos, Taylor Swift, Teddy Swims und auch Kamrad ist da heute mit am Start. Also auf geht's, ab geht's in eine ganze Stunde Superhits auf E3.

0: Es ist einfach einer der schönsten deutschen Songs ever. Applaus, Applaus um ganz genau 3:30. Das ist der schnellste Verkehrsservice Österreichs. Wir halten euch die ganze Nacht auf dem Laufenden, was los ist auf Österreichs Straßen. Aber Good News, aktuell läuft's. Uns wurden keine Staus oder Störungen gemeldet. Also eine gute Fahrt euch.
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0: Und da machen wir gleich genau da weiter, wo wir vor dem Verkehr aufgehört haben. Mr. Worldwide, Pitbull, One Republic, Lady Gaga, Pink und auch Bruno Mars. Die gibt's alle gleich. Mach Kato und Turn the Lights Off. Ab geht's.

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1: Am Mikrofon ist Sophie Mooseder. Es ist 4 Uhr. Fast jede und jeder Dritte leidet unter Schlafproblemen. Schlafhilfen werden deshalb immer mehr nachgefragt. Weltweit sind dafür im Vorjahr 86 Milliarden Euro ausgegeben worden. Vanessa Gruber berichtet.
2: Von Schlaftracking-Apps und Hightech-Matratzen bis zu Melatonin-Präparaten. Das Geschäft mit dem Schlaf boomt. Denn Schlaf wird zunehmend als Grundlage für Gesundheit und Leistungsfähigkeit gesehen, sagen Experten. Davon profitiert auch das österreichische Unternehmen Schlaftech, das ergonomische Matratzen anbietet, erzählt Geschäftsführer Elias Merl.
3: Diese Themen passen natürlich sehr gut zusammen und dann kommen auch junge Leute auf die Idee, ich investiere jetzt in eine Matratze.
2: Auch rezeptfreie Schlaf- und Beruhigungsmittel boomen. Seit 2020 ist der Umsatz in heimischen Apotheken um rund 50% auf 42 Millionen Euro gestiegen. Schlafmediziner Stefan Stepanski warnt jedoch vor überzogenen Erwartungen an Melatonin.
4: Die Effekte, die man dran hat, sind in keiner Relation zu dem, was einem durch die Werbung vermittelt wird.
2: Ob Matratze, App oder Tablette, am Ende zählt vor allem eins, erholsamer Schlaf.
1: Schon wieder gibt's Evakuierungen in Südfrankreich. In der Nähe von Montpellier ist ein neuer Waldbrand ausgebrochen. Er breitet sich schnell aus. Die Menschen aus zwei Dörfern sind vorsichtshalber in Sicherheit gebracht worden. Deutschland verstärkt seine Drohnenabwehr. Künftig sollen 300 Polizisten dafür bereitstehen, doppelt so viele wie bisher. Auslöser ist der Zwischenfall in Leipzig. Am Flughafen war eine Drohne mit Sprengstoff entdeckt worden. Und in der Fußball-Bundesliga sind der LASK und Rapid nach der zweiten Runde noch ungeschlagen. Die Linzer gewinnen bei der Wiener Austria 2:0. Martin Lang berichtet.
5: Hocheffizient präsentiert sich das Team von Meistertrainer Didi Kübauer beim 2:0-Sieg gegen die Wiener Austria. Die Linzer haben 2 Spiele, 2 Siege, 0 Gegentore.
6: Wir müssen alles sehr sachlich betrachten. Also so ist es nicht, dass alles gut auf was glänzt. Also wir müssen schon unser Spiel noch verbessern.
5: 6 Punkte hat auch Rapid durch ein 2:1 in Ried. Insgesamt gewinnen die Hütteldorfer zum Saisonstart 6 Spiele, Torhüter Niklas Hedl.
7: Ja, macht Spaß zurzeit, auch wenn wir wissen, dass von der Leistung her noch mehr geht.
5: Der WRC und Salzburg haben mit einem 1:1 4 Punkte und mit dem 0:2 gegen den LASK ist die Wiener Austria letzter zum Ligastart. Ein aberkanntes Tor mit Abseitslinientechnik verärgert Austria-Trainer Hell.
8: Der Linie vertraue ich nicht. Da können Sie mir 100 Mal sagen, das ist kalibriert. Aber ich muss es akzeptieren.
5: Austria und Hartberg sind am Tabellenende noch Tor- und punktelos.
1: Und jetzt zum Wetter und zu Michi Matan.
9: Der Montag bringt in ganz Österreich etliche Sonnenstunden. Ungetrübt wird es aber nicht sein. Vorübergehend können nämlich dichtere Wolken durchziehen und am Nachmittag bilden sich stellenweise teils kräftige Schauer oder Gewitter. Am größten ist die Wahrscheinlichkeit dafür im Bergland. Im Donauraum dürfte es dagegen trocken bleiben. Es wird noch eine Spur heißer. Höchstwerte 28 bis 36, selbst in 2000 Meter um 18 Grad. In den nächsten Tagen dann zwar 2-3 Grad weniger, aber weiterhin überwiegend sonnig, mit ein paar Schauern oder Gewittern, hauptsächlich in Bergern.
10: Okay, danke dir. Hier ist Ö3 mit dem schnellsten Verkehrsservice Österreichs und auf den Straßen. Da läuft's aktuell an diesem frühen Montag noch ausgezeichnet. Also volle Fahrt voraus in die neue Woche. So, jetzt einmal ordentlich die Fenster aufreißen, mal durchlüften, solange es noch geht. Und dann gibt's den ersten Kaffee. Genau so starten wir rein in die neue Woche. So starten wir rein in den Montag. Da ist der Elias Herzog. Guten Morgen.

Guten Morgen am Montag. 10:50 ist es. Da ist der Ö3-Wecker Frühstart. Und es geht in eine ganz besondere Woche, weil super crazy, am Mittwoch gibt's wieder mal eine Sonnenfinsternis. Wie cool ist das? Knapp 90% der Sonne werden einfach kurz verschwinden. Und ich habe vorher gelesen, so viel war seit 1999 nicht mehr. Na bumm, aber was passiert denn da eigentlich? Ist der Mond dann vor oder hinter der Sonne? 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Und was da so die Antworten waren, das hört sie heute ab 5 im Ö3-Wecker.

0: 4.17 Uhr ist es. Guten Morgen. Auf geht's. Start mal rein in die neue Woche. Und an so einem Montag in den Ferien, da gibt's immer so zwei Teams, so wie man das Ganze findet. Einmal die, die frei haben oder auch im Urlaub sind.
1: Wuhu, Montag ist!
0: Ja, oder halt alle anderen.
2: Montag mag ich nicht so gern.
3: Ja, aufstehen, gibt Besseres.
4: Der Montag, das ist irgendwie nicht so cool.
0: Ja, verständlich. Aber mit der richtigen Musik, da fällt der Start in die Woche zumindest ein bisschen leichter. Und wenn man die Melodie schon hört, da kann es nur ein guter Tag werden.
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0: Da ist der Elias Herzog. Kommt's gut rein in diesen Montag.

0: Genau das braucht es zum Aufwachen. Guten Morgen am Montag. Ganz genau 16:30 ist es. Das ist der schnellste Verkehrsservice Österreichs auf Ö3. Was tut sich schon auf den Straßen, Aline?
1: Es läuft ausgezeichnet auf Österreichs Straßen. Keine Staus, keine Störungen. Gute Fahrt. Gleich weiter zu Sophie Moseder.
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3: Auf Mallorca rückt wegen der totalen Sonnenfinsternis am Mittwoch jetzt sogar das Militär an. Die Urlaubsinsel erwartet deutlich mehr Gäste als üblich. Damit alle Regeln eingehalten werden, sind ab heute Soldaten vor Ort. Die Sonnenfinsternis kann man auf Mallorca besonders gut beobachten. Die Sonne verschwindet dafür kurze Zeit komplett. Bundeskanzler Christian Stocker reist heute in die Türkei. In Ankara trifft der Kanzler den türkischen Präsidenten Erdogan. Es soll um wirtschaftliche Zusammenarbeit und um Migration gehen. Und mühsam wird es ab heute für tausende Pendlerinnen und Pendler in Wien. Wegen Baustellen fallen Schnellbahnverbindungen nach Niederösterreich aus. Betroffen sind die Nordwestbahn, die Laa Ostbahn und die Nordbahn. Es fahren ersatzweise Busse. Und jetzt zum Wetter und zu Michi Mattern.
4: Die neue Woche beginnt hochsommerlich, überwiegend sonnig und sehr heiß. Die Temperaturen erreichen 28 bis 36 Grad mit den höchsten Werten im Osten. Selbst in 2000 Meter hat es um 18 Grad. Hin und wieder ziehen aber Wolken durch und im Lauf des Nachmittags kann es dann stellenweise gewittrig werden. Die meisten und eventuell sogar heftige Gewitter bilden sich im Bergland, höchstens einzelne im Donauraum. In den nächsten Tagen dann zwar nicht mehr ganz so heiß, aber weiterhin viel Sonne und meist trocken mit nur wenigen Gewittern an den Nachmittagen.
0: Ja, warm wird's. Deswegen jetzt noch kurz durchlüften, bevor es dann später wieder unmöglich wird. Ja, so machen wir das. Da ist der Elias Herzog. Startet gut rein in diesen Montag.
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0: Hier ist Ö3 um 4.37 Uhr. Das ist der schnellste Verkehrsservice Österreichs, wenn es wichtig ist, auch zwischendurch. Vorsicht in Kärnten.
1: Das ist eine Geisterfahrermeldung. Achtung, auf der A10 der Tauernautobahn kommt zwischen Spital und Villach ein Geisterfahrer entgegen. Vorsicht in beiden Richtungen und nicht überholen. Achtung in Kärnten, ein Geisterfahrer auf der A10 der Tauernautobahn zwischen Villach und Spital. Wegementwarnung, sobald der Geisterfahrer die Autobahn verlassen hat.
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0: 4.40 Uhr ist es und das ist die Wiederholung der Geisterfahrermeldung für Kärnten, Aline.
1: Achtung, weiterhin auf der A10, der Tauernautobahn, da kommt euch zwischen Spital und Villach ein Geisterfahrer entgegen. Vorsicht in beiden Richtungen und nicht überholen. Wir geben natürlich sofort Entwarnung, sobald der Geisterfahrer die Autobahn verlassen hat.
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Guten Morgen am Montag. 12.05 Uhr haben wir's, gleich übernimmt der Ö3 Wecker. Aber davor gibt's musikalisch noch einmal die kalte Dusche um die Uhrzeit. Yes, mit der Power geht's rein in den Montag. Aber davor, da müssen wir schon auch noch mal die Äuglein richtig aufbekommen um die Uhrzeit. Und mit dem funktioniert das ausgezeichnet. Martin Garrix und Ed Sheeran, Repeat It, jetzt auf Ö3.

0: 4.51 Uhr ist es. Hier ist Ö3 mit dem schnellsten Verkehrsservice Österreichs. Und da ist sie auch schon, die Geisterfahrer-Endwarnung für Kärnten, Aline.
1: Von der A10 der Tauernautobahn zwischen Spital und Villach. Der Geisterfahrer hat die Autobahn verlassen.
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0: Hier ist Ö3 um 4.54 Uhr. Das ist der schnellste Verkehrsservice Österreichs und eine Geisterfahrwarnung für Kärnten, Aline.
1: Ja, Achtung, auf der A2 der Südautobahn kommt zwischen Villach und Arnoldstein ein Geisterfahrer entgegen. Vorsicht in beiden Richtungen und nicht überholen. Achtung, ein Geisterfahrer in Kärnten auf der A2 der Südautobahn zwischen Villach und Arnoldstein. Wir geben Entwarnung, sobald der Geisterfahrer die Autobahn verlassen hat.
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0: 4.57 Uhr ist es und das ist die Geisterfahrer-Wiederholung für Kärnten, Aline.
1: Achtung, weiterhin auf der A2 der Südautobahn. Da kommt euch zwischen Villach und Arnoldstein ein Geisterfahrer entgegen. Vorsicht in beiden Richtungen und nicht überholen. Und wir geben natürlich sofort wieder Entwarnung, sobald der Geisterfahrer die Autobahn verlassen hat.
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0: Hier ist Ö3. Guten Morgen am Montag. Gleich geht's los mit dem Ö3-Wecker. Gemeinsam geht's ab in die neue Woche. Dermot Kennedy oder auch Tom Petty sind mit am Start. Davor noch das Info-Update mit Sophie Mooseder. Es ist ganz genau 5 Uhr.
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2: Bundeskanzler Christian Stocker hat jetzt zum ersten Mal in einem Interview Stellung bezogen nach der Aufregung um seine Aussage zur Kinderbetreuung. Er hat ja gesagt, dass Kinderbetreuung keine Arbeit sei. Im Ö3-Interview sagt Kanzler Stocker dazu:
3: Natürlich ist Kinderbetreuung und Erziehung viel Arbeit, mühsam, anstrengend, herausfordernd, sehr oft aber auch sehr schön. Und mir geht es darum, dass man nicht so materialistisch die Dinge betrachtet, sondern ein wenig idealistischer. Und ich will die Leistungen der Frauen, der Eltern, aller, die sich um Kinder bemühen, keineswegs schmälern.
2: Reisende beschweren sich immer öfter über verspätete Flüge. Bei der Agentur für Passagier- und Fahrgastrechte sind heuer schon 5.000 Anträge eingelangt, bei denen es um Entschädigungszahlungen geht. Doppelt so viele wie im Vorjahreszeitraum. Welche Rechte Passagiere hier haben, berichtet Beate Tomasovic.
4: Beim Abflug hat man ein Recht auf Snacks und Erfrischungen, wenn der Flug 2 Stunden verspätet ist. Bei der Ankunft bekommt man Entschädigung ab 3 Stunden Verspätung, sagt Georg Loderbauer von der Agentur für Passagier- und Fahrgastrechte, der Schlichtungsstelle des Bundes.
5: Bei Kurzstreckenflügen sind es 250 Euro bis 1500 Kilometer. Ab 1500 Kilometer sind es 400 Euro und ab 3500 Kilometer, weil bei Flügen außerhalb der EU sind es sogar bis zu 600 Euro.
4: Damit man die Entschädigung bekommt, muss man sich zunächst an die Fluglinie wenden und den Anspruch auf Entschädigung stellen. Sollte die Fluglinie nicht zahlen, kann man sich an die Agentur für Passagier- und Fahrgastrechte wenden und einen Antrag auf Schlichtung stellen. Die Expertinnen dort prüfen dann jeden Fall einzeln und kümmern sich um alles Weitere.
2: Die heimischen Wasserkraftwerke haben noch nie so wenig Strom produziert wie heuer. Durch die extreme Hitze und Trockenheit sind die Pegelstände vieler Flüsse auf einem historischen Tiefststand. Um die Stromversorgung auch langfristig sicherzustellen, müsse man jetzt reagieren, sagt der Chef der Energie AG Leonhard Schitter in der ZIB 2.
6: Ja, wir gehen davon aus, dass es sich auch künftig ähnlich entwickeln wird. Daher müssen wir ja in die Aufteilung der Erzeugungseinheiten gehen. Österreich hat derzeit in der Stromerzeugung etwa 95% erneuerbare Erzeugung. 2 Drittel davon kommt aus Wasserkraft, der Rest kommt aus Wind und aus Sonne. Wir müssen viele, viele Projekte auf die Schiene bringen, damit wir diese Energiewende zusammenbringen.
2: Und diese Woche warten gleich 2 astronomische Highlights. Eine Sonnenfinsternis und der Höhepunkt des Sternschnuppenregens der Perseiden. Ö3-Reporter Raphael Krapscher.
7: Am Mittwochabend ist zunächst ab etwa 7:30 die fast totale Sonnenfinsternis in Österreich zu sehen. Der Astronom Franz Kerschbaum von der Universität Wien empfiehlt dafür einen möglichst freien Blick in Richtung Westen und eine Sonnenfinsternisbrille. In der 2. Nachthälfte folgt dann der heurige Höhepunkt des Perseidenschauers.
8: Die Perseiden werden in dieser Nacht erst in der 2. Nachthälfte gut beobachtbar. Also ich würde da bis Mitternacht warten und wir müssen uns nach Osten wenden, weil dort ist der Radiant der sogenannten Perseiden und da kommen diese Sternschnuppen scheinbar auf uns zu.
7: Weil das Perseidenmaximum heuer sogar mit einem Neumond zusammenfällt, sind bei gutem Wetter besonders viele Sternschnuppen zu erwarten.
2: Und jetzt zu Carmen Schüssling.
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9: Ja, das Aufstehen heute früh ist schon deutlich wärmer als noch gestern um die Uhrzeit. Mhm. 24 Grad sind es in Bad Deutsch-Altenburg, 23 in Bregenz und Matsee. Ist hier also eine Tropennacht und das liegt nicht nur an der Hitze gestern, sondern auch an den Wolken, die über Nacht durchgezogen sind. Letzte Reste von den Schauern ziehen aktuell in Vorarlberg durch und in Pongau. Tagsüber setzt sich dann heute schon überall die Sonne durch, die scheint stundenlang, aber die Luft ist eben ein bisschen anfälliger für Schauer und Gewitter. Am Nachmittag gibt es dann ein paar vom Montafon bis Kärnten und bis in die Steiermark. Temperaturen klingen nach Badewetter. 28 bis 36 Grad heute Nachmittag und die 36 bekommen wir im Osten.
10: Na schon. Danke dir, Carmen, der Verkehrsservice jetzt, Aline.
11: Noch einmal die Wiederholung für die Geisterfahrermeldung für Kärnten. Achtung, weiterhin auf der A2 der Südautobahn. Da kommt euch zwischen Villach und Arnoldstein ein Geisterfahrer entgegen. Vorsicht in beiden Richtungen und nicht überholen. Die Autobahnpolizei fährt gerade noch den gesamten Abschnitt ab. Und wir geben natürlich euch sofort Entwarnung, sobald der Geisterfahrer die Autobahn verlassen hat. Jetzt noch nach Niederösterreich auf die A2, die Südautobahn Richtung Wien. Im Baustellenbereich bei Wiener Neustadt West steht nämlich ein defektes Fahrzeug. Also hier bitte besonders vorsichtig fahren.
10: Okay.
12: Die folgende Sendung enthält Produktplatzierungen.
10: Ich glaube, mit den Persiden und der Sonnenfinster ist die Kamen viel zu tun. Aber Lin, du hast ja, glaube ich, jetzt schon, was nicht, zwei Geisterfahrer jetzt gehabt.
9: Zwei Geisterfahrer, ja.
10: Jetzt reicht's.
9: Fängt gut an die Woche, es reicht.
10: Jetzt reicht's uns. Elias, danke dir fürs Aufwecken. Ab ins Bett und wir schon auf und machen uns mal einen Kaffee-Chef von unseren. Guten Morgen.
9: Morgen.

0: Der singt sich die Seele aus dem Leib jedes Mal, so wie wenn die Carmen Schüssling sich die Wetterkarten anschaut und euch dann das Wetter präsentiert und es geht um eine Sonnenfinsternis oder die Perseiden.
1: Genau. In etwa so.
0: Ich hab nur keinen gehabt.
1: Wow.
0: Mhm. Und Kaffee auch nicht. Es ist 10 Minuten nach 5 Uhr.

0: Am Mittwoch ist diese Sonnenfinsternis, oder? Mhm. Mittwochabend dann so ab 19 Uhr geht's circa los. Okay, es ist 14 nach 5. Für all jene, die sagen, Montag ist mein Tag, da beginnt mein neues Leben, weil ich habe im Lotto gewonnen, haben wir ganz schlechte Nachrichten. Es gibt keinen einzigen Sechser, wenn ich das richtig sehe. Das heißt, es gibt immer ein Vierfach-Jackpot, 4 Millionen Euro. Die Zahlen wären gewesen. Carmen.
1: 12, 16, 31, 34, 37, 39. Zusatzzahl 36. Also eigentlich einfach alles im 30er-Bereich anklicken, oder? Hätte man können.
0: Ja, es sind ehrlicherweise sehr logische Zahlen. Hätte man wissen können.
1: Ja. Ja.
0: Die Gabi kommt um 6 Uhr und die wird dann sagen, sagst immer das Gleiche. Immer sagst du, das sind logische Zahlen. Aber vielleicht überrascht ihr uns auch heute. Mal schauen. 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

0: Dua Lipa gleich mit Physical mit Rhein-Wecker, aber zuerst noch das Update aus Kärnten. Aline.
1: Weiterhin unterwegs auf der A2 der Südautobahn ein Geisterfahrer, deswegen weiterhin Achtung zwischen Villach und Arnoldstein. Die Streife fährt diesen Bereich noch in beiden Richtungen ab, deswegen weiterhin Vorsicht und bitte nicht überholen. Und wir geben euch so bald Entwarnung, sobald der Geisterfahrer die Autobahn verlassen hat.
0: Okay, es ist 18 Minuten nach 5 Uhr. Guten

0: Die 90er schauen auch dann gleich mal vorbei mit Tom Petty und Free Fallen haben wir für euch zum Aufstehen. Zuerst noch, jetzt haben wir die Entwarnung, Aline.
1: Die Geisterfahrer-Entwarnung für Kärnten von der A2 der Südautobahn zwischen Villach und Arnaldstein. Der Geisterfahrer hat die Autobahn verlassen.
2: Es ist heiß genug. Es ist jetzt heiß genug.
0: Mhm. Also wenn mir noch einer sagt, ich soll lüften.
3: Ich sag's nicht mehr, okay?
0: Nein, du warst eh nicht. Ja. Einen wunderschönen guten Morgen. Aber wir helfen euch nicht beim Atmen, sondern eher beim in die Zukunft schauen. Wettertechnisch kommen?
3: Naja, heute Temperaturen bis zu 36 Grad. Also ich glaube, für die meisten ist das heiß genug. Wird in den nächsten Tagen dann ein bisschen weniger heiß, bevor sich die Hitze am Wochenende wieder steigert. Samstag ist ja Feiertag, gell? Da haben dann keine Geschäfte offen. Das dürfen wir auch nicht vergessen. Mhm. Und dann erst in Richtung der kommenden Woche sieht es so aus, als würden die Temperaturen unter 30 Grad sinken in ganz Österreich. Ihr habt das jetzt bewusst so
0: schwammig formuliert. Das hast du gut gemacht, ja, genau.
1: Auf 29.
0: Ja, genau. Nachts, da könnte man dann lüften.

0: Einen wunderschönen guten Morgen, Österreich, ist hier der Wecker um 5:30. Wir haben den 10. August, Verkehrsservice jetzt mit der Aline.
1: Und da sind nämlich heute bei Bus und Bahn tausende Pendlerinnen und Pendler in Niederösterreich betroffen, denn ab heute sind 3 Verbindungen wegen Bauarbeiten ins Weinviertel unterbrochen. Die Nordwestbahn bis Jedlersdorf, die Lahr-Ostbahn bis Gerersdorf und auch die Nordbahn bis Süßenbrunn. Das sind bis 6. September ersatzweise für euch Busse unterwegs. Und jetzt noch auf die Straße nach Niederösterreich, auf die A2, die Südautobahn Richtung Wien. Im Baustellenbereich bei Wiener Neustadt West steht nämlich weiterhin ein defektes Fahrzeug am baulich getrennten linken Fahrstreifen. Die Feuerwehr ist gerade eingetroffen und beginnt mit der Abschleppung. Es gibt hier kurzen Stau. Und jetzt Sandra Aigner.
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3: Einen neuen KI-basierten Chatbot gibt es jetzt in der ID Austria App und auf den Seiten Österreich GVAT und ID Austria GVAT. Die Anwendung namens IDA soll bei Fragen etwa zur Registrierung der ID Austria oder E-Ausweisen weiterhelfen. In Zukunft soll man über IDA auch Anträge einbringen können. Ein 13-Jähriger ist bei einer Klettertour im Reichraminger Hintergebirge im Bezirk Steierland 7 Meter in die Tiefe gestürzt und verletzt worden. Der Teenager ist abgerutscht, als er sein Klettersteigset wieder einhängen wollte. Er ist in einen Bach gefallen. Seine Eltern haben ihn aus dem Wasser geholt und die Rettung gerufen. Und das US-Verteidigungsministerium fordert mehr Tempo bei der Herstellung von Waffen. Wie US-Medien berichten, verlangt das Pentagon in einer Mitteilung an die US-Rüstungsindustrie, die Produktion und Lieferung von Waffen rasch zu steigern. In spätestens 3 Wochen sollen sie Pläne dafür vorlegen. Und jetzt zum Wetter mit Carmen Schüssling.
4: Ja, wir Frühaufsteher merken es schon, das Morgenrot im Osten. Die Sonne geht jetzt nämlich immer später auf. Das dauert hier noch so eine Viertelstunde im Westen bis nach 6 Uhr. Und aktuell sind sowieso noch ein paar Wolken dabei im kleinen Balsertal in Vorarlberg. Ein früher Regenschauer. Und Schauer und Gewitter gibt es dann auch heute Nachmittag ein paar, vor allem in Kärnten und der Steiermark einzelne. Auch sonst. Die Temperaturen machen weiter einen auf Hochsommer. Die steigen auf 28 bis 36 Grad. Hitzepole sind heute Wien und Niederösterreich und im Donauraum macht sich auch leichter Westwind bemerkbar.
0: Morgenrot, schlecht Wetterdroht, ja, das ist das eine. Aber ja, das Sprichwort geht ja weiter. Abendrot, schön Wetterboot.
4: Stimmt. Und das Sprichwort stimmt, geht so, aber so schlecht wird das Wetter heute nicht.
0: Na, okay.
5: Und weiter geht's.
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0: Es war einmal, vor langer Zeit, in einer weit, weit entfernten Galaxie. Da haben wir einander noch zugehört und konnten Fragen wie diese leicht beantworten.
1: Am 12. August partielle Sonnenfinsternis in Österreich. Hast du dich vorbereitet?
2: Komplett. Also
1: wirst du machen?
2: Ich bin bereit, mir das anzuschauen auf jeden Fall.
1: Ist etwas, was es nicht allzu oft gibt. Schiebt sich da eigentlich der Mond vor oder hinter die Sonne?
2: Vor die Sonne. Na, hinter die Sonne.
1: Vor die Sonne?
2: Der Mond schiebt
1: sich. Kann sich der Mond vor die Sonne schieben überhaupt?
2: Wahrscheinlich nicht, wenn du so fragst. Also es ist hinter die Sonne.
1: Hinter die Sonne?
2: Ja.
1: Okay, gut.
0: War eh gut dabei, aber man lässt sich halt verwirren von dem Gesicht.
3: Ja.
0: 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Es wird finster. Gleich.

0: Carmen, ja auch, die heißt auch Carmen, hat uns sicherheitshalber aber mal jetzt gerade die Anleitung geschrieben für den Mittwoch. Bei einer Sonnenfinsternis steht der Mond in der Mitte. Mhm. Also Sonne, Mond, Erde. Nachdem seine Fragen aber teilweise wirklich hinter dem Mond leben, schafft das trotzdem, solche Antworten zu bekommen.
1: Guten Morgen Österreich, diese Woche am Mittwoch also partielle Sonnenfinsternis über Österreich. Und da gibt es eine ganz entscheidende Frage zu klären. Schiebt sich nämlich der Mond vor oder hinter die Sonne bei der partiellen Sonnenfinsternis?
2: Hinter die Sonne.
1: Weil? Das weiß ich nicht. Aber du weißt, dass es so ist?
2: Ja.
1: Hast du es gleich spontan rausgesagt?
2: Nein, ich habe es gewusst, ich habe es irgendwo gelesen.
1: Okay, im Internet oder?
2: Ich weiß nicht, irgendwo wahrscheinlich, ja, im Internet.
1: Was sagt ihr? Bei einer partiellen Sonnenfinsternis schiebt sich der Mond vor oder hinter die Sonne?
3: Ja, hinter die Sonne, hat er schon gesagt, dass hinter die Sonne ist.
1: Das passt, oder?
3: Ja, wahrscheinlich schon.
4: Hinter die Sonne, weil das andere ist vor der Sonne. Und wer ist das vor der Sonne nochmal?
5: Naja, ich vertraue meinen Studierenden, Kollegen und sage auch hinter die Sonne.
1: Was studiert denn der Kollege?
5: Informatik.
1: Wow. Schiebt sich bei der partiellen Sonnenfinsternis der Mond vor oder hinter die Sonne?
6: Hinter die Sonne.
1: Also, schiebt er sich vor oder hinter die Sonne?
6: Hinter die Sonne.
1: Hinter die Sonne. Okay, was sagst du?
6: Ach.
1: Hinter die Sonne.
6: Krass. Ich kann gar nicht gerade glauben.
1: Du kannst was?
6: Ich bin mich gerade verarscht. Wenn die Sonne finstern ist, ist es ja logisch, wenn die Sonne dann dunkel ist, dann ist sie finster. Dann ist
1: wie wird die Sonne dunkel?
6: Na, wenn sich der Mond davor schiebt.
1: Aber ausschalten kann man nicht.
6: Nee.
0: Ah, das ist das Beste, sind die, die sagen, ich sag das Gleiche, was der sagt.
7: Der studierte Kollege.
0: Der studierte Kollege, der studiert, der wird recht haben. Das muss so sein. 5:46 Uhr, guten Morgen.

0: Diese Sendung enthielt Produktplatzierungen.
1: Und verdammt viel von eurer Lieblingsmusik. Und genauso machen wir weiter.
2: Mit Katrina and the Waves und Pink kommen gleich für euch.
1: Schön, dass du da bist, Gabi.
2: Ja, ich freue mich auch.
1: Es ist 6 Uhr. Sandra.
3: Guten Morgen.
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3: Der Kampf gegen Waldbrände geht in Westkanada, aber auch in Südeuropa weiter. In Spanien und Frankreich sind neue Brände ausgebrochen. In der Nähe der französischen Stadt Montpellier haben die Einsatzkräfte gleich mehrere Dörfer evakuiert. Für drei Ansgar Gersmann.
5: Ein Auto dürfte auf der Straße Feuer gefangen und den Brand ausgelöst haben, so die Vermutung der Ermittler. Die örtlichen Behörden rufen die Menschen inzwischen auf, nicht mehr den Notruf zu wählen, um das Feuer zu melden. Es drohe eine Überlastung der Einsatzleitstelle. Fast 300 Feuerwehrleute versuchen, die Flammen unter Kontrolle zu bringen, bisher ohne Erfolg. Verstärkung aus anderen Landesteilen wurde bereits angefordert. Dutzende Menschen mussten sich vorsorglich in Sicherheit bringen. Auch im Südwesten Spaniens sind Hunderte vor den Waldbränden geflohen. Besonders schnell breiten sich die Flammen in Andalusien aus. Spanien und Frankreich sind in diesem Sommer besonders schwer von verheerenden Waldbränden betroffen. Wegen der Hitze sind viele Landstriche ausgetrocknet.
3: Heißes Wasser aus den Tiefen der Erde nutzen, um weniger abhängig von fossilen Energieträgern zu werden. Das wäre in Österreich möglich. Bisher gibt es aber einige gesetzliche Hürden. Das für Bergbau zuständige Finanzministerium legt jetzt einen Gesetzesentwurf vor, der die sogenannte Tiefengeothermie erleichtern soll, berichtet Ö3-Reporterin Tanja Malle.
6: Schätzungen zufolge könnten in Österreich rund 500.000 Haushalte per Tiefengeothermie mit Fernwärme versorgt werden. Bisher brauchte es für Tiefengeothermiebohrungen allerdings die Genehmigung aller Eigentümer, so SPÖ-Energiesprecher Alois Schroll.
7: Auf Deutsch heißt das, alles, was unter 300 Meter gebohrt wird, müssen quasi die Inhaber und Inhaberinnen quasi das zulassen.
6: Das konnten, weil schräg ins Erdreich gebohrt werden muss, einige hundert Personen sein. Das soll künftig nicht mehr der Fall sein. So Schroll. Zudem seien vereinfachte Behördenverfahren geplant. Mit ÖVP und NEOS werde es noch Verhandlungen brauchen.
7: Das ist uns ganz, ganz wichtig, dass wir hier eine rasche Einigung zusammenbringen. Und ich glaube, dass es relativ rasch gehen wird und bald umgesetzt werden kann.
6: Im gemeinsamen Regierungsprogramm sind Erleichterungen bei der Tiefengeothermie bereits festgeschrieben.
3: Meister LASK und Rapid lassen in der Fußball-Bundesliga weiter keine Punkte liegen. Rapid besiegt in der zweiten Runde Ried 2:1 und der LASK die Wiener Austria mit 2:0, Ö3-Reporter Martin Lang.
8: Hocheffizient präsentiert sich das Team von Meistertrainer Didi Kübauer beim 2:0-Sieg gegen die Wiener Austria. Die Linzer haben 2 Spiele, 2 Siege, 0 Gegentore.
9: Wir müssen alles sehr sachlich betrachten. Also so ist es nicht, dass alles gut auf was glänzt. Also wir müssen schon unser Spiel noch verbessern.
8: 6 Punkte hat auch Rapid durch ein 2:1 in Ried. Insgesamt gewinnen die Hütteldorfer zum Saisonstart 6 Spiele, Torhüter Niklas Hedl.
10: Ja, macht Spaß zurzeit, auch wenn wir wissen, dass von der Leistung her noch mehr geht.
8: Der WRC und Salzburg haben mit einem 1:1 4 Punkte und mit dem 0:2 gegen den LASK ist die Wiener Austria letzter zum Ligastart. Ein aberkanntes Tor mit Abseitslinientechnik verärgert Austria-Trainer Hell.
11: Der Linie vertraue ich nicht. Da können Sie mir 100 Mal sagen, das ist kalibriert. Aber ich muss es akzeptieren.
8: Austria und Hartberg sind am Tabellenende noch Tor- und punktelos.
3: Und jetzt zu Carmen Schüssling.
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2: Also für die Urlauber und die Schülerinnen in den Ferien wird das eine super Sommerwoche mit Badetemperaturen, mit jeder Menge Sonne. Heute klettert das Thermometer bis auf 28 bis 36 Grad. Die 36 Grad, die werden es im Osten. Aber Sonne pur gibt es nicht. Ein paar Wolkenfelder ziehen durch, im Außerfern auch ein Schauer im Moment. Und Gewitter haben wir dann heute Nachmittag vor allem in Kärnten und der Steiermark, einzelne auch im Westen. Morgen und am Mittwoch schwächt sich die Hitze dann eine Spur ab. Da hat es nur noch, sage ich jetzt mal, um die 30 Grad. Und die Wahrscheinlichkeit für Regen und für Gewitter, die geht immer weiter zurück im Lauf dieser Woche.
1: Okay, danke dir. Carmen und Ö3-Verkehrsservice jetzt. Gabi?
2: Ja, rote Ampel und Stopp heißt es ja gerade in Salzburg auf der A10 der Tauernautobahn Richtung Villach bei Golling. Der Ofenauer Tunnel ist nämlich gesperrt. Kurz nach dem Tunnel hat ein Fahrzeug eine Panne. Am besten die Dauersperre abwarten. Dann gleich weiter nach Niederösterreich auf die A2, die Südautobahn Richtung Wien. Im Baustellenbereich bei Wiener Neustadt West ist das defekte Fahrzeug abgeschleppt. Der Stau hat sich hier nach und nach aufgelöst.
12: Guten Morgen Hille, guten Morgen Hansa. Einen schönen Tag.
1: Ja, wunderschönen guten Morgen. Es ist aber sehr lieb. Danke, selber schönen Tag. Die Sarah macht auch mit und schreibt, dass nach einem traumhaften Grillwochenende ihr Montag, Achtung, eine Katastrophe ist, weil sie ist eingestiegen und Klimaanlage im Auto ist ausgefallen. Sie hat auch ein paar fluchende Begrifflichkeiten in diese Nachricht reingeschrieben. Die habe ich jetzt alle ausgelassen, habe es so zusammengefasst. Mhm. Klimaanlage im Auto ausgefallen.
13: Fenster auf und schneller fahren. Das ist die Lösung.
1: Ja, Gabi Hiller ist die Verantwortliche im Ö3 Verkehrsservice. Sie sagt, Fenster auf und schneller fahren. Alle Angaben sind ohne Gewähr. Oh weh, guten Morgen.
13: Guten Morgen.

0: Der Tom hat uns gerade jetzt ein Foto geschickt, das wird dir gefallen. Von ihm am Traktor.
1: Ja.
0: Und schreibt, mein Fenster ist immer offen.
1: Ja, schau, sehr gut.
0: Der hat immer einen Luftzug.
1: Ja, aber da kannst du halt nicht so schnell fahren mit dem Traktor.
0: Naja, bergab. So, und wenn man gerade nicht am Traktor sitzt oder keine Klima hat, denkt man sich einfach,
2: ich will nicht mehr. Ich kann nicht mehr. Ich halte das alles nicht mehr aus.
0: Aber frischer Wind kommt.
1: 36 Grad frischer Wind, ja.
0: Super.

0: Bis zum Ende?
1: Heute ist ab.
0: Jetzt ist aus. Es ist 12 Minuten nach 6. Wunderschönen guten Morgen.
1: Morgen.
0: Hier ist der Ö3-Wecker. Wir reden jetzt gleich über die Glückskinder der Woche.
1: Mhm.
0: Unsere Star-Astrologin Gerda Rogers blickt nach vorne. Das größte Glückskind aber überhaupt, das ist jetzt bei uns im Studio. Die großartige Gabi Hiller ist da. Kann man sich ja gerne dann ihr Posting anschauen von gestern. Das ist das Allerschönste, was in diesem Jahr passiert ist. Ich bin so glücklich.
1: Danke.
0: Ich auch. Das ist einfach was Schönes, du Glückskind. Und das ist jetzt 13 Minuten nach 6 Uhr. Wer hat sonst erwischt, Frau Rogers?
2: Guten Morgen, liebes Wecker-Team. Guten Morgen, Österreich. Die Glückskinder im Job sind die Löwen. Und der Jupiter und Merkur heißt es jetzt voll durchstarten. Egal, ob in die Selbstständigkeit oder hinauf in die nächste Chefetage. Es wird klappen. Eine Erfolgsphase mit Rückenwind durch Jupiter.
0: Ah, die Gabi ist auch Löwe. Jetzt passt es. Ja. Das habe ich gar nicht gewusst, dass
1: genau,
0: die Löwen sind.
1: Die nächste Chefetage.
0: Ja, der ist gerade auf Urlaub. Vielleicht hat das einen kausalen Zusammenhang. Gabi übernimmt. Er soll leere Kartons mitnehmen, wenn er zurückkommt.
1: Wir richten sie mal aus. Okay, gut. So, Frau Rogers, wie schaut es denn aus in der Liebe? Wer hat in dieser Woche besonders viel Glück?
2: Die Glückskinder in der Liebe, das sind die Waagen. Ja, die Venus in der Waage meint es jetzt besonders gut für die schüchternen Waagen. Zeigen Sie Gefühle, einen Schritt nach vor und nicht warten, bis man endlich gefunden wird. Schöne Liebeswoche in Harmonie zu zweit. Das erwartet Sie jetzt.
0: Okay.
1: Sehr gut. Also Löwen und Waagen.
0: Löwen und Waagen. Ich mag sie, wenn Frau Rogers, wenn sie so positiv nach vorne gestimmt ist. Gut so.

0: Man, wir kriegen jetzt halt ganz, ganz viele Fotos von euch am Traktor, wo ihr schon unterwegs seid.
1: Großartig, oder Stapler.
0: Die Lisi hat auch bei mir, ist auch das Fenster immer offen. Das ist ein sehr schöner Traktor, der gefällt uns sehr gut, ein Top-Gerät.
1: Das ist auch ein sehr schöner Song von Justin Timberlake. Guten Morgen, 6.17 Uhr.

0: Wir Morgenshow-Moderatoren haben halt irgendwie das Problem, dass wir immer gut drauf sind, sagt man uns nach, zumindest. Ja. Aber mit der Musik? Ja. Ich meine, also wie sollen wir da anders drauf sein?
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0: Und vor allem den guten Nachrichten von Gerda Rogers, die ja gesagt hat, man soll nicht auf sein Glück warten in dieser Woche.
3: Ja.
0: Also wenn man verliebt ist, holt sie euch oder holt sie euch. Ja. Und so eine Liebesgeschichte als Beweis dafür, dass das funktioniert, haben wir gestern auch gehört beim Tom bei Walek Wandert. Aber zuerst einmal eins nach dem anderen. Felix Gall, Österreichs bester Radrennfahrer, hat am Wochenende die Burgos-Rundfahrt in Spanien gewonnen. Dazu gratulieren wir ganz herzlich, aber für das Herz gibt es noch eine andere schöne Geschichte.
3: Ja, er hat nämlich dann gestern erzählt, und das fand ich besonders spannend, das Kennenlernen zwischen ihm und seiner Freundin, die ja von den USA nach Österreich gezogen ist.
4: Meine Freundin, die Maya, hat sich beim Rollerskaten die Hand gebrochen und hat da Schmerzen gehabt, hat jammert und dann hat der Papa gesagt, jetzt setz es dir mal hin und schaust mit mir die Tour de France Dokumentationen auf Netflix und dann siehst du mal, was richtiger Stürze sein. Und dann habe ich wieder meinen kurzen Auftritt gehabt, sie hat mich da gesehen und ich habe wohl einen guten Eindruck hinterlassen und sie hat mich dann kontaktiert auf Instagram und seitdem haben wir dann jeden Tag geschrieben und kurze Zeit später dann ist sie nach Österreich gezogen, genau.
0: Ey.
3: Gute Geschichte, gute Geschichte.
0: Ey, okay.
3: Felix Gall gestern bei Walek Wandert.

Vorsitzende des örtlichen Solarium-Vereins. Er fuhr einen mattbraunen Opel Kadett Kombi. Und er kannte nur eine Richtung. Steil bergauf.

0: Liebesgeschichten und Insta-Sachen. Die Liz mit zwei S, die Liz hat gerade geschrieben, ich habe auch den Cristiano Ronaldo bei der WM für mich entdeckt und ihn auf Instagram angeschrieben. Achtung, jetzt kommst du, finde ich sehr gut. Bis jetzt ignorieren wir uns aber noch.
1: Naja, aber da weiß man ja, dass der vergeben ist, Liz. Also bitte.

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12: Mit Reiseder weg am Montag die aktuellen Schlagzeilen Wetter- und Verkehrsservice. Gleich.
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12: Einen wunderschönen guten Morgen in den Sommerferien um kurz nach 6:30. Wir haben jetzt den schnellsten Verkehrsservice Österreichs für Straße, Bus und Bahn für euch und das betrifft euch in Niederösterreich, Gabi.
15: Ja, nämlich den öffentlichen Verkehr. Ab heute sind 3 Verbindungen ins Weinviertel wegen Bauarbeiten unterbrochen. Die Nordwestbahn bis Jedlersdorf, die Laa-Ostbahn bis Gerersdorf und die Nordbahn bis Süßenbrunn. Ersatzweise sind da Busse für euch unterwegs.
12: Darf ich da noch kurz dazwischen grätschen, weil es mir aufgefallen ist? Ich habe jetzt den Namen verloren, aber ich glaube, es war Dominik. Der wollte wissen, ob wir wissen, bis wann das dauert.
15: 6. September. Also bis zum Schulbeginn.
12: Okay. Dominik, alles erledigt. Wenn es eine neue Frage gibt, melde dich. Und dann haben wir noch Niederösterreich.
15: A2 ist die Autobahn Richtung Wien zwischen dem Knoten Sebenstein und Wiener Neustadt West. Vor und um im Baustellenbereich gibt es gerade Stau und ihr verliert 10 Minuten.
12: Und Ofenauer Tunnel, gibt es noch irgendwas?
15: Ja, A10 Tauernautobahn Richtung Villach bei Golling. Die Sperre vom Ofenauer Tunnel ist aufgehoben. Das defekte Fahrzeug entfernt. Der Stau löst sich jetzt nach und nach auf. Gute und sichere Fahrt und damit gleich weiter zu Sandra Aigner.
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17: Wenige Wochen vor Schulbeginn sind 2/3 aller offenen Stunden vorläufig oder fix vergeben. Bei 1/3 wird noch gesucht oder das Bewerbungsverfahren läuft noch. Das meldet heute früh das Bildungsministerium und zeigt sich zuversichtlich, noch alle Stunden besetzen zu können. Besonders viele unbesetzte Stunden gibt es in Vorarlberg und Oberösterreich. Im Juni und Juli war es in Westeuropa so heiß wie nie zuvor in den beiden Sommermonaten. Das teilt der Klimawandeldienst des EU-Programms Copernicus mit. In Österreich waren es übrigens trotz Hitzewellen der 4. wärmste Juni und Juli. Schule seit Aufzeichnungsbeginn. Und die Vereinigten Arabischen Emirate haben einen mutmaßlichen Drogenboss an Irland ausgeliefert. Dort soll dem 49-Jährigen wegen grenzüberschreitender organisierter Kriminalität, unter anderem Drogenhandels, der Prozess gemacht werden. Und jetzt zum Wetter mit Carmen Schüssling.
15: Ja, wie lange dauert sie denn noch, die Hitze und die Trockenheit, ist so die Frage, die ich derzeit sicher am öftersten höre.

0: bis 36 Grad. Die 36 Grad werden sie im Osten. Hier macht sich leichter Wind bemerkbar.
1: Aber ist es so, auch im Familien-WhatsApp-Chat bei dir, dass alle fragen, du Carmen, wie wird's echt?
0: Die Wassertonne von der Mama ist schon lange leer und sie möchte Regen haben.
1: Wirklich, oder?
0: Ja, ja.
1: Aber sie fragen dich andere Sachen auch, wie es in deinem Leben geht?
0: Auch.
1: Okay, auch.

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1: Guten Morgen mit Philipp Hanser und Gabi Hiller.
2: Und mit der besten
3: Liveband aller Zeiten. Ja. Jetzt siehst du das, also aller Zeiten weiß ich nicht, aber jetzt siehst du es mittlerweile auch so.
2: Nein, aber dir zuliebe, sag ich das.
3: Ich weiß, spür dich jetzt in den Song rein und dann reden wir nach.
2: Alles klar.

0: Hier ist der Ö3-Wecker. Einen wunderschönen guten Morgen. Gabi Hiller, Philipp Hanser und wir haben den Norbert jetzt bei uns, der uns folgende Sprachnachricht geschickt hat. Gabi kennt diese Nachricht noch nicht.
1: Aha, was kommt jetzt?
0: Norbert, bitte.
2: Hallo Gabi, das ist Norbert aus Wales. Gabi, ich möchte dir nur sagen, ganz Österreich freut sich mit dir und dem werdenden Papa und auf den neuen Erdenbürger. Mhm. Aber eines müssen wir dir schon noch sagen, vertraue nicht unserem Bundeskanzler. Kinder sind Arbeit, aber eine sehr schöne Arbeit. Österreich freut sich mit dir.
1: Danke, Norbert. Das ist aber eine nette Nachricht. Dankeschön,
0: oder?
1: Danke. Ja, und natürlich, ich meine schon, zu dem Thema haben jetzt viele natürlich sofort eine Meinung, hat man jetzt auch schon viel gelesen, in den sozialen Netzwerken zum Beispiel oder wenn man sich mit Freunden gestern getroffen hat. Es ist, ja, Arbeit definiert, glaube ich, jeder anders für sich und das ist auch gut so. Und ja, selbst wenn ich, weiß ich nicht, pflege seit Jahren meinen Opa, ist auch Arbeit. Mhm. Ist unbezahlte Arbeit, aber ist Arbeit.
0: Uns ist vollkommen wurscht, wo ihr arbeitet und wo ihr Ö3 gerade bei euch läuft. Es ist 6.41 Uhr, guten Morgen. Warst du schon auf Instagram eigentlich? Hast du schon deine App aufgemacht, nachdem du das gestern gepostet hast?
1: Ja, wenig.
0: Nach der Sendung erst, weil okay. Sonst kannst du nicht mehr konzentrieren.

0: Ray Dalton mit Blood Running. Und natürlich, verständlicherweise, kocht da das Blut bei den ein oder anderen nach dieser Aussage, die wir gehört haben. Der Norbert hat es jetzt eh auch schon angestoßen. Und wenn wir hier am größten Frühstückstisch des Landes sind, reden wir drüber, gerade beim Frühstück. Was gibt's Neues? Und am Montag noch einmal mehr. Die Sprachnachricht haben wir gerade von der Gabi bekommen.
1: Hallo, da ist die Gabi. Zu der ganzen Geschichte mit der Kinderbetreuung ist keine Arbeit, finde ich leider ein bisschen schade, weil jeder, der in dieser Situation ist, weiß, wie viel Arbeit es ist. Ich bin selbst Mutter von zwei Kindern, berufstätig und engagiere mich auch noch freiwillig beim Verein. Vielleicht sollte man solche Aussagen wirklich nochmal überdenken und auch revidieren, weil jeder, der Kinder hat, weiß, wie viel Arbeit das ist. Und natürlich ist es schöne Arbeit und es gibt einem noch viel zurück, aber es ist trotzdem Arbeit, die man nicht rückerstattet bekommt und die einem am Ende einfach bei der Pension fehlt. Und das ist das Traurige daran.
2: Ja, Gabi, finde ich gut. Ist deine Meinung, we listen and we don't judge. Ich bin auch dafür, red mal einfach, wie du gesagt hast, am Frühstückstisch. Da redet man auch ohne Schaum vom Mund, da tauscht man sich einfach aus. Gerne redet's mit, +43 800 600 600, Sprachnachricht schicken oder anrufen. Österreich, definiere Arbeit oder definiere unbezahlte Arbeit.
3: Österreich, reden wir drüber.
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1: Mann, ist das ein guter Song. In 10 Minuten ist es 7 Uhr.
2: Ich glaube, der Ablauf in der Früh ist klar, oder? Aufstehen, Kaffeemaschine an, Musik an. Oder, Carmen?
3: Der Ablauf ist ganz anders. Aufstehen, Katzen füttern, aufmachen, dass Katzen raus können und dann Radio einschalten, dann Kaffee machen.
4: Der Radio kommt nach den Katzen.
3: Ja, sonst kann ich vom Radio nicht viel hören, weil die Katzen so einen Lärm machen, dass mir das gar nichts bringt.
5: Warte mal, wie heißen die Burschen?
3: Die Burschen, sind es zwei, der Mino und die Lani. Die zwei können halt schon Gas geben, wenn es nicht gleich was zum Fressen gibt.
2: Und weil halt dann immer bei dir der Radio rennt, hast du gedacht, passt, ich mach da jetzt mit bei diesem Musikquiz.
3: Genau, aber an und für sich kann man ja sagen, wenn die Katzen gut verpflegt sind, dann schlafen sie auch gern witzigerweise eh beim Radio. Also Radio ist auch gleichzeitig Entspannung für meine Katzen, bin ich draufgekommen. Also ist auch wieder eine Win-Win-Situation.
2: Na dann schauen wir mal, wie viel Geld du dir jetzt holst.
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2: Das Spiel für alle, die Musik lieben, Carmen Feibel aus St. Veit in der Steiermark. Jede Runde eine Sekunde. Je schneller du bist, desto mehr Kohle bleibt übrig, okay?
3: Okay.
2: Welcher Song ist das?
3: Backstreet Boys?
2: Ja?
3: Quit playing games with my heart.
5: Okay, da ist aber jemand mit den Backstreet Boys aufgewachsen.
2: Oh, wow.
3: Richtig.
2: Das ist absolut richtig. 100 Euro für dich.
3: Jawohl, da freue ich mich.
5: Wer war von den Jungs da am Poster am Kinderzimmer?
3: Nick Carter und dann Brian Little.
5: Ja, der Brian, Fan-Favorite.
2: Ich fand die alle gut. Die waren so gut gecastet, weil jeder Charakter war spannend.
5: Also man hat die jetzt nicht nach Gesangstalent gecastet, das überrascht mich jetzt aber.
3: Also nicht nur, dass ich mich freue, ich glaube, es gibt irrsinnig viele Backstreet Boys Fans noch, die dieses Lied lieben und sich freuen, wenn es gespielt wird.
5: Quit playing games with my heart.
2: Bitte, Philipp, dein Knopf schaut aus. Passt. Vielen Dank, liebe Carmen. Wir wünschen dir noch einen schönen Tag.
3: Danke, wünsche ich euch auch. Baba, tschüss.
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14: Adresse hier, gleich 7 Uhr.
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14: Ö3 ist wieder weg am 10. 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Es ist jetzt 7 Uhr. Sandra Eigner.
17: Schönen guten Morgen. 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
17: Kinderbetreuung ist keine unbezahlte Arbeit. Dieses Statement von Bundeskanzler Christian Stocker ärgert weiter viele Menschen in Österreich. Er hat sich dann auf Instagram entschuldigt und auch im Ö3-Interview versucht er heute, seine umstrittene Aussage zum Thema Kinderbetreuung im Rahmen seiner Sommertour zu relativieren.
19: Das ist faktisch unbezahlbare Arbeit, weil Familie bedeutet Verantwortung füreinander tragen und das kann man nicht immer in Geld messen und gemeint habe ich entgeltliche Lohnarbeit. Natürlich ist Kinderbetreuung und Erziehung viel Arbeit, mühsam, anstrengend, herausfordernd, sehr oft aber auch sehr schön. Und mir geht es darum, dass man nicht so materialistisch die Dinge betrachtet, sondern ein wenig idealistischer. Und ich will die Leistungen der Frauen, der Eltern, aller, die sich um Kinder bemühen, keineswegs schmälern. Ich weiß, wie wertvoll dieser Beitrag nicht nur für die Familien, sondern für die gesamte Gesellschaft in Österreich ist.
17: Sagt Bundeskanzler Christian Stocker. Flugverspätungen werden immer häufiger. Bei der Agentur für Passagier- und Fahrgastrechte sind heuer schon 5.000 Anträge auf Entschädigung eingegangen. Doppelt so viele wie voriges Jahr in diesem Zeitraum. In welchen Fällen hat man denn überhaupt Ansprüche, drei Reporterin Beate Tomasowitsch?
20: Ist der Abflug 2 Stunden verspätet, dann muss die Fluglinie Snacks und Erfrischungen bereitstellen. Ist der Flug bei der Ankunft mindestens 3 Stunden verspätet, dann hat man Anspruch auf Entschädigung. Bei Kurzstrecken bis 1.500 Kilometer sind das 250 Euro. Bei Langstreckenflügen Flügen über 3.500 Kilometer sind es sogar 600 Euro. Entschädigung gibt es aber nur, wenn die Fluglinie für die Verspätung verantwortlich ist. Schnee, Gewitter oder Ähnliches, das gilt als höhere Gewalt und da gibt es keine Entschädigung.
17: Und Beate, was muss man tun, um eine Entschädigung zu bekommen?
20: Zuerst muss man seine Ansprüche bei der Fluglinie geltend machen. Zahlt die dann aber trotzdem nicht, dann kann man sich an die Schlichtungsstelle des Bundes, die Agentur für Passagier- und Fahrgastrechte, wenden. Die Expertinnen dort kümmern sich dann gratis um alles Weitere.
17: Eine Einbruchserie mit Salpetersäure in Wien geht weiter. Am Wochenende ist der heuer schon 19. Fall dazugekommen. Das Muster bei den Einbrüchen ist immer dasselbe, erklärt Polizeisprecher Markus Dietrich.
18: Im Zuge der Ermittlungen hat man festgestellt, dass die Tätergruppierung zuerst die Türen markiert, indem sie einen dünnen Klebefaden meistens im Bodenbereich zwischen Tür, Blatt und Zarge zieht.
17: Wenn der nach Stunden oder Tagen immer noch da ist, gehen die Einbrecher davon aus, dass niemand zu Hause ist und öffnen das Schloss mit Hilfe von Säure. Die Polizei vermutet, dass die Täter europaweit auf diese Art einbrechen. Erste Verdächtige seien schon in Haft. Bei Überschwemmungen und Erdrutschen sind auf den Philippinen mindestens 8 Menschen getötet worden. Auslöser sind mehrere Tropenstürme und der Monsunregen. Nach Angaben der Behörden sind landesweit mehr als eine 750.000 Menschen von den Unwettern betroffen. Mehr als 8.000 mussten in Notunterkünfte flüchten. Und am Abend geht's wieder los mit den ORF-Sommergesprächen. Den Auftakt zur traditionellen Interviewserie mit den Chefinnen und Chefs der 5 Parlamentsparteien macht Grünen-Sprecherin Leonore Gehwessler. Die Fragen stellt zum zweiten Mal Moderatorin Simone Striebel, berichtet Julian Paschinger.
21: Für Politikinteressierte ist es einer der Höhepunkte des Jahres. Die ORF-Sommergespräche finden heuer in einem Jahr ohne große Wahlen, aber mit großen Politversprechen statt, sagt Moderatorin Simone Striebel.
22: Es ist ein Sommer der Entscheidungen. Heuer entscheidet es sich, ob Reformvorhaben in Österreich auch gelingen. Und das wird auch großes Thema bei den Sommergesprächen sein. Einerseits bei der Regierung, aber auch welche Lösungen die Oppositionsparteien haben.
21: Die Sommergespräche sind ein Höhepunkt des politischen Sommers, sagt Sendungschef Alexander Sattmann.
23: Gerade in turbulenten Zeiten wie jetzt ist es einfach gut, so ein Format zu haben, wo man Gespräche vertiefen kann, wo man über jene Themen sprechen kann, die die Österreicherinnen und Österreicher wirklich bewegen.
21: Aus Kostengründen finden die Sommergespräche erneut in der ORF-Zentrale in Wien statt.
17: Und das erste läuft heute ab 21 Uhr auf ORF 2. Jetzt zu Carmen Schüssling.
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25: Hitze und Trockenheit sind die Hauptthemen beim Wetter in diesem Sommer. Auch in dieser Woche. Heute steigen die Temperaturen auf 28 bis 36 Grad. Die 36 werden es im Osten. Für die Urlauber also gutes Badewetter. In der Landwirtschaft verschärft sich die Trockenheit. Nach flächendeckendem Regen sieht es nämlich überhaupt nicht aus. Im Flachland sind sogar Gewitter eher selten diese Woche. Öfter gewittrig wird es vom Montafon bis in die Steiermark und bis Kärnten. Hier sind dann gegen Abend vereinzelt auch starke Gewitter möglich. Und wenn er jetzt rausgeht in Reichenau im Mühlkreis oder in Wien, schon 23 Grad. Auch die Wolken, die wir aktuell noch haben in der Mitte Österreichs, die werden auflockern. Es wird überall für ein paar Stunden sonnig.
14: Ein gescheiten Regen, dicke Tropfen, viel was, wie du sagst, flächendeckender Regen. Das bräuchte man, aber du siehst da gar nichts.
25: Das dauert noch.
14: Kurz nach 7.03 Verkehrsservice, da heißt es aktuell, bitte aufpassen in Niederösterreich, Gabi.
26: Und zwar auf der A1, guten Morgen, Westautobahn Richtung Salzburg. Bei St. Pölten Süd legen nämlich große Reifenteile mitten auf der Fahrbahn. Der Streckendienst ist informiert und schon auf der Zufahrt. Und dann noch eine Meldung für euch, wenn ihr auf der A3 unterwegs seid, der Südostautobahn Richtung Wien zwischen Pottendorf und Ebrechtsdorf West, habt ihr gerade eine Viertelstunde plus im Baustellenbereich. Gute und sichere Fahrt in diesem Montag.
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14: Und einen Kevin.
28: Schönen guten Morgen, Gabi und Philipp, der Kevin aus Muckendorf hier. Ich wünsche euch einen schönen Start in die Woche. Macht's was Gescheites, gute Musik. Und es gibt nur ein Gas, Vollgas.
14: Macht's was Gescheites.
26: Kevin, danke.
14: Jetzt tut's einmal was. Ja. Macht's was Gescheites. Okay, Kevin, du willst Musik? Du sollst sie bekommen. Wunderschönen guten Morgen.
26: Morgen.

0: Ronimo mit Shepard. Wir reden gleich wieder über die Kinderbetreuung. Hier ist der Dreiwecker, 7:12, aber zuerst was Leichtes. Braucht beim Frühstück auch immer was Leichtes.
1: Ja.
0: Kannst du nicht immer die schweren Sachen reinhauen.
1: Richtig.
0: Damit man müde und dann ist Montag und dann kommt man nicht in die Gänge.
1: Deswegen erst die Proteine, dann den Zucker.
0: Genau, ja. Ja, mehr oder weniger. hier das Leichte, wie immer, die Musik. Was ist euer Lieblingsmusikjahrzehnt, wenn ihr euch eins aussuchen könnt?
1: Murat Kamin, sagen wir es auf drei.
2: Okay.
1: Eins, zwei. 2000er!
2: Nein!
0: Die 2000er?
1: Komm schon, bestes Musikjahrzehnt.
0: Hat da bei dir in Linz jemand mitgesungen, Silvia?
2: Ja, ich meine, was heißt, natürlich wird mitgesungen und das ehrlicherweise nicht einmal so schlecht. Guten Morgen, ihr zwei, und einen wunderschönen guten Morgen, Österreich. Ich starte mal mit Coldplay und singe. Look at the stars. Ja. Jetzt hier.
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2: Wow, das klingt gut. Und Lady Gaga singt. I want you ugly, I want you deceased. Dann singst du.
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2: Und wer darf für den 2000er nicht fehlen? David Guetta.
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5: 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Und ihr?
6: I'm Titanium.
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2: Wir hören euch zu. Uns interessiert eure Meinung. Guten Morgen, es ist 7.20 Uhr und ihr hört jetzt die Bea. Die ist Unternehmerin und Mama und hat uns gerade eine Sprachnachricht geschickt.
3: Guten Morgen, liebes Wecker-Team. Schön, dass ihr das aufgreift. Ich glaube, es geht gar nicht darum, dass wir jetzt darüber diskutieren müssen, ob eine Familie und Kinder Arbeit sind oder nicht. Das ist jedem, der das lebt, völlig klar. Familie ist die Grundlage von allem, ein Mega-Wirtschaftsfaktor und die tragende Säule der Gesellschaft. Und das Mindeste, das man sich erwarten darf von einem Staatsmann, ist, dass er dem Wertschätzung und Respekt gegenüberbringt. Und ich finde es wahnsinnig traurig, dass ihm das passiert ist. Und ich muss ganz ehrlich sagen, wäre er mein Mitarbeiter, würde ich ihn jetzt zum Vier-Augen-Gespräch bitten, ihn verwarnen wegen Image-Schädigung des Betriebs. Wäre schön, wenn er begreift, dass er damit eine Geisteshaltung gezeigt hat und ein Weltbild vertreten hat, das längst aus der Mode ist.
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7: Also, ja. Der Bär, sehr gut. Wenn ich dir kurz eine Sache fladern darf, dann ist das, wenn du jetzt mein Mitarbeiter wärst, dann würde ich dich zum Gespräch zitieren. Das gefällt mir sehr gut. Danke dir.
2: Herzliche Einladung an euch. +43 800 600 600. Gerne Sprachnachricht schicken oder anrufen. Wir sind da.

0: Tipp, auch ein Tipp in den 90er, nach Kamrad, so gut, 7:23 Uhr, Iris von den Goo Goo Dolls. Das ist so ein guter Song. Allein nach den ersten zwei Takten, was man schaut, okay? Der holt mir jetzt ab.
1: Ja, gemütlich, einfach gemütlich.
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0: nachdem auf Spotify und Co. natürlich viel mit KI-Musik momentan überschwemmt wird, dann tut das doch einfach gut, so einen Song zu hören, der sich die Seele aus dem Leib singt.
1: Und wir machen dann gleich weiter mit Fever Dream, Alex Warren, von vielen von euch ein Lieblingslied.
0: Gleich ab 8.
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0: Halb 8 am Montag, 10. August, das betrifft euch in Niederösterreich. Guten Morgen.
1: Wenn ihr mit den Öffis unterwegs seid, und zwar ab heute, sind 3 Verbindungen ins Weinviertel wegen Bauarbeiten unterbrochen. Die Nordwestbahn bis Jedlersdorf, die Laa-Ostbahn bis Gerersdorf und die Nordbahn bis Süßenbrunn. Hier sind ersatzweise Busse für euch unterwegs. Ansonsten läuft der Frühverkehr an diesem Montag sehr gut, also weiterhin eine gute Fahrt. Und damit gleich weiter zu Sandra Aigner.
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12: Feuerwehren in mehreren Ländern kämpfen weiter gegen Waldbrände. Im Südwesten Spaniens etwa ist ein neuer ausgebrochen. Hunderte Menschen haben sicherheitshalber ihre Häuser verlassen müssen. In Südfrankreich haben die Einsatzkräfte gleich ganze Dörfer vorsorglich evakuiert. Der Waldbrand bei Triest tobt weiter, genauso wie der in der kanadischen Provinz British Columbia. Große Rettungsaktion in Sölden in Tirol. 3 Familien mit insgesamt 36 Mitgliedern sind auf über 2000 Metern Höhe in Bergnot geraten, nachdem sie mehrfach vom Wanderweg abgekommen sind. Mit dabei mehrere kleine Kinder, teils in Kinderwegen. 14 der Wanderer hat der Hubschrauber ins Tal gebracht, den Rest die Bergrettung zu Fuß. Und einen neuen KI-basierten Chatbot gibt es jetzt in der ID Austria App und auf den Seiten österreich.gv.at und idaustria.gv.at. Die Anwendung namens IDA soll bei Fragen etwa zur Registrierung der ID Austria oder E-Ausweisen weiterhelfen. In Zukunft soll man über IDA auch Anträge einbringen können. Und jetzt zum Wetter mit Carmen Schüssling.
1: Das Hochdruckgebiet über Österreich kriegt heute eine kleine Delle. Heißt, zur Sonne kommen dichtere Wolken. Aktuell zum Beispiel in Oberösterreich, im Tiroler Unterland oder in der Steiermark. Da sind auch schon erste Regenschauer dabei. Und dieses Wolkenbad, das zieht dann am Vormittag in den Osten weiter. Dahinter wird es wieder sonnig. Am Nachmittag entwickeln sich ein paar Gewitter, die meisten im Süden. Was die Temperaturen angeht, da sind wir weiter auf Rekordkurs. Für den Monat August heute warten 28 bis 36 Grad auf uns. Hitzepole sind Niederösterreich und Wien und wir bleiben eigentlich die ganze Woche im Bereich von 30 Grad und mehr. Am Wochenende steigert sich die Hitze sogar noch einmal. Und übrigens, am Samstag ist dann Feiertag, da haben die Geschäfte zu. Nur zur Info.
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0: Guten Morgen Österreich, einen wunderschönen guten Morgen. Welches Bundesland ist das fitteste in Österreich?
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2: Aha. Ihr habt ja trainiert mit dem Fitness-Creator Sascha Huber. Mal kurz der Reihe nach, ja, bevor wir da jetzt wirklich ein für alle Mal definieren, welches Bundesland das fitteste ist. Also, da gab es ja die craziesten Workouts, zum Beispiel in Salzburg, in den Salzwelten Hallein, in Tirol, im Ötztal, am Geislachkogel, in Kärnten, auf der Burg Tackenbrunn und in Oberösterreich am Traunsee. Guten Morgen, Sascha.
3: Einen wunderschönen guten Morgen.
2: Es ist 7.39 Uhr. Wie geht's da?
3: Du, mittlerweile gut. Ich sag dir ehrlich, ich bin extra für das Gespräch jetzt aufgestanden, weil eigentlich würde ich am liebsten noch schlafen. Ich habe so viel zum Verarbeiten.
2: Ich habe Pech gehabt. Jetzt musst du es aber ein für alle Mal sagen. Welches Bundesland war das fitteste bei der Secret Workout Tour?
3: Das ist eine gute Frage. Ich sag mal so, in Tirol, in Sölden auf die 3000 Meter oben, muss ich schon sagen, das hat mich super fasziniert, wie die so trotzdem alle bis zum bitteren Ende durchgezogen haben.
0: Okay, Tirol. Ja. Ein Applaus. Danke, kannst du da rausgehen? Die Bergluft war es wahrscheinlich. Ja gut, okay. Ich meine, es ist ein bisschen höher natürlich, das stimmt. Das ist dann auch noch ein Höhentraining inkludiert.
3: Genau. 3000 Meter ist schon nicht nix.
0: Ich meine, du hast auch auf Instagram, ich habe das gesehen, immer wieder gesagt, es gibt so viele Geschichten, die dich so beeindruckt und berührt haben bei dieser Workout-Tour. Was ist dir besonders hängen geblieben?
3: Boah, weißt du, bei jeder Location war bei irgendjemandem Tränen in die Augen. Und es war immer so, dass ich jetzt sehr viele von zu Hause aus prägen habe dürfen, die was halt schwere Zeiten durchgemacht haben und dann Workouts gemacht haben daheim und dadurch gemerkt haben, hey, mit Sport kann man doch auch was verändern und das eine führt zum anderen, dann passt man auf die Ernährung auf, findet vielleicht eine Freundin wie besser in der Schule oder was auch immer und es sind wirklich sehr emotionale Stories. Man glaubt es gar nicht, aber Sport macht mehr mit

0: Und das mal glauben.
1: Ja, durch Sport wieder Kraft zum Leben finden, das weiß wahrscheinlich keiner besser als du.
0: Das hast du wirklich perfekt jetzt formuliert, genau so war's.
1: Schenke ich dir, aber nehm 20%. Und Sascha, sag uns noch zum Abschluss die motivierenden Worte für alle, für einen Start in die neue Woche.
0: Boah, weißt du, das ist schwierig, weil es motiviert jeden Tag, jeden was anders. Aber ich glaube, das Wichtigste ist, du musst nicht perfekt sein. Fang einfach an. Gib dein Bestes und mach das Beste aus dem Tag. Weil ganz ehrlich, es wird nie ein perfekter Moment kommen. Den gibt's nicht. Deswegen einfach machen, sein Macher und kein Lacher. Jawohl, Angriff!
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0: Es gibt in diesem Sommer, ist mir aufgefallen, guten Morgen, kein Sommerlochtier.
1: Ist es enttäuscht?
0: Ich suche es zumindest. Also irgendwo, also diesen Esel.
1: Mhm. Ich habe einen Igel im Garten.
0: Nein, Blödsinn, das war ein Elch.
1: Gibt dir das was?
0: Der Igel ist super. Ich glaube, der wird jetzt keine internationalen Schlagzeilen machen, so wie der Elch letztes Jahr. Dann gab es noch das Schaf. Dafür ist ein anderes absolutes Modewort entstanden, eigentlich hier im Weg. Jetzt ist die Kamen gerade draußen, aber lüften.
1: Ah, ja.
0: Ich glaube, die Kamen unterteilt ihr Jahr in Lüftperioden. Wann kann ich wirklich lüften? Jetzt aktuell, muss man ehrlicherweise sagen, steht die Luft ein bisschen, wird noch ein bisschen dauern. Aber es wird nicht nur bei euch zu Hause gelüftet.
1: Ja, auch im Kleinalmtunnel wird ordentlich durchgelüftet. Wirklich, da ist ja jetzt ein defekter Ablüfter ausgetauscht worden. 16 Tonnen, ja, so ein Riesenventilator. Trotzdem passieren da aber immer noch Unfälle. Das hilft nichts mit der frischen Luft. Püren Autobahn sind wir Richtung Linz. Kleinalmtunnel ist jetzt gesperrt. Ausweichen geht nur großräumig über die S35, den Knotenbruck und die S6. Richtung Slowenien werdet ihr derzeit auch angehalten, damit die Einsatzfahrzeuge zufahren können.
0: Okay, wir drehen die Temperatur jetzt musikalisch ein bisschen nach oben.
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0: Chris DeSarandi, Good Old Days heißt der Song. 7:53 und der Saga über die Kinderbetreuung, der regt natürlich rund. Wir sind 5 Tage später, ist natürlich noch immer auf. Am Wochenende war wahrscheinlich viel Thema bei euch und auch heute in der Früh noch, wenn man in die Arbeit kommt, werden sich viele so unterhalten. Wie der Flo mit uns.
1: Ja, schönen guten Morgen Österreich, liebe Dreigemeinde. Ich bin der Flo aus dem Burgenland, aus dem wunderschönen Mattersburg. Ich bin selbst mit 3 Schwestern aufgewachsen, also meine Eltern und 4 Kinder großgezogen. Und dementsprechend habe ich da gemerkt, was meine Eltern, vor allem meine Mutter auch, da geleistet hat. Und die haben uns wirklich tolle Werte beigebracht, bin ich sehr dankbar dafür. Und dementsprechend ist für mich Kindererziehung, Hausarbeit auf alle Fälle eine sehr wichtige Sache.
0: Sagt der Flo.
2: Der Lukas schreibt uns dazu via WhatsApp hier in den Wecker. Meiner Meinung nach ist das Problem folgendes. Ein Politiker sagt etwas Ungeschicktes und innerhalb von Stunden wird daraus ein moralischer Großkonflikt. Anstatt darüber zu sprechen, wie wir Kinderbetreuung tatsächlich besser organisieren und Frauen und Männer gerechter entlasten, diskutieren alle nur noch drüber, wer sich beleidigt fühlen darf.
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14: 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Gleich Chichi D'Agostino für euch im Mix mit Katy Perry.
15: Es ist jetzt 8 Uhr, hier ist Sandra Eigner.
14: Schönen guten Morgen.
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14: Knapp ein Drittel der österreichischen Bevölkerung leidet unter Schlafstörungen. Probleme mit dem Schlaf sind aber ein globales Problem. Drumherum hat sich inzwischen eine richtige Industrie entwickelt. Weltweit haben die Menschen für Schlafhilfen letztes Jahr rund 86 Milliarden Euro ausgegeben. Für Ö3 Vanessa Gruber.
16: Von Schlaftracking-Apps und Hightech-Matratzen bis zu Melatonin-Präparaten. Das Geschäft mit dem Schlaf boomt. Denn Schlaf wird zunehmend als Grundlage für Gesundheit und Leistungsfähigkeit gesehen, sagen Experten. Davon profitiert auch das österreichische Unternehmen Schlaftech, das ergonomische Matratzen anbietet, erzählt Geschäftsführer Elias Merl.
17: Diese Themen passen natürlich sehr gut zusammen und dann kommen auch junge Leute auf die Idee, ich investiere jetzt in eine Matratze.
16: Auch rezeptfreie Schlaf- und Beruhigungsmittel boomen. Seit 2020 ist der Umsatz in Heimischen Apotheken um rund 50% auf 42 Millionen Euro gestiegen. Schlafmediziner Stefan Stepanski warnt jedoch vor überzogenen Erwartungen an Melatonin.
18: Die Effekte, die man dran hat, sind in keiner Relation zu dem, was einem durch die Werbung vermittelt wird.
16: Ob Matratze, App oder Tablette, am Ende zählt vor allem eins: erholsamer Schlaf.
14: In ein paar Wochen geht die Schule wieder los und wie jedes Jahr ist es eine Herausforderung, die ausgeschriebenen Stunden mit Lehrkräften zu besetzen, mit Ö3-Reporterin Nina Walli.
19: Ja, insgesamt mehr als 136.000 Stunden sind zu besetzen. Das entspricht knapp 6.200 Vollzeitposten. Davon sind 2/3 aller offenen Stunden bereits fix oder vorläufig vergeben, heißt es aus dem Bildungsministerium. Die meisten unbesetzten Stunden gibt es derzeit noch in Vorarlberg und Oberösterreich. In Kärnten und der Steiermark sind hingegen bereits mehr als 80% der Stunden besetzt.
14: Nina, das Bildungsministerium zeigt sich optimistisch, bis zum Schulbeginn alle Stunden besetzen zu können.
19: Ja, nach Jahren des Lehrermangels scheint sich die Lage zu entspannen. So ist die Zahl der Bewerberinnen und Bewerber seit der Hauptausschreibung Ende April noch einmal gestiegen, von knapp 13.000 auf mehr als 18.000. Der Andrang ist jedoch höchst unterschiedlich, je nach Region, Schultyp und Unterrichtsfach.
14: Nach 5 Tagen hat die Feuerwehr beim Großbrand im Föhrenwald in St. Egiden am Steinfeld im Bezirk Neunkirchen Brand ausgeben können. Zur Sicherheit gibt es aber bis Donnerstag eine Brandwache. Seit Mittwoch waren hunderte Feuerwehrleute und mehrere Hubschrauber im Einsatz gewesen. Mit einer Fläche von 100 Hektar war es einer der größten Waldbrände Niederösterreichs. Auslöser waren Munitionsteile. Hitze und Trockenheit führen nicht nur zu Waldbränden und ausgetrockneten Flüssen, sie verursachen in der Wirtschaft auch Kosten in Milliardenhöhe. Wenn zum Beispiel wegen der hohen Temperaturen Bauarbeiten reduziert werden müssen, betrifft das auch Zuliefererbetriebe und die Kette setzt sich fort, erklärt Wirtschaftsforscher Klaus Weierstraß vom Institut für höhere Studien. Er fordert Anpassungen im Wirtschaftsleben.
20: Ja, also einige Anpassungsmaßnahmen sind sicherlich erforderlich. Wir haben das ja auch schon gesehen in den vergangenen Wochen, dass Bauarbeiten eher am Morgen gemacht wurden oder am Abend. Und in Büros werden wahrscheinlich mehr Klimaanlagen verwendet, was natürlich wiederum den Stromverbrauch erhöht. Was man aber auch noch bedenken muss, ist, dass die Menschen auch weniger gut schlafen und dadurch auch die Produktivität wiederum für alle sinkt.
14: Deshalb sei es erforderlich, insbesondere Städte hitzefitter zu machen. Und diese Woche lohnt sich der Blick in den Himmel. Der alljährliche Sternschnuppenregen erreicht seinen Höhepunkt. Und am Mittwochabend gibt es eine Sonnenfinsternis, berichtet für drei Raphael Krapscher.
21: Am Mittwochabend ist zunächst ab etwa 7:30 die fast totale Sonnenfinsternis in Österreich zu sehen. Der Astronom Franz Kerschbaum von der Universität Wien empfiehlt dafür einen möglichst freien Blick in Richtung Westen und eine Sonnenfinsternisbrille. In der zweiten Nachthälfte folgt dann der heurige Höhepunkt des Perseidenschauers.
22: Die Perseiden werden in dieser Nacht erst in der zweiten Nachthälfte gut beobachtbar. Also ich würde da bis Mitternacht warten und wir müssen uns nach Osten wenden, weil dort ist der Radiant der sogenannten Perseiden und da kommen diese Sternschnuppen scheinbar auf uns zu.
21: Weil das Perseidenmaximum heuer sogar mit einem Neumond zusammenfällt, sind bei gutem Wetter besonders viele Sternschnuppen zu erwarten.
14: Und damit zu Carmen Schüssling.
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19: Ja, die Wetterbedingungen sind quasi perfekt für beide Ereignisse. Gewitterwolken gibt es nämlich kaum am Mittwoch. Die würden ja den Blick auf den Himmel verdecken, auf die Sonnenfinsternis und später auf die Perseiden. Also gute Bedingungen. Und heute sind da schon deutlich mehr Wolken dabei. Also aktuell haben wir vor allem vom Tiroler Unterland bis ins Mostviertel Wolken, einzelne Regenschauer in Oberösterreich. Und dieses Wolkenband, das zieht jetzt am Vormittag über den Osten ab. Davor und dahinter scheint die Sonne. Temperaturen legen zu, steigen heute auf 28 bis 36 Grad. Besonders heiß wird es in Niederösterreich und im Wiener Raum. Und am Nachmittag müssen wir dann auch mit ein paar Gewittern rechnen, vor allem in Kärnten und der Steiermark.
15: Es ist kurz nach 8.30 Uhr, der Wecker am Montag. Guten Morgen und wir starten den aktuellen Verkehrsservice gleich im fittesten Bundesland Österreichs, wenn es nach Sascha Huber geht, in Tirol.
19: Da sind wir auf der A12 der Inntal-Autobahn Richtung Kufstein. Bei Kufstein Süd gibt es nämlich in der Ausfahrt gerade Arbeiten nach einem Unfall. Vorbeifahren geht da langsam.
15: Das ist ganz wichtig für die Steiermark jetzt.
19: Der Kleinamtunnel ist bis mindestens 9 Uhr gesperrt. Grund ist ein Unfall, also A9 Pin-Autobahn Richtung Linz ausweichen, geht nur großräumig über die S35, den Knotenbruck und die S6. Richtung Slowenien werdet ihr derzeit auch angehalten, damit die Einsatzfahrzeuge zufahren können. Die Sperre sollte aber nicht mehr allzu lange dauern.
15: Du hast noch eine Info für Oberst. Für uns.
19: Ja, auf der Umfahrung Ebelsberg ist der Mona-Lisa-Tunnel stadtauswärts gesperrt. Grund ist ein defektes Fahrzeug. Ausweichen geht er für euch durch Ebelsberg. Gute und sichere Fahrt.

0: war wieder in der Freitagnacht. Also ich.
1: Willst du uns mehr erzählen? Oder?
0: Ich komme gerade drauf, ich nicht. Ja, aber viele waren wahrscheinlich.
1: Ich wollte gerade sagen, du warst doch auf einer Hütte.
0: Ich war im kompletten Gegenteil von dem Club-Song daher. Ich war einfach auf einer Hütte und habe gegrillt. Halloumi muss lang draufbleiben.
1: Mhm.
0: Und jetzt zu etwas ganz anderem.
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0: Kärnten, los geht's.
3: Grüß euch, ich bin Adrian Aschwing, komme aus Oberkärnten-Spital und ich wünsche ganz Österreich einen wunderschönen guten Morgen.
0: Jetzt hast du deinen Nachnamen ein
1: bisschen vernuschelt.
0: Leon Naschenweng.
3: Genau.
0: Ja, hast du ihn absichtlich vernuschelt, dass wir dich nicht fragen, ob du mit der Melissa verwandt bist? Eine Frage, die du noch nie gestellt bekommen hast, oder was war los?
3: Ein bisschen Aufregung vielleicht.
1: Ja, guten Morgen, ich bin drei Wecker. Du kommst aus Lieserbrück am Millstätter See.
3: Korrekt.
1: Wunderschön, bist super sportlich. Du hast jetzt einen Ironman absolviert.
3: Ja, in Frankfurt.
0: Das war auch nicht runterbrustelt, weil du bist komplett braun.
3: Über 40 Grad hast du gehabt.
0: Da ist das Wasser angenehm wahrscheinlich, gell? Aber dann ist sonst das Laufen und so weiter.
3: Vom Radfahren von Lachenbräu und gar nicht mehr reden, weil wer Frankfurt kennt, das ist eine Stadt, die was komplett...
1: Wenig grün.
3: So schaut es aus, ja.
1: Du, und da hast du gedacht, okay, jetzt habe ich den Ironman hinter mir, jetzt ist eigentlich dieses lächerliche Weckerquiz, da ist ein Klacks für mich, da trete ich jetzt auch noch an.
3: Ja.
0: Ich glaube, es ist ein starker Gegner. Leon, gegen wen willst du antreten?
3: Lady.
0: Gegen die
1: Lady.
0: Gegen die Lady. Okay, das ist bei uns die Hilla Gabriele. Ich schaue mir jetzt die Fragen an und dann spielt Kärnten gegen Niederösterreich.

0: vor Kärnten. Euer Vertreter ist der Leon, kommt aus Spital und ist wie nervös.
1: Bin ich nach rechts immer schon nervöser als Sie.
2: Ja, ich weiß. Ich hab gerade ein nervöses Bein. Wirklich. Ich tue die ganze Zeit mit meinem Bein so auf und ab.
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0: Wir dürfen an der Stelle auch einmal vielen, vielen Dank sagen ans ORF-Landesstudio Kärnten, die uns hier sozusagen hosten. Seid ihr bereit für eure Fragen?
1: Ready?
2: Ready.
0: Namen rausrufen, wer es weiß, und dann bitte innerhalb von den nächsten 3 Sekunden antworten. Erste Kategorie, Allgemeinwissen. Emilia und Paul oder Emma und Noah? Welche sind die am häufigsten vergebenen Vornamen von Neugeborenen in Österreich 2025?
2: Gabi. Emilia und Paul. Ich habe das, glaube ich, gelesen.
0: Emilia und Paul sind nicht richtig.
2: Na!
0: Leon, mein Guter. Die Frage lautet, Emilia und Paul oder Emma und Noah, welche sind die am häufigsten vergebenen Vornamen von Neugeborenen in Österreich? Ich habe sie dir jetzt nochmal vorgelesen, weil ich weiß, dass du vergessen hast, was die zweite Antwort ist, die wahrscheinlich richtig ist. Du gibst welche Antwort?
1: Emma und Noah.
0: Das ist richtig.
2: Brauchst du ihm nicht helfen? Vielleicht hätte er nochmal das Gleiche gesagt.
0: Nein, das machen wir nicht. Na komm. Okay, Emilia und Paul ist auf Platz 2.
2: Das war jetzt billig.
0: Steht 1-0 für den Leon. Wie wir wissen, gibt es Musiknoten mit hohlen und mit gefüllten Köpfen. Wird die Note mit dem hohlen oder mit dem gefüllten Kopf länger gespielt?
1: Leon, gefüllt.
0: Das ist falsch. Also ihr bewegt euch wirklich auf sehr hohem Niveau, ihr zwei.
2: Ja, vor allem, ich habe ja wirklich jahrelang in einem Flötenquartett gespielt.
0: Flötenquartett? Aha, wie viele Neugeborene sind da? Heißen die auch Emilia und Paul?
2: Flötenquartett, Pinocchio-Quartett. Ich sag, die nicht gefüllten werden länger gespielt, natürlich.
0: Ja, also es ging um die hohlen oder die gefüllten Köpfe?
2: Ja, die hohlen.
0: Okay, also es steht 1-1 zwischen Gabi und Leon. Hier kommt die Entscheidungsfrage aus der Kategorie Sprache. Wie übersetzt man Bramburi ins Hochdeutsche?
2: Gabi, Kartoffel.
0: Das ist richtig. Die Gabi gewinnt 2-1. Stark.
2: Na Leon, was ist jetzt?
0: Hat sofort gehässig sein. Okay. Er sagt gar nichts, er ist cool. Aber
1: cool, ja.
2: Damit hat es jetzt nicht gerechnet, gell?
0: Aber
2: starkes Finish von mir.
0: Wir sind zufrieden, Gabi gewinnt, aber ich weiß, du willst noch was sagen über deine Freundin, die da draußen sitzt.
1: Ja, ich grüße meine Freundin, meine beste Freundin, meine Mutter natürlich. Und danke an euch zwei, dass ich da sein darf. Und ich komme ja noch einmal.
2: Schön, dass du dabei warst. Ja. Vielen Dank.
1: Danke.
2: Es war wirklich sehr witzig mit dir. Und wenn ihr auch mal wollt, wer gegen wen spielen, gerne anmelden. Jetzt am besten, oder? Jetzt.
0: Jetzt ist eine heiße Idee.
2: Jetzt ist eine heiße Idee auf der Ö3 Homepage. 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

0: Ja. Muss immer dran denken, dass der was anderes da singen wollte eigentlich statt Love Yourself. Aber das ist die nicht jugendfreie Version.
1: Und ich muss immer dran denken, wie du dazu tanzt. Das ist wirklich, ja, besonders.
0: Ich bin ein besonderer Mensch, okay, danke.

0: Katy Perry und die ist gerade, Achtung, Society News, seid ihr bereit? Die ist gerade auf Liebesurlaub mit ihrem Justin Trudeau, dem ehemaligen Premier aus Kanada. Die turteln in Saint-Tropez.
1: Du bist wirklich so ein Typ, du fällst da voll drauf rein. Der Philipp, ich müsst ihr ja wissen, klickt immer drauf, wenn man sieht, okay, Katy Perry und Justin Trudeau in Bademode.
0: Ja, man kann bei Google einstellen, dass bei manchen Suchbegriffen automatisch dann man ein Mail bekommt von allen okay, Medien, wow, wo das drinsteht. Ja. Und das ist jetzt gerade bei mir aufgepoppt, damit ich up to date bin.
1: Spannend.
0: Es ist super spannend. Okay, eine Sorge weniger.
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0: Und an alle, die gerade arbeiten und nicht in Saint-Tropez sind, hat diese Romana einen Gedanken für euch.
4: Ich bin die Romana aus Wien. Meine Meinung ist mal ganz eine andere. Alle regen sich immer auf, aber er hat sich schlecht ausgedrückt. Er hat das nicht so gemeint. Er hat gemeint, man kann Leute, und ich bin selber Mutter, nicht so bezahlen oder den Menschen nicht so viel bezahlen, wie man in einem Job verdienen würde. So hat er das gemeint.
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8: Guten Morgen, liebes Ö3-Team. Mein Name ist Andrea und ich komme aus Oberösterreich. Und zwar bin ich Elementarpädagogin und Mutter. Und natürlich verstehe ich, was Christian Stocker vermutlich sagen wollte. Care-Arbeit ist Herzensarbeit und wer Kinder hat, weiß, dass man nicht jede Umarmung, jede schlaflose Nacht und jedes Trösten in Euro aufrechnet. Aber von einem Bundeskanzler erwarte ich, dass er den Unterschied zwischen unbezahlbar und unbezahlt kennt und vor allem weiß, wie sensibel er darüber sprechen muss. Denn Care-Arbeit hält unsere Gesellschaft am Laufen und Wertschätzung allein zahlt weder die Miete noch später die Pension.
1: Ich möchte mich jetzt mal bei euch bedanken, wirklich. Guten Morgen. Schön, dass ihr heute so viele Sprachnachrichten hier in den Wecker geschickt habt. Und vor allem, wir haben ja darum gebeten, das einfach ohne Schaum vom Mund zu machen. Jetzt nicht einfach nur hinhauen, sondern einfach, was ist deine Meinung? Besprechen wir das einfach am Frühstückstisch. Und das finde ich echt super. Vielen Dank dafür.

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17: Herzlich willkommen, hier ist der Dreiwecker am Montag, 10. August. Wir haben jetzt den aktuellen Verkehrsservice für die Steiermark für euch.
18: Ja, was ist da eigentlich genau passiert im Kleinalmtunnel? Ein Unfall mit zwei Lkw, also an neuen Pyrenautobahn Richtung Linz. Der Kleinalmtunnel ist deshalb bis mindestens 9 Uhr gesperrt. Ausweichen geht nur großräumig über die S35, den Knotenbruck und die S6. Richtung Slowenien ist die Sperre aber mittlerweile aufgehoben.
17: Wir sind jetzt zu Hause in Oberösterreich.
18: Auf der Umfahrung Ebelsberg ist der Mona-Lisa-Tunnel wieder frei, das defekte Fahrzeug ist nämlich aus dem Tunnel geschleppt.
17: Und das betrifft euch in Niederösterreich.
18: Bei den Öffis ab heute sind 3 Verbindungen ins Weinviertel wegen Bauarbeiten unterbrochen. Die Nordwestbahn bis Jedlersdorf, die Laa Ostbahn bis Gerersdorf und die Nordbahn bis Süßenbrunn. Ersatzweise sind da für euch Busse unterwegs und das Ganze dauert noch bis zum 6. September. Gute und sichere Fahrt und damit gleich weiter zu Sandra Aigner.
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20: Flugverspätungen werden immer häufiger. Bei der österreichischen Agentur für Passagier- und Fahrgastrechte sind heuer schon rund 5000 Anträge auf Entschädigung eingegangen. Doppelt so viele wie voriges Jahr um diese Zeit. Bundeskanzler Christian Stocker trifft heute in Ankara den türkischen Präsidenten Recep Tayyip Erdogan. Dabei wird es unter anderem um wirtschaftliche Zusammenarbeit gehen, aber auch um Migration. Und auch am bekannten Vulkan Bromo auf der indonesischen Insel Java breitet sich ein Waldbrand immer weiter aus. Deshalb ist das beliebte Touristenziel jetzt vorerst vollständig gesperrt. Damit wollen die Behörden die Touristen schützen, aber auch verhindern, dass die die Einsatzkräfte behindern. Und jetzt zum Wetter mit Carmen Schüssling.
21: Strahlender Sonnenschein aktuell in Wien, im Grazer Becken und in Vorarlberg. Dazwischen ziehen Wolkenfelder durch mit einzelnen Regenschauern. Die Luft heute generell anfällig für Schauer und Gewitter. Am Nachmittag gibt es die meisten dann in der Steiermark und in Kärnten. Und wir haben schon 25 Grad aktuell in Ried im Innkreis. 28 sind es in Potschach und die Temperaturen steigen heute noch kräftig. Es werden 30 bis 36 Grad am Nachmittag. Im Donauraum kommt leichter Westwind auf.
17: Okay. Es ist 8.34 Uhr. Guten Morgen.

0: Es ist 8.39 Uhr, guten Morgen. Also wenn man den Jakobsweg geht, ja, dann sucht man ja so ganz bewusst eine Auszeit, eine persönliche Veränderung, innere Ruhe.
1: Innere Ruhe.
0: Ja, aber diese innere Ruhe wird heute am Nachmittag komplett gestört von Andi Knoll. Guten Morgen.
2: Super. Guten Morgen, grüß euch aus Osttirol. Ja, ich glaube, ich gehe in die falsche Richtung, aber bergab ist wichtiger. wir sind in Osttirol, in der Nähe von Siljan, werden wir einen Teil des Jakobsweges gehen, der heißt aber auch noch Hoch- und Heilig-Pilgerweg. Aber so heilig wird es nicht. Wir fangen an um 15 Uhr im Wichtelpark in Siljan, da wäre auch Treffpunkt für alle, die mitgehen wollen. Das ist auch sehr schön. Da gibt es eine handyfreie Zone für große und kleine Kinder und so weiter. Also es wird spannend. Übrigens, die Musik, sehr interessant, klingt, finde ich, eher nach Kamasutra als nach innere Einkehr.
1: Warte, das, was ich da gerade gehabt habe.
0: Na, Moment.
1: Das ist
0: immer noch früh, gell?
1: Das ist meine Tantra-Musik tatsächlich. Da möchte ich schon im richtigen Fach bleiben.
0: Also für alle, die heute den Pilgerweg in Osttirol gehen, könnt ihr mit dem Andi Knoll mitgehen. Andi Knoll, Radio Knollidee, ist wieder unterwegs.
1: Es ist so wie Schopenhauer deswegen, und Mellau. Gell? Die
2: gleiche. Ja, deswegen sind wir Tiroler, wir sind so fit, weil wir so gern wandern gehen.
1: Ja, aber wirklich, das ist der Forrest Gump des österreichischen Radios heute wieder unterwegs. Mit einem Smiley wird er unterwegs sein.
0: Der hat wirklich Wadeln, der Andi, das ist unglaublich. Schaut euch die Wadeln vom Andi an.
1: Mach mal. 8.41.

0: Uns ist übrigens vollkommen wurscht, wo oder was oder wie ihr arbeitet. Wenn es euch gut geht und wir es schaffen, euren Tag ein bisschen zu entspannen mit der Musik, dann ist alles gut, dann sind wir glücklich. Es ist 8.48 Uhr.
1: Guten Morgen, mein Name ist Stefan, ich bin aus Wien. Wir haben 3 Kinder gemeinsam, meine Frau und ich. Und während ich den Luxus habe, in die Arbeit fahren zu dürfen, schuft meine Frau jetzt gerade 3 Kinder. Und ich kann sagen, das ist eine echt harte Arbeit.
0: Sagt der Stefan.
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0: Und weiter.
5: Guten Morgen, hier spricht Dieter Nahl. Was ich in der Debatte seitens der Politik vermisse, ist das Anerkenntnis, dass wir uns ja nicht den Wert unserer Kinder ausrechnen, sondern den Preis dafür benennen, dass sie überhaupt betreut und versorgt werden. Mhm. Also weniger Einkommen, weniger finanzielle Unabhängigkeit und später weniger Pension. Und in der Entschuldigung fehlt schmerzlich einfach der Blick genau auf diese strukturelle Ungleichheit und vor allem der konkrete Wille, das jemals zu verändern. Und ansonsten bleibt mir noch auch von mir ganz, ganz herzliche Gratulation zu den Baby News und ich wünsche euch allen eine schöne Woche.
0: Baby News!
3: Oh, danke, Donal.
0: Weil das auch sehr süß ist, also neben den vielen gescheiten Argumenten, die wir heute gehört haben, schwere Empfehlung, deine 3 Wecker sich einmal nachzuhören, was es rund um diese Kinderbetreuung zu sagen gibt. Es ist so süß, wie das ganze Ö3-Team dann nach und nach jetzt gerade die Susi reinkommt ins Studio und dich umarmt, yeah, wegen deines Postings gestern. Ja. Du Mama wirst. Und wir haben dich alle sehr lieb, Danae. Wir schließen uns deinen Worten an und umarmen dich jetzt übers Radio.
3: Danke, das ist lieb. Schönen Tag euch.
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23: 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Es geht gleich ab in eine halbe Stunde beste Ö3-Musik. Harry Styles ist gleich mit dabei und Blink Wave on 182 haben den Schlagzeug. Und das ist Sandra Aigner. Es ist 9 Uhr.
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0: Große Rettungsaktion am frühen Abend im Bereich Sonnberg in Sölden. Die Bergrettung und zwei Hubschrauber müssen mehrere Familien, die mit Kinderwegen im hochalpinen Gelände unterwegs sind, aus Bergnot retten. In Tirol ist Ö3-Reporter Wolfgang Böhmer.
1: Die Familien aus den USA, Belgien und Großbritannien starten von der Bergstation der Wildspitzbahn auf über 2300 Meter eine Wanderung. 36 Personen sind unterwegs, mit dabei mehrere Kleinkinder und Kinderwegen. Aber bald wird schwierig, versteigt sich die Gruppe auch immer wieder, kommt vom Weg ab und gegen 17 Uhr geht dann gar nichts mehr. Bergretter begleiten 22 von ihnen zu Fuß ins Tal. 14 Personen werden von zwei Hubschraubern mittels Tau geborgen und ausgeflogen.
0: Heißes Wasser aus den Tiefen der Erde nutzen, um weniger abhängig von fossilen Energieträgern zu werden. Das wäre in Österreich möglich. Bisher gibt es aber einige gesetzliche Hürden. Das für Bergbau zuständige Finanzministerium legt jetzt einen Gesetzesentwurf vor, der die sogenannte Tiefengeothermie erleichtern soll, berichtet für Ö3 Tanja Malle.
2: Schätzungen zufolge könnten in Österreich rund 500.000 Haushalte per Tiefengeothermie mit Fernwärme versorgt werden. Bisher brauchte es für Tiefengeothermie-Bohrungen allerdings die Genehmigung aller Eigentümer, so SPÖ-Energiesprecher Alois Schroll.
3: Auf Deutsch heißt das, alles, was unter 300 Meter gebohrt wird, müssen quasi die Inhaber und Inhaberinnen quasi das zulassen.
2: Das konnten, weil schräg ins Erdreich gebohrt werden muss, einige hundert Personen sein. Das soll künftig nicht mehr der Fall sein, so Schroll. Zudem seien vereinfachte Behördenverfahren geplant. Mit ÖVP und NEOS werde es noch Verhandlungen brauchen.
3: Das ist uns ganz, ganz wichtig, dass wir hier eine rasche Einigung zusammenbringen. Und ich glaube, dass es relativ rasch gehen wird und bald umgesetzt werden kann.
2: Im gemeinsamen Regierungsprogramm sind Erleichterungen bei der Tiefengeothermie bereits festgeschrieben.
0: Wegen der historisch niedrigen Pegelstände am Rhein haben 4 deutsche Bundesländer am Wochenende das Lkw-Fahrverbot ausgesetzt. Denn Frachtschiffe können jetzt deutlich weniger laden, Transporte auf dem Wasser werden teurer. Ö3-Deutschland-Korrespondentin Regina Pöll berichtet.
5: In Nordrhein-Westfalen, Niedersachsen, Rheinland-Pfalz und dem Saarland wurden gestern wieder einige Lkw gesehen. Diese Länder haben das Fahrverbot bis mindestens September gelockert. Bei Pkw-Fahrern und Fahrerinnen gibt es Skepsis.
25: Ich habe die Befürchtung, dass es danach nicht wieder zurückgenommen wird.
26: Ich finde, wenn es sich anders geht, dann geht es sich anders.
5: Verkehrsminister Bilger betont, die Versorgung müsse gesichert sein, etwa bei Kohle, Erzen und Chemikalien. Speditionsverbände erwarten vorerst nur ein leichtes Plus beim Wochenendverkehr, Branchenvertreter Rüdiger Ostrowski.
27: Es muss der Lkw vorhanden sein, es muss der Fahrer vorhanden sein. Trotzdem ist das eine sehr positive Entscheidung, die der Logistikkette hilft.
5: Umweltverbände fordern mehr Klimaprojekte statt Ausnahmen für Lkw.
0: Ein Tropensturm sorgt mit heftigem Regen und starken Windböen für massive Verkehrsprobleme in der chinesischen Metropole Shanghai. Es sind heute fast 950 Flüge gestrichen worden. Innerstädtische Fähren stehen komplett still, ebenso wie 4 U-Bahn-Linien. Die Behörden rufen die Bevölkerung zu Homeoffice auf und dazu, möglichst nicht rauszugehen. Und jetzt zu Carmen Schüssling.
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28: Ja, bei uns in Österreich geht es teils sonnig, teils bewölkt in die neue Woche. Und eins muss man schon sagen, also für die Schülerinnen in den Ferien wird das eine tipptopp Sommerwoche. Da gibt es einige Badetage. Ja, der Vormittag heute schon noch ein bisschen angepatzt in der Obersteiermark oder in Niederösterreich mit Wolken und ein paar Regentropfen. Aber nach diesem Wolkenband wird es dann auch hier verbreitet sonnig und richtig heiß noch dazu. 30 bis 36 Grad warten da heute auf uns, die 36 im Osten. Hier wird es auch leicht windig. Gewitter bilden sich dann am Nachmittag und Abend auch ein paar, hauptsächlich in der Steiermark, in Kärnten und in Vorarlberg.
29: Ö3 ist hier der schnellste Verkehrsservice Österreichs. Aline, wir sind wieder beim Unfall in der Steiermark.
30: Auf der 9 der Pyrnautobahn Richtung Linz nämlich bleibt deswegen weiterhin der Kleine im Tunnel gesperrt. Bei diesem Unfall sind 3 Lkw beteiligt. Mindestens einer davon muss abgeschleppt werden. Das Ganze dauert also sicher noch eine Stunde. Ausweichen könnt ihr leider nur großräumig in diesem Bereich über die S35, den Knotenbruck und die S6.
29: Kommt sicher ans Ziel.
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29: Genau, das ist fix für unsere Montagsroutinen. Wir spielen jetzt mal eine halbe Stunde durch. Ihr fährt euer Computer hoch, schaut mal durch den Kalender und wir versorgen euch mit Blink-182. Olivia Rodrigo ist mit dabei und jetzt Harry Styles. So sieht Zuschmann hier. Kommt gut an im Montagvormittag.

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7: 39, das ist der schnellste Verkehrsservice Österreichs hier auf Ö3. Allein in der Steiermark ist die A9 weiterhin gesperrt.
8: Und das seit bald 2 Stunden. Da stehen viele vor dem gesperrten Tunnelportal im Stau. Die Rede ist von der Pyrenautobahn Richtung Linz, der Kleinalmtunnel. Ein Unfall mit 3 Lkw. 2 Lkw sind mittlerweile entfernt. 1 Lkw muss noch abgeschleppt werden. Der nachkommende Verkehr wird großräumig über die S35, den Knotenbruck und die S6 umgeleitet.
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How will I know, was die Woche bringt? Naja, fix die partielle Sonnenfinsternis am Mittwoch am Abend. Fix ist gutes Wetter die ganze Woche, also draußen alles möglich. Und fix ist beste Ö3-Musik natürlich gleich bei uns. Die ist so cool, die neue von OneRepublic. Gleich nach...

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6: Hier ist Ö3. Beste Ö3-Musik wartet auch diese Stunde natürlich. Gleich Bryan Adams und Dermot Kennedy für euren Montagvormittag. Und das ist Sandra Aigner. Es ist 10 Uhr.
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9: Nach dem Überfall auf eine Wiener Dorotheum-Filiale hat die Polizei einen Verdächtigen festgenommen. Wie die Kronenzeitung berichtet, sollen DNA-Spuren die Ermittler zu dem Mann geführt haben. Am Donnerstag hatte ein maskierter Bewaffneter den Juwelier gestürmt. Die Polizei hat dann die Währinger Straße großräumig abgesperrt. Der Mann war aber ohne Beute entkommen. Im Wolfgangsee im Salzkammergut ist eine Schwimmerin ertrunken. Rettungsschwimmer haben die 68-jährige Urlauberin 7 Meter vom Ufer entfernt in 3,5 Metern Tiefe entdeckt. Der Notarzt hat sie nicht wiederbeleben können. Bundeskanzler Christian Stocker hat seinen Besuch in Ankara begonnen. Am Nachmittag trifft er auch den türkischen Präsidenten. Für Ö3 in Ankara, Katharina Wagner.
10: Es ist das zweite Treffen zwischen den beiden Männern, aber der erste Besuch von Bundeskanzler Stocker hier in Ankara beim türkischen Präsidenten Recep Tayyip Erdogan. Bei den Gesprächen heute Nachmittag soll es um mehrere Themen gehen. Migration, regionale Sicherheit, aber auch das Thema Wirtschaft. Denn da sei laut dem Bundeskanzler noch Luft nach oben. Das Handelsvolumen zwischen der Türkei und Österreich beträgt im Moment rund 4 Milliarden Euro. Doch österreichische Exporte sind zuletzt leicht eingebrochen.
9: Nahe der griechischen Hauptstadt Athen ist schon wieder ein Waldbrand ausgebrochen. Mehr als 170 Feuerwehrleute, zahlreiche Löschfahrzeuge und 4 Hubschrauber sind derzeit im Einsatz. Die Behörden lassen ein bedrohtes Dorf evakuieren. Heftige Windböen behindern die Löscharbeiten. Und jetzt zu Carmen Schüssling.
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11: Ja, nicht wundern, falls ihr heute länger geschlafen habt und erst jetzt rausschaut. Das da draußen am Himmel, das sind Wolken. Etwa in der Obersteiermark in Niederösterreich und im Großraum Wien. Die haben auch einzelne Regenschauer im Gepäck, zum Beispiel in Glunz am See. Werden sich aber wieder auflösen und das heißt, es wird heute schon noch recht sonnig, auch im Osten Österreichs. Im Westen ist der Himmel schon blau, die Temperaturen steigen schon. Am Nachmittag haben wir dann richtig heiße 30 bis 36 Grad. Und im Laufe des Tages, da bilden sich dann im Bergland ein paar Gewitter, vor allem so vom Montafon bis nach Kärnten und bis in die Steiermark.
6: Ö3 ist hier, der schnellste Verkehrsservice Österreichs. Aline, die Sperre in der Steiermark ist jetzt aufgehoben.
12: Nach 2,5 Stunden auf der A9 der Pyrnautobahn Richtung Linz ist die Sperre des Kleinalmtunnels jetzt aufgehoben. Die Unfallstelle geräumt, es sind alle Fahrstreifen frei. Allerdings auf der Ausweichstrecke über die S6, die Semmering-Schnellstraße, gibt es Stau und mindestens eine Viertelstunde Zeitverlust zwischen dem Knoten Bruck und Leoben. Deswegen wird der Verkehr vor dem Tunnel Bruck nur blockweise abgefertigt.
6: Kommt gut ans Ziel.
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6: Und mit der Musik, die euch im allerbesten Fall happy macht. Von
15: Baby, you're all I want, when you're not here. zu Dermot Kennedy. Einfach die, die ihr euch von uns wünscht.
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Er verdrückt eine Träne, wenn er sich Hundevideos anschaut und er sagt, die Menschen, die nicht zurückschauen, sondern nach vorne, werden älter. So viele Weisheiten schon am Montagvormittag. Und noch ganz viele mehr von Bryan Adams, wenn ihr mögt. War ja vor 2 Wochen in Frühstück bei mir. Könnt ihr als Podcast anhören. Und es ist echt, Bryan Adams, ein richtig cooler Typ. Ja, und jetzt hier bei uns, na, Best U3 Musik natürlich, von Rihanna und Calvin Harris bis zu Maroon 5. Sie sind alle da. Schönen Montag.

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14: 10.30 Uhr, das ist der schnellste Verkehrsservice Österreichs hier für drei. Unfallstelle geräumt, aber es staut noch in der Steiermark auf der A9 Allee.
15: Diese Unfallstelle hat uns ja heute den ganzen Morgen beschäftigt. Die Rede ist von der A9 der Pyrnautobahn Richtung Linz, der Unfallstelle im Kleinalmtunnel. Die ist seit einer halben Stunde geräumt, aber zwischen Übelbach und dem Kleinalmtunnel gibt es vorläufig noch Stau und 20 Minuten mehr für euch. Auf der ehemaligen Ausweichstrecke, das ist die S6, die Semmering-Schnellstraße Richtung St. Michael, gibt es auch noch Stau und eine Viertelstunde mehr zwischen dem Knotenbruck und Leoben. Deswegen werdet ihr vor dem Tunnelbruck nur blockweise abgefertigt. Und Reiseverkehr heute Richtung Slowenien vor dem Karawankentunnel, Blockabfertigung und 20 Minuten Anfahrtszeit.
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Ihr habt heute in der Früh die Kühlschranktür geöffnet und euch voll gefreut, weil ja eh noch Milch für den Kaffee da ist. Oder ihr seid aufgewacht mit dem Gedanken, yes, diese Woche geht's endlich auf Urlaub. Genau um diese kleinen, feinen Gedanken geht's bei der Shade um 12.

0: dabei.
1: Ihr seid dabei, wenn ihr entweder mailt oder uns anruft oder WhatsApp-Sprachnachricht schickt. 0800 600 600. Warum seid ihr ausgerechnet heute gut drauf? Also, ich muss ja sagen, für mich reicht schon der hier, damit ich happy bin. Avril Lavigne hier auf Ö3.

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9: Ö3 ist hier und gleich wie immer am Punkt eure Ö3-Nachrichten.
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9: Hier ist Ö3, Skunk and Nancy warten nur noch Tempo City. Wie cool. Und überhaupt, wir spielen eine halbe Stunde durch. Davor geht's jetzt aber mal zu Martina Großbottner. Es ist 11 Uhr.
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12: In der Stadt Salzburg haben Passanten am Wochenende einen groß angelagten Fahrraddiebstahl verhindert. Es gibt gleich 9 Verdächtige, Ö3-Reporter Peter Obermüller.
13: Mountainbikes, Citybikes und Kinderräder zeugen, verständigen die Polizei. In der Elisabethvorstadt ist eine Gruppe von Männern und Frauen dabei, Fahrräder in einen Lieferwagen zu verstauen. Polizisten überprüfen die 9 Personen. 6 Männer und 3 Frauen im Alter zwischen 23 und 72 Jahren, alle aus Rumänien, stehen jetzt im Verdacht, wie es die Polizei formuliert, mindestens 7 Räder unrechtmäßig an sich genommen und zum Abtransport verladen zu haben. Die Fahrräder sollten nach Rumänien geliefert werden. Die Ermittler sind nun damit beschäftigt, die Eigentümer auszuforschen.
12: Die Österreichische Gesellschaft für Kinder- und Jugendpsychiatrie fordert den Ausbau der Versorgung für psychisch kranke Kinder und Jugendliche im Burgenland, denn das ist das einzige Bundesland ohne einen stationären Behandlungsplatz. Italien und Dänemark wollen gemeinsam gegen unkontrollierte Migration vorgehen. In einer gemeinsamen Botschaft sprechen sich die Ministerpräsidentinnen der beiden Länder unter anderem für die Einrichtung von Rückführungszentren in Drittstaaten aus. Am größten Flughafen Siziliens, also in Catania, können bis 17 Uhr keine Flieger landen. Grund ist der Ätna, der Asche und glühende Gesteinsbrocken spuckt. Im Gipfelbereich hat es gestern auch mehrere Explosionen gegeben. Und jetzt zu Michael Mattern.
14: Das Ö3-Wetter. Der Montag bringt in ganz Österreich einige Sonnenstunden und große Hitze. Knapp 33 Grad aktuell schon wieder in Lutzmannsburg. Es ist heute aber nicht beständig. Zurzeit zieht ein dichteres Wolkenband samt einzelnen Regenschauern über Niederösterreich, Wien, die Obersteiermark und das Nordburgenland. Und im Laufe des Nachmittags bilden sich dann im Bergland und im Süden einzelne Schauer oder Gewitter. Im Donauraum kommt dann nachher wieder die Sonne heraus. Heiß wird es heute überall. Die Temperaturen steigen noch auf 29 bis 37 Grad. Morgen Dienstag 2-3 Grad weniger, sonst sehr ähnlich, zeitweise sonnig mit ein paar Schauern und Gewittern im Bergland und im Süden.
9: Ö3 ist hier der schnellste Verkehrsservice Österreichs. Aline, wir sind wieder in der Steiermark.
15: Da dauert es nach wie vor länger. Der Stau will sich einfach nicht auflösen. Auf der A9 der Pyrenautobahn Richtung Linz zwischen Übelbach und dem Kleinalmtunnel verliert ihr aktuell 20 Minuten. Hier gibt es auch einen Baustellenbereich. Auf der ehemaligen Ausweichstrecke zur A9 auf der Sechster Semmering-Schnellstraße Richtung St. Michael ebenfalls noch Stau und eine halbe Stunde Zeitverlust zwischen dem Knotenbruck und Lee oben und Blockabfertigung weiterhin vor dem Tunnelbruck. In Kärnten sind viele viele Richtung Slowenien in den Urlaub unterwegs. Vor dem Karawankentunnel wird der Reiseverkehr nur blockweise abgefertigt. Ihr steht hier 20 Minuten im Stau. Und jetzt dazu gekommen ist auch in Tirol der Reiseverkehr. Wie immer überlastet die Fernpassstrecke in beiden Richtungen im gesamten Verlauf. Da gibt es abschnittsweise Kolonnenverkehr Richtung Nassereit. Schon über eine Stunde Zeitverlust. Richtung Deutschland steht ihr über eine halbe Stunde. Und die BR 178, da ist die Unterflurtrasse Schäffau wegen Wartungsarbeiten bis in den Nachmittag gesperrt. Ihr werdet hier umgeleitet.
9: Kommt gut ans Ziel.
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9: Exakt. Ihr tut, was zu tun ist am Montagvormittag, vom Staubsaugen bis zum Wocheneinkauf planen und im Auto in den Urlaub fahren. Und von uns natürlich, wie immer, beste Ö3 Musik. Da ist gleich Shawn Mendes mit dabei, Kygo, Skunk and Nancy, Amy McDonald, ich kann sie gar nicht alle aufzählen, und Tampa City laufen schon. Die sind super wie Nachos mit künstlicher Käsesoße im Kino. So sieht's so schmal hier. Hi!

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17: 11.30 Uhr hier mit dem schnellsten Verkehrsservice Österreichs. Gerade passiert, Aline, ein Unfall in Oberösterreich.
18: Auf der A8, der Innkreisautobahn Richtung Wels zwischen Meggenhofen und Pichl. Hier ist nur der rechte Fahrstreifen frei, deswegen Stau und ihr braucht eine Viertelstunde länger. In Kärnten dauert es schon deutlich länger und zwar vor dem Karawankentunnel bei der Ausreise Richtung Slowenien über eine halbe Stunde Wartezeit. Bei der Einreise steht ihr eine Viertelstunde. Und Reiseverkehr auch heute in Tirol auf der B179 der Fernpassstraße in beiden Richtungen. Richtung Nassereit mittlerweile 1,5 Stunden Zeitverlust und Richtung Deutschland verliert ihr eine halbe Stunde.
17: Kommt gut und vor allem sicher ans Ziel.
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0: euer Kalender voll mit Terminen. Fahrt wird sich nicht die Woche. Also davon kann auch Andi Knoll ein Lied singen. Radio Knoll-Idee, auch diese Woche quer unterwegs durchs ganze Land. Du bist schon ein bisschen im Freizeitstress, gell Andi?
1: Naja, was heißt's? Hi Susi, grüß euch. Am Freitag Felsenbühne Staats- und Zwiebelfest in Landerteier. Am Donnerstag bin ich in Graz am Schöckl. Am Mittwoch partielle Sonnenfinsternis auf der Kanzelhöhe, Sonnenobservatorium. Morgen bin ich bei der Inklusions- und Behindertensportwoche am Farkasee. Und heute geht's los. Und es wäre cool, wenn ihr da überall und auch heute mit dabei seid, in Osttirol, in Siljan. Treffpunkt 15 Uhr, Wichtelpark. Und dann gehen wir ein bisschen wandern am Jakobsweg, der in Osttirol da auch der Hoch- und Heilig-Pilgerweg ist. Mhm. Aber keine Angst, allzu heilig wird es nicht. Ja, auch Ferien haben und machen kann Arbeit sein. Ich mache stellvertretend für euch Ferien. Seid dabei, tät mich freuen.
0: Sind wir aber sowas von mit dabei. Ab 15 Uhr hier bei uns auf U3 und jetzt mal ab auf die La Isla Bonita.

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14: Hier ist der 3. Es ist Montagmittag. Zeit für die Happy Hour. Eine Stunde lang feiern wir eure großen und kleinen Glücksmomente und spielen dazu gute Laune Songs. Es ist 12 Uhr. Hier ist Martina Großfurtner.
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14: Von der Dürre ist die Landwirtschaft in ganz Österreich betroffen. Wie schlimm es ist, zeigen die aktuellen Zahlen der Hagelversicherung. Der Gesamtschaden liegt Stand heute bei 1 Milliarde Euro. Ö3-Reporterin Claudia Peintner-Schmidt, wie viele Landwirte bekommen ihren Schaden ersetzt?
16: Ja, diese Schadenssumme ist 4-mal so hoch wie in anderen Jahren. Nicht alle Bauern werden entschädigt. Laut Hagelversicherung sind 80% der Ackerflächen versichert und 40% der Grünflächen. Ist ein Landwirt versichert, bekommt er einen Teil des Verlustes ersetzt. Aber wie gesagt, nicht alle haben diese Versicherung. Nun will auch die Bundesregierung Hilfen beisteuern, ist zu hören. Details dazu werden aber noch ausverhandelt.
14: Die Schäden sind also groß. Was ist denn alles betroffen?
16: Wer in der Gegend herumfährt, dem ist es sicher aufgefallen, die Wiesen sind gelb-braun statt grün. Auf den Äckern liegen zum Teil stark zusammengeschrumpfte Kürbisse mit verdörrten Blättern. Auch bei Mais, Kartoffeln, Zuckerrüben oder Getreide gibt es Ernteverluste. Das bedeutet für uns konkret auch, es wird heuer weniger heimisches Gemüse im Supermarktregal geben. Es muss mehr aus dem Ausland zugekauft werden.
14: Niederösterreichs Landeshauptfrau Johanna Mickl-Leitner schätzt die Hagelversicherung als gutes Instrument, wie sie sagt, aber...
17: Ja, diese Hagelversicherung ist keine Vollkasko, aber sie deckt Schäden ab. Das ist einmal eine erste gute Hilfe. Weitere Hilfen, eben günstige Kredite oder dass man die Möglichkeit schafft, Sozialversicherungszahlungen nach hinten zu schieben. All das wird in Zukunft wichtig und notwendig sein und ich erwarte mir hier auch ganz konkrete Lösungen.
14: Nach dem Überfall auf eine Dorotheum-Filiale in Wien-Währing am vergangenen Donnerstag hat die Polizei in der Nacht auf heute einen Verdächtigen gefasst. Der 36-jährige Wiener ist in seiner Wohnung festgenommen worden. Ö3-Reporterin Petra Thalhammer-Jeschek.
0: Der Verdächtige wird gerade zum zweiten Mal einvernommen. Der Mann ist wegen Suchtgiftdelikten amtsbekannt. Daher hat die Polizei Spuren seiner DNA gespeichert. Und da der Täter die Beute bei seiner Flucht verloren hat, ist es für die Polizei offenbar ein leichtes, den Mann ausfindig zu machen. In seiner ersten Einvernahme gibt er den Überfall auf das Dorotheum auch zu. Er braucht Geld für Drogen und hat Spielschulden. Der Überfall vergangenen Donnerstag ereignet sich am Nachmittag gegen 15 Uhr. Wegen des Verdachts auf eine Geiselnahme rückt die Exekutive mit einem Großaufgebot an Einsatzkräften von Cobra Vega sowie der Diensthundeabteilung an und sperrt das Areal um den Tatort Währinger Straße 134 großräumig ab. Eine Geiselnahme gibt es zum Glück nicht. Alle vier Angestellten können aus dem Dorotheum flüchten.
14: Bei der ID Austria startet der Chatbot IDA. Er soll rund um die Uhr Antworten liefern, wenn man bei Amtswegen nicht mehr weiterkommt. Ö3-Reporter Niklas Lercher.
18: Wie kann ich mich für die ID Austria registrieren? Wie kann ich einen neuen Hauptwohnsitz anmelden? Auf solche allgemeinen Fragen rund um das Thema Verwaltung soll nun auch der KI-Chatbot IDA Antworten liefern. Auf österreich.gv.at, id-austria.gv.at und in der ID Austria App steht IDA ab sofort rund um die Uhr zur Verfügung. Und zwar in einfacher Sprache. Das sei der erste Schritt, sagt Digitalisierungsstaatssekretär Alexander Pröll von der ÖVP.
19: Und im zweiten Schritt wird dann auch nächstes Jahr personalisiert werden und kann dann auch antragslos als Chatbot Aufgaben erfüllen.
18: Beispielsweise einen Meldezettel ausfüllen und den Telekom-Anbieter über die neue Wohnadresse informieren. Staatssekretär Pröll betont aber, die Entscheidung und Kontrolle bleibe immer beim Menschen.
14: Brüssel verbannt E-Scooter, die man per App ausleihen kann und zwar ziemlich plötzlich. Sie müssen bis September von den Straßen verschwinden. In Brüssel, Ö3-Korrespondentin Verena Sophie Meyer.
20: Per App sind die Leihscooter und E-Bikes schnell entsperrt. Der Student Botuan ärgert sich, dass sie bald verschwinden. Ich nehme oft einen Scooter, wenn ich zu spät dran bin. Auch für die Juristin Leontine sind sie eine praktische Alternative zum eigenen Fahrrad. Weil so viele Räder gestohlen werden, nutze ich am Abend lieber E-Scooter oder um zum Bahnhof zu fahren, wenn ich nur in eine Richtung muss. Weil zu viele Scooter falsch abgestellt werden und Unfälle damit zunehmen, hat die Stadt Brüssel beschlossen, die Sharing-Dienste auslaufen zu lassen. Nach einem Rechtsstreit müssen sie schon bis September weg, so Camille Thierry von der Brüsseler Mobilitätsbehörde.
21: Les véhicules soient enlevés le plus rapidement possible.
20: Während das Aus für E-Scooter fix ist, gibt es über ausleihbare E-Bikes Mitte August noch Verhandlungen. Sie könnten also noch eine Chance bekommen.
14: Und jetzt zu Michael Mattern.
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22: Das dichtere Wolkenfeld über dem Osten Österreichs lockert jetzt auf und damit geht's meist recht sonnig in den Nachmittag. Mit der Sonne bilden sich in den nächsten Stunden aber neue Quellwolken und speziell im Bergland sowie im Süden einzelne Regenschauer und Gewitter. Von Oberösterreich bis ins Burgenland bleibt es dagegen bei lebhaftem Westwind weitgehend trocken. Die Temperaturen steigen heute noch auf extrem heiße 29 bis 37 Grad. 33 hat's aktuell schon in Güssing und Mistelbach. In den nächsten Tagen gehen die Temperaturen ein bisschen zurück und die Luft wird immer trockener. Damit gibt es ab Mittwoch meist ungetrübten Sonnenschein. Nur morgen wird es im Bergland und im Süden stellenweise noch einmal gewittrig.
14: Ö3-Verkehrsservice, der schnellste Österreichs jetzt. Wir schauen zur Unfallstelle nach Oberösterreich. Heidi, nach Meggenhofen.
23: Auf die A8 Richtung Wels zwischen Meggenhofen und Pichl, da gibt es Arbeiten und momentan wird sogar der Verkehr angehalten. Das heißt, derzeit ist die A8 gesperrt in diesem Bereich. Ausweichen könnt ihr über die B135, die B137 und Bad Schallerbach und über die Asfinag Verkehrskamera sehe ich, da wird der Stau immer länger auf der A8. Steiermark, 25 Minuten mehr braucht ihr auf der A9 Richtung Linz bei Mautern vor einer Baustelle. Dann in Tirol, relativ viel Reiseverkehr für einen Montagmittag und zwar auf der Fernpassstrecke. In beiden Richtungen im gesamten Verlauf Kolonnenverkehr Richtung Nassereit braucht ihr 1,5 Stunden länger Richtung Deutschland, über 1,5 Stunde mehr. Und Kärnten vor dem Karawankentunnel bei der Ausreise 1/4 Stunde plus und bei der Einreise plus 20 Minuten.
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0: Patrick aus dem Burgenland hat uns eine Sprachnachricht geschickt.
1: Ich möchte meiner Frau Nicole alles Gute zum zweiten Hochzeitstag wünschen und ihr sagen, dass ich sie liebe. Ebenso schicke ich einen Kuss an unsere 13 Monate alte Tochter Fiona. Papa hat dich lieb. Einen schönen Tag an alle.
0: Oh, wollt ihr auch wem was ausrichten? Oder uns sagen, worüber ihr euch freut? Dann meldet euch unter 0800 600 600 anrufen oder Sprachnachricht schicken.

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1: Hallo, das ist die Birgit vom Farkassee, beziehungsweise Hi. Am Farkassee. Ich hätte gern bitte einen Musikwunsch für die Good Vibes, weil ja. Ihr habt Good Vibes, ihr hoffentlich auch. Die besten Vibes hat heute mein Mann, weil der hat Geburtstag und deshalb wünsche ich mir folgendes Lied von Sportfreunde Stiller. Ich wollte dir nur mal eben sagen, dass du das Größte für mich bist und so weiter und so weiter. Also war echt schön. Sorry, danke und wünsche euch noch einen hotten Tag, weil es ist Sommer in der City und Sommer am See.
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1: Hallo, liebes Ö3-Team. Mich macht glücklich, dass ich eure Musik in meiner Arbeit hören kann. Dankeschön.
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0: Markus Weiz schreibt, mich macht es happy, dass ich nach meinem Urlaub wieder meine Lieblingskollegen sehe. Liebe Grüße an Gerd und Stefan. Und was macht euch happy? Sagt es uns auf der Ö3 Homepage.
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0: Ö3 Verkehrsservice, der schnellste Österreichs, jetzt um kurz vor 12:30 in Oberösterreich für alle, die gerade warten auf der A8. Es wird nicht mehr lange dauern. Heidi Braun.
18: Ich habe gerade mit der Polizei in Oberösterreich telefoniert. Die A8 ist jetzt noch gesperrt Richtung Wels zwischen Meggenhofen und Pichl. Wegen der Arbeit nach dem Unfall. Der Abschlepper ist aber schon seit einer Viertelstunde dort. Es soll wirklich nur noch wenige Minuten dauern, also noch kurz durchhalten. Derzeit mehrere Kilometer Stau. Wenn ihr ausweichen wollt, dann am besten bei Meggenhofen über die B135, die B137 und Bad Schallerbach. In der Steiermark braucht ihr 20 Minuten länger auf der A9 Richtung Linz bei Mautern vor einer Baustelle. Dann in Tirol, da hat sich der Reiseverkehr jetzt etwas beruhigt. Auf der Fernpassstraße der B179 in beiden Richtungen noch eine Viertelstunde mehr Richtung Nassereth vor dem Grenztunnel Füssen und Richtung Deutschland von Nassereth bis zum Fernpass. Und in Kärnten, da wartet ihr vor dem Karawankentunnel bei der Ausreise eine Dreiviertelstunde und bei der Einreise 20 Minuten.

0: Und mit euch, jetzt mit Maximilian aus Dreismauer.
1: Ich wollte mal einen Happy Moment sagen.
0: Ja, bitte
1: unbedingt. Und zwar, ich bin endlich mit einem Projekt fertig geworden, an dem ich 2 Wochen lang gearbeitet habe.
0: Super, welches?
1: Eine Restauration eines Kellers.
0: Oh wow, euer Keller?
1: Ja, das ist unser Keller. Das ist jetzt endlich wieder schimmelfrei. Und man kann ihn endlich mal gescheit benutzen.
0: Na, sehr gut. Hier könnt ihr also den Tag auch schon zum Mittag loben. Unter 0800 600 600.

0: da jemand meldet. Und die haben sich nach kurzer Zeit tatsächlich gemeldet und sind am Dienstag mit zwei Tauchern angerückt und haben mein Handy gesucht. Einfach so, und haben das dann sogar als selbstverständlich hingetan und kein Problem, dass sie das machen, da bei 37 Grad.
1: Wahnsinn.
0: Und der eine hatte einen 24-Stunden-Dienst davor und ist da zu Mittag gekommen in seiner Freizeit. Also es war einfach unglaublich, ja.
1: Und sie haben es auch gefunden dann im Endeffekt?
0: Die haben es gefunden, ja.
1: Du, wie tief war es dann unten?
0: Auf 10 Meter war es unten.
1: Danke fürs Teilen, Birgit.
0: Danke fürs Verbreiten, weil das gehört wirklich. Also größter Respekt an diese Ehrenämter und vor allem hier an die. Also damit habe ich wirklich nicht gerechnet.
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0: Willkommen in der Ö3 Happy Hour. Eine Stunde lang freuen wir euch mit euch. 0800 600 600 für eure Happy Moments. Ruft an oder schickt eine Sprachnachricht und gerne Musikwunsch dazu. Trixie aus Salzburg hat sich You'll Be In My Heart von Phil Collins ausgesucht und möchte dazu noch was sagen.
1: Stefanie und Thomas, wir wünschen euch von ganzem, ganzem Herzen Glück, Liebe, alles, was ihr euch wünscht, soll in Erfüllung gehen für eure Ehe. Ihr seid so verliebt und so super. Danke, dass es euch gibt.

0: Hallo, ich bin die Leni und ich habe mir gedacht, ich erzähle heute einfach als kleine Aufmunterung einen kleinen Witz. Ränder rudelt Gurken durch den Wald. Was ist der Witz dran? Gurken sind keine Rudeltiere. Schönen Abend!
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0: Hier dreht sich alles um das, was euch happy macht in der Happy Hour auf Ö3. 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
0: Hier ist der 3 und wisst ihr was? I'm so excited and I just can't hide it. Die Pointer Sisters, gleich in der Hitstorm-Playlist. Und natürlich gibt's auch aktuellen Sound von Kate und John, Turn the Lights Off, nach Martina Großfurtner. Es ist 13 Uhr.
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15: Durch die Dürre ist Österreichs Landwirtschaft bis jetzt ein Schaden von 1 Milliarde Euro entstanden. Das zeigen die Zahlen der Hagelversicherung. In 1,5 Stunden findet im Landwirtschaftsministerium dazu ein runder Tisch statt. Ö3-Reporterin Katja Arthofer, wer ist da dabei?
16: Mit dabei im Ministerium sind Expertinnen und Wissenschaftler von der Hagelversicherung, aus der Landwirtschaft und eben aus dem Ministerium. Jetzt würden erstmals Zahlen vorliegen, betont man. Ein fertiges Hilfspaket ist heute also noch nicht zu erwarten. Auch weil Landwirtschaftsminister Totschnig von der ÖVP vorab schriftlich wissen lässt, dass diese Zahlen in die, Zitat, laufende Ausarbeitung des Maßnahmenpakets einfließen würden. Gegen ein Paket heute spricht auch, dass das Finanzministerium bisher gar nicht eingebunden ist. Man warte auf Totschnig-Vorschläge, heißt es aus dem Büro von Markus Materbauer von der SPÖ, macht aber auch gleich klar, alles müsse sich im Rahmen des Budgets bewegen. Eine Koste-es-was-es-wolle-Politik werde es aus guten Gründen nicht geben. Und so sieht das Wort gleich nicht nur das Finanzministerium, sondern auch die NEOS.
15: Der ORF-Stiftungsrat soll morgen das Team des künftigen Generaldirektors Clemens Pick bestätigen. Eine breite Mehrheit dafür wird erwartet, allerdings ohne die FPÖ, die die Bestellung der neuen Führung als Farce abtut und Beschwerde bei der Medienbehörde dagegen eingelegt hat. Die FPÖ wirft dem ORF aktuell auch verfehltes Sparen bei den Sendeanlagen vor. Tausende Menschen am Land würden von Informationen im Katastrophenfall abgeschnitten. Ö3-Reporter Stefan Kappacher.
17: Heimlich, still und leise würden tausenden Menschen im ländlichen Raum, obwohl sie weiter ORF-Gebühr zahlen, die Sender abgedreht, kritisierte FPÖ-Mediensprecher Christian Hafenecker am Vormittag. Das sei nicht akzeptabel. Der ORF müsse seine Pläne dazu im Detail auf den Tisch legen. Es gehe nämlich gerade am Land um Informationssicherheit im Falle von Katastrophen, wo oft nur noch die terrestrischen Sendeanlagen funktionieren.
18: Man sagt immer, den öffentlich-rechtlichen Rundfunk braucht man vor allem deswegen, um im Katastrophen- und Krisenfall die Information der Bevölkerung zu gewährleisten. Und da stellt sich für mich schon die Frage, wie sich das dann am Ende ausgehen soll.
17: Einen Widerspruch zur Kernforderung der FPÖ, die das ORF-Budget auf ein Drittel kürzen will und damit den ORF und seine Sendeanlagen komplett in Frage stellt, sieht Hafenecker nicht.
15: Der ORF weist die Vorwürfe als übertrieben und teilweise falsch zurück. Der ORF erreiche derzeit 98,2% der Haushalte in Österreich. Künftig werden es 98% sein, also geringfügig weniger. Ö3-Reporter Bernd Koschuh.
19: Von 433 ORF-Sendeanlagen sollen zwar 70 kleine Anlagen abgeschaltet werden und Gemeinden mit 64.000 Einwohnern sind betroffen, sagt ORF-Projektleiter Karl-Peter Michel.
20: Der große Trugschluss ist nur, dass ja diese theoretischen 64.000 ja nicht wirklich empfangen. So kommen wir auf einige hundert Haushalte, wo Umstellungen eventuell nötig sind.
19: So werde sich auch im Katastrophenfall kaum etwas ändern.
20: Die Sender, wo Veränderungen stattfinden, haben Versorgungsgebiete, wo es andere Frequenzen auch gibt. Und von den Sendern sind nur sehr wenige Radiosender betroffen.
19: Abschaltungen seien nötig wegen der hohen Stromkosten für Sendeanlagen und weil der ORF laut Gesetz und wegen aktueller Budgetkürzungen sparsam wirtschaften muss.
15: In Mittersill ist ein Baum auf 2000 Metern Höhe vom Blitz getroffen worden und hat über dem Nordportal des Felbertauerntunnels zu brennen begonnen. Ein Polizeihubschrauber hat die ersten Feuerwehrleute hingeflogen und die konnten die Flammen auch schon eindämmen. In diesen Minuten löschen sie noch mit Löschrucksäcken. Und jetzt zu Michael Mattern.
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21: Der Montagnachmittag bringt eine heiße, leicht unbeständige Hochsommermischung aus viel Sonne, größeren Quellwolken und einzelnen Schauern oder Gewittern. Die bilden sich vor allem im Bergland und im Süden Österreichs. Von Oberösterreich bis ins Burgenland bleibt es dagegen bei lebhaftem Westwind weitgehend trocken. Die Temperaturen liegen wieder weit über durchschnittlichen Juliwerten heute, aktuell zwischen 23 Grad in Aflenz und 35 Grad sogar in Lutzmannsburg. In den nächsten Tagen erreicht uns dann von Nordosten her etwas weniger heiße und sehr trockene Luft. Damit gibt es ab Mittwoch Sonne pur. Nur morgen kann es im Bergland und im Süden noch einmal stellenweise gewittrig werden.
0: Sperre aufgehoben in Oberösterreich. Ö3 ist hier mit dem schnellsten Verkehrsservice Österreichs und Heidi Braun.
22: Auf der A8 Richtung Welsch zwischen Lettenhofen und Pichl, da ist jetzt die Unfallstelle geräumt. Wieder alles frei, der Stau löst sich auf. In Salzburg auf der A1 Richtung Wien vor Salzburg Flughafen noch kurze Verzögerungen. Da gibt es Arbeiten nach einem Unfall, die sind aber jetzt schon in der Endphase. In der Steiermark eine Viertelstunde plus auf der A9 Richtung Linz bei Mautern vor einer Baustelle. Und in Kärnten wartet ihr um die 20 Minuten vor dem Karawankentunnel bei der Ausreise.
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0: Montagmittag ist vorbei und weiter geht's mit dem Hitstorm. Auf Ö3 nonstop bis halb spielen wir die beste Musik.

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0: schönen Montag euch mit eurem Hitradio 3. Es ist gleich halb zwei.
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0: Reist hier mit dem schnellsten Verkehrsservice Österreichs. Wir sind in Tirol, es dauert etwas länger, Heidi.
9: Auf der B179 der Fernbahnstraße Richtung Nassereit bei Reute eine Viertelstunde plus. Dann in der Steiermark, da sorgt eine Baustelle für Stau, eine Viertelstunde mehr auf der Pyrenautobahn Richtung Linz bei Mautern. In Kärnten vor dem Karawankentunnel bei der Ausreise wartet ihr 20 Minuten. Und in Niederösterreich auf der A1 Richtung Salzburg bei der Baustelle bei St. Pölten derzeit auch Stau wegen Belastung.
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Hola, hola, Carambola, willkommen im Hitstorm auf Ö3. Ihr liebt die 90er auch. Dann passt das jetzt super. Ich habe nämlich eine Mega-Kombi für euch. Erinnert ihr euch vielleicht noch an Gentleman?

gemeint war eh eigentlich eine rhetorische Frage. So, die zwei in einem Song. Es klingt mega. Hätte ich mir nie gedacht, dass das passen wird, aber hört selbst. Gentleman featuring Michael Patrick Kelly. Das ist Wildfire. Neu im Hitstorm auf Ö3.

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1: Hier ist Ö3 und in dieser Stunde geht's weiter mit dem Hitstorm und dem Hitbattle. Ihr entscheidet gleich, welchen sehr faulen Song wir spielen. Und der ist fix dabei. Robbie Williams nach Martina Großfurtner. Es ist 14 Uhr.
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15: Erste Bank und Sparkassen zahlen unzulässige Kreditgebühren zurück. Die Arbeiterkammer hat eine Einigung erzielt. Damit können Betroffene ab sofort unzulässige Gebühren für Konsum- und Wohnkredite aus den vergangenen 30 Jahren zurückfordern. Möglich ist das bis Ende Juli nächsten Jahres. Weil er im Oktober am Maturaball einen Amoklauf an seiner Schule angekündigt hat, ist ein 18-Jähriger am Wiener Landesgericht zu 6 Monaten bedingter Haft verurteilt worden. Außerdem ist Bewährungshilfe angeordnet worden und er muss eine Psychotherapie machen. Das Urteil ist nicht rechtskräftig. Der Vulkan Ätna auf Sizilien stößt nach wie vor Asche und glühende Gesteinsbrocken aus. Am Flughafen Catania sind deshalb derzeit auch keine Landungen möglich. Ö3-Reporterin Barbara Tschandl.
16: Und das führt dazu, dass derzeit tausende Urlauberinnen und Urlauber am größten Flughafen Siziliens gestrandet sind. Flüge werden auf andere Flughäfen umgeleitet, Abflüge aus Catania deshalb gestrichen. Die Warnstufe für den Flugverkehr wurde auf Rot, also die höchste Stufe, angehoben. Starts und Landungen am Flughafen Catania sind wegen des Vulkans schon seit mehreren Tagen immer wieder ausgesetzt worden und das mitten in der Ferienzeit. Der mehr als 3300 Meter hohe Ätna bricht regelmäßig aus und wird ständig überwacht.
15: 14 Jahre nach dem Tod von Pop-Ikone Whitney Houston gibt es die Sängerin jetzt als Barbie. Sie trägt ein lilafarbenes Kleid, bunte Perlenohrringe und sie hat ein Mikrofon. Und jetzt zu Michael Mattern.
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17: Im Großteil Österreichs geht es recht sonnig und brütend heiß durch den Montagnachmittag. Die aktuellen Hitzepole sind Wien, Fürstenfeld und Güssing mit 35 Grad. Stellenweise bilden sich in den nächsten Stunden aber kurze Regenschauer oder Gewitter, speziell im Bergland und im Süden. Erste Blitze jetzt etwa bei Innerfragant und auf der Pack. Morgen Dienstag ähnlich, nach ein paar Restwolken in der Früh gibt es in ganz Österreich einige Sonnenstunden. Im Bergland und im Süden wird es am Nachmittag aber stellenweise wieder gewittrig. Die Höchstwerte morgen 26 bis 34 Grad.
1: Auf die Straßen jetzt. Du reist hier mit dem schnellsten Verkehrsservice Österreichs. In Wien hat ein LKW was verloren, Heidi Braun.
18: Auf der Tangente Richtung Gänserndorf beim Knoten Kaisermühlen sieht aus wie so ja, Betonplatten, rechteckige große. Dürfte aber kein Beton sein, weil ich sehe die Asfinag, die die Platten da wegträgt. Ihr könnt da nur langsam vorbeifahren, der Stau baut sich hier bereits auf. Steiermark, die B74, die Sulmtalstraße, die ist beim Sulmsee nach einem Unfall gesperrt. Mit dem Auto kann man über Seggauberg ausweichen. LKW müssen die Dauer der Sperre abwarten. In Salzburg auf der B158 zwischen St. Gilden und Gschwendt, da wird der Verkehr nach einem Unfall wechselweise angehalten. In Tirol braucht ihr eine halbe Stunde mehr auf der Fernpassstrecke Richtung Nassereit auf der Umfahrung Reute und in Kärnten vor dem Karawankentunnel in beiden Richtungen Blockabfertigung 20 Minuten plus.
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1: Schön, dass ihr auch da seid. Und wisst ihr was? Die beste Musik ist es auch. Schönen Montag.
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1: In Wien, da ist die Tangente Richtung Gänserndorf am Knoten Kaisermühlen jetzt gesperrt. Da hat ein LKW Teile seiner Ladung verloren, so große rechteckige Platten. Der Verkehr wird über die A22 abgeleitet, bereits Stau bis St. Marx.
0: Wie wär's mit Siesta machen am Nachmittag? Es ist eh so heiß und Ferien sind. Und nicht stressen lassen bei der Arbeit ist sowieso auch gut für euren Cortisolspiegel. Und deshalb haben die USA heute den Lazy Day ausgerufen. Also der ist immer am 10. August und wir von Ö3 haben uns gedacht, na sicher, dann machen wir mit. Wir spielen einen Song zum Entspannen. Und ihr entscheidet welchen. Den Lazy Song von Bruno Mars, sollen wir den gleich spielen? Oder Mika mit Also, ihr entscheidet. Und zwar jetzt, wer das Hitbattle gewinnen soll. 0800 600 600 anrufen oder Sprachnachricht schicken. Und das ist neu in der Hitstorm-Playlist auf Ö3. Der Song zum Reel auf Insta und TikTok mit Chico, DJ Goja.

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12: 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Um 3:15 in Wien, die Tangente Heide ist noch immer gesperrt.
13: Richtung Gänserndorf am Knoten Kaisermühlen, da hat ein LKW Teile der Ladung verloren. Der Verkehr wird dazu A22 abgeleitet. Stau bis St. Marx. Dann die U3, die ist momentan gesperrt. Zwischen dem Kardinal-Nagel-Platz und Landstraße fahren hier keine Züge. Grund ist ein Rettungseinsatz. Ausweichen könnte zum Beispiel über die Linien 4A, 74A und 77A. In Niederösterreich ist die S6 gesperrt in beiden Richtungen zwischen Kirchen und Glocknitz. Im Baustellenbereich hat sich ein Fahrzeug überschlagen. Stau in beiden Richtungen, am besten über Neunkirchen und die B17 ausweichen. Steiermark, B74, beim Sulmsee, da ist die Sperre aufgehoben. An der Unfallstelle wird der Verkehr jetzt wechselweise vorbeigeleitet. In Oberösterreich ist die B147 gesperrt bei Friedburg. Die Feuerwehr ist da bei einem Hausbrand im Einsatz. Der Verkehr wird umgeleitet. In Tirol braucht ihr eine halbe Stunde mehr auf der Fernpassstraße Richtung Nassereit auf der Umfahrung Reute und in Kärnten vor dem Karawanken Tunnel in beiden Richtungen, Blockabfertigung und 20 Minuten plus.
12: Heute Lazy Day in den USA, also ein fauler Tag und soll daran erinnern, ein bisschen runterzufahren. Gute Idee. Lazy Song wird da sehr gut passen von Bruno Mars oder Mika. Relax, take it easy, steht auch zur Wahl und ihr entscheidet. Und zwar jetzt unter 0800 600 600. Ruft an oder schickt eine Sprachnachricht. Siegersong gibt's gleich im Hitstore.

0: Mika mit Relax, Take It Easy oder Bruno Mars mit Lazy Song. Welchen der beiden Songs wollt ihr jetzt im Hitstorm auf Ö3 hören?
1: Ja, hallo, da ist Simone. Natürlich wünsche ich mir Bruno Mars. Das ist total beschwingend und ich bin gerade am Kochen und schwinge den Kochlöffel dazu.
0: Sehr gut, dann sage ich Mahlzeit und danke fürs Abstimmen.
2: Hallo, bitte Take It Easy.
3: Mika, es ist eigentlich eine ganz klare Frage.
1: Es war überhaupt gar keine Entscheidung einzutreffen.
4: Ihr Kerntest von Bruno Mars.
0: Online habt ihr auch abgestimmt und mit 60% ist Relax, Take It Easy von Mika euer Gewinnersong. Und ist auch gleichzeitig ein Reminder an euch, nicht stressen lassen.

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9: Hier ist Ö3 am Montagnachmittag. Bei Radio Knoll Day könnte man meinen, unser Andi Knoll ist heute auf der Suche nach sich selbst. Er meldet sich nämlich gleich vom Jakobsweg. Davor geht's noch zu Martina Großfurtner. Es ist 15 Uhr.
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11: Wegen der dürrebedingten Rekordschäden in der Landwirtschaft werden die Rufe nach einem Hilfspaket mehr. Dazu läuft im Landwirtschaftsministerium gerade ein runder Tisch. Das SPÖ-geführte Finanzministerium sieht allerdings wenig Spielraum. Finanzielle Umschichtungen innerhalb des Landwirtschaftsministeriums seien möglich. Im Fall des im Jänner am Grenzübergang Nickelsdorf tot aufgefundenen Neugeborenen hat die Staatsanwaltschaft Eisenstadt jetzt Anklage gegen die 5 Beschuldigten eingebracht. Der damals 17-jährigen Mutter wird die Tötung bei der Geburt vorgeworfen, den 4 weiteren Familienangehörigen Beteiligung an einem Mord. In der Nähe der griechischen Hauptstadt Athen ist wieder ein Waldbrand ausgebrochen. Fast 200 Feuerwehrleute sind im Einsatz. Das Dorf Aios Tsoulianos wird evakuiert. Heftige Windböen erschweren die Löscharbeiten. Im Machtkampf mit FIFA-Präsident Gianni Infantino legen die kritischen Fußballverbände wieder nach. Ötra-Reporter Bernhard Kastler.
12: Die Kontinentalverbände von Europa, Asien sowie Nord- und Mittelamerika bekräftigen gemeinsam die Kritik an Infantino und bezichtigen ihn im Zusammenhang mit dem geplanten WM-Rechteverkauf der Täuschung. Führung sei eine Verpflichtung zum Dienst an der Fußballfamilie. Wenn sich jemand über das Kollektiv stelle, würde diese Verpflichtung aufgegeben werden, heißt es in dem Schreiben, das von den Verbandsbossen wie UEFA-Präsident Alexander Čeferin unterzeichnet ist. Die Verbände schreiben von einem Vertrauensbruch, einem Alleingang und fordern weiterhin einen Neuanfang an der Spitze des Fußball-Weltverbandes.
11: Und jetzt zu Michael Mattern.
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13: Im größten Teil Österreichs gibt es auch in den nächsten Stunden einiges an Sonne. Nur stellenweise entstehen größere Quellwolken und kurze Regenschauer der Gewitter, derzeit vor allem in Oberkärnten und in Teilen der Steiermark. Mit den Schauern kühlt es ab, in Oberfellach etwa auf 23 Grad. Sonst bleibt es aber sehr heiß, 35 Grad zurzeit in Bludenz, Berndorf, Hartberg und Wien. Morgen Dienstag ähnlich. Nach ein paar Restwolken in der Früh gibt es in ganz Österreich einige Sonnenstunden. Im Bergland und im Süden am Nachmittag aber auch wieder ein paar Schauer und Gewitter. Die Höchstwerte morgen 26 bis 34 Grad.
14: Hier ist Ö3 mit dem schnellsten Verkehrsservice Österreichs für Straße, Bus und Bahn und Nina Salzburger. In Wien auf der Tangente Richtung Gänserndorf, da ist die verlorene Ladung beim Knoten Kaisermühlnitz weggeräumt. Es sind seit kurzem wieder alle Fahrspuren frei. Noch gibt Stau zurück bis zum Lahrbergtunnel, der wird jetzt aber besser werden. Und die Züge auf der Ö3, die fahren wieder zwischen dem Kardinal-Nagel-Platz und Landstraße, da ist der Rettungseinsatz beendet. In Niederösterreich, S6 Semmering-Schnellstraße in beiden Richtungen, Weitersperre zwischen Neukirchen und Glocknitz im Baustellenbereich. Stau da auch in beiden Richtungen, ausweichen geht über Neunkirchen und die B17. Steiermark, B64 Rechbergstraße. In St. Ruprecht wird der Verkehr nach einem Unfall da wechselweise angehalten. Es gibt kurzen Stau in beiden Richtungen. Und auf der A9 Richtung Linz bei St. Pankratz, da ist im Sperringtunnel nur eine Fahrspur frei. Ein LKW hat da eine Reifenpanne. Es dauert 10 Minuten länger. In Kärnten vor dem Karawankentunnel, da in beiden Richtungen Blockabfertigung und 20 Minuten plus. Und noch der Blick zu den Öffis. Die Weststrecke, die ist zwischen Salzburg Hauptbahnhof und Salzburg Eigen unterbrochen. Der Grund da ein Unfall. Die Züge warten die Dauer der Sperre ab. Es dauert voraussichtlich bis 15.30 Uhr. Und auch in Linz, da bei den Linz-Linien, sind die Linie 1 und 2 zwischen dem Hauptbahnhof und der neuen Remise Kleinmünchen unterbrochen. Da der Grund ein Oberleitungsschaden. Da ist ein Schienenersatzverkehr eingerichtet.
15: Ihr habt ja heute die Wanderung von Knolledé von Straßen nach Siljan. Ist das richtig?
12: Das ist prinzipiell richtig. Details gleich. Schönen Nachmittag.
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12: Richtung. Wir gehen in die andere Richtung, das muss aber kein Problem darstellen. Wir fangen in Siljan an und da wiederum fangen wir, Christian, was ist das da?
18: Boah, wir sind da im Wichtelpark, Siljan.
12: Im Wichtelpark? Carina, bist du eine Wichtin?
19: Ja, sozusagen. Oder eine Wichtelin.
12: Eine Wichtelin. Toni, was hast du denn schon alles gemacht da heute?
20: Wir sind im Hochseilgarten geklettert.
12: Wow, das ist jetzt einmal ganz cool. Also da sehe ich auch Erwachsene im Hochseilgarten. Also zuerst ein bisschen spielen und dann gehen wir auf Einkehr. Einen schönen Dienstagnachmittag in Osttirol. 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
2: Unterwegs in ganz Österreich. Das bin ich ja das ganze Jahr mit Knollpackt an, immer am Montag. Und bei dieser Sendung konzentriere ich mich immer darauf, dass ich nicht automatisch einen schönen Montagnachmittag wünsche, weil ja oft Dienstag, Mittwoch, Donnerstag oder Freitag auch ist. Nur heute wäre es wahnsinnig passend, den richtigen Wochentag zu erwischen, weil es ist tatsächlich Montag. Das hat der Tobias jetzt übrigens nicht gehört. Das ist ein Osttiroler Schüler, der mitten in den Ferien ist. Du, Tobias, entschuldige, ja. Was ist für Wochentag heute?
3: Montag.
2: Richtig, hast du jetzt aber gebraucht, oder? Das heißt, du bist mittendrin in den Ferien ganz erholt. Es ist dir vollkommen egal, was für Wochentag ist, oder?
3: Ja, in die Sommerferien interessiert mich das nicht so, was für ein Wochentag ist.
2: Das ist sehr gut, das ist sehr gut. Der Tobias tut da übrigens gerade Karabiner anhängen. Du bist der Chef, oder?
3: Ja, so ein bisschen schon, ja.
2: Manchmal kann ich dann auch ein bisschen turnen da oben im Hochseilgarten.
3: Ja, sicher.
2: Bis wie viel Kilo ist das ausgelegt?
3: 115.
2: Es geht sich knapp aus, Juliana. Der Wichtelpark in Siljan ist nicht nur was für kleine Kinder, aber auch, oder? Was haben wir zum Beispiel alles?
4: Genau, der Wichtelpark war ursprünglich ein ganz toller Spielplatz und in den letzten Jahren hat er sich zum Abenteuerspielplatz entwickelt. Wir haben vom von der Wasseranspielanlage bis zum Wichteldorf, den Wichtelwaldweg haben wir, ganz tolle Rutschen, an Flying Fox haben wir, eine Affenschaukel. Also ich glaube, jeder findet und hat Spaß.
2: Ich habe schon mit der Feuerwehrpumpe die Feuerwehrsirene ausgelöst. Ich habe schon die Glocke geläutet. Das macht schon Spaß.
4: Ja, was will man mehr?
2: Altersbeschränkung nach oben hin gibt es nicht, oder?
4: Nein, jeder, der was Spaß hat, darf natürlich gerne kommen.
2: Weil es gilt das, was David Guetta sagt, mit Alphaville und Evermax gemeinsam. Forever young. Alter steht nur im Pass, im Hirn.

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2: Auf einer Holzräuberleiter macht man keine Fußabdrücke, das ist das Wesen. Ich steige gerade mit der Maria vom Wichtelpark in Siljan. Wie viele Meter hinauf?
3: Etwa 10 ungefähr.
2: Jetzt sage ich schon 15. Das ist übrigens gar nicht so leicht. Alles perfekt gesichert. Ich habe einen Karabiner und doppelten Karabiner. Und trotzdem ein Mikrofon in der Hand. Jetzt sind wir tatsächlich auf 15 Meter. Ah, da wird gleich ein leichtes Lüfterl. Und dann gilt es, dass ich quasi Spider-Man-mäßig mit Kopf nach unten und Fuß nach oben hier über den Flying Fox gleite. Maria, wie groß ist die Wahrscheinlichkeit, dass ich hinten ankomme? So, jetzt hänge ich mich aus, oder?
3: Ja, genau.
2: Einmal aushängen, dann.
3: Oh, die Wahrscheinlichkeit ist sehr groß. Ha? Meistens bleiben sie, wenn in der Mitte stecken.
2: Okay. So. Was würdest du jetzt machen, wenn ich stecken bleibe?
3: Noch ein Teil und Jahreszeichen.
2: Ach so.
3: Herr geht eigentlich ganz einfach.
2: Du hast gerade übrigens vor, wir sind ein bisschen spät dran mit dem, was wir tun wollten, weil du hast gerade müssen einen Erwachsenen retten. Meistens muss man ihn. Meistens muss man im Hochseilklettergarten die Erwachsenen retten, oder?
3: Ja, schon eher wie die Kinder. Es ist tatsächlich so, ja.
2: Gut, also das Ding hält über 100 Kilo?
3: Ja, auf alle Fälle. 250 locker.
2: Ich habe 80. Gut, jetzt passiert was?
3: Einfach da festheben.
2: Ja.
3: Füße nach oben und vorn mit dem Flank.
2: Okay, gut. Ich probiere es. Juhui! Es ist nicht ganz Spider-Man. Es ist mehr Flying Home for Christmas oder so. Ich hänge ein bisschen da wie sicher an der anderen Seite angekommen. Ich hätte gesagt, die Katy Perry löst mich ab.

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9: Gleich halb vier, Ö3, der schnellste Verkehrsservice Österreichs. Spezielle Grüße an alle, die gerade mit einem Helm unterwegs sind. Ich gebe jetzt meinen ab. Danke, Maria. Der Flying Fox war ein großes Vergnügen.
10: Bitte, Ehren.
9: Bin ein bisschen gegen die Säule gedonnert, aber es macht nichts. Deswegen hat man Helm auf. So, auf Österreichs Straßen, alle, die einen Helm haben, gute Fahrt. Alle, die keinen haben, auch. In Niederösterreich gibt es nach wie vor eine Sperre, Nina Salzburger.
11: Die S6 ist weiter gesperrt in beiden Richtungen zwischen Neunkirchen und Glocknitz. Da im Baustellenbereich noch ist die Kehrmaschine im Einsatz. Es dauert laut Asfinag noch ca. 15 Minuten. Weiter Stau in beiden Richtungen, Ausweichen über Neunkirchen und die B17. In Wien, Tangente Richtung Kagran, zwischen der Hansungkurve und dem Handelskern noch 50 Minuten Zeitverlust. Da sind aber schon länger wieder alle Fahrspuren frei. In der Steiermark, B64 Reichenbergstraße, in St. Ruprecht wird der Verkehr nach einem Unfall wechselweise angehalten. Es gibt Stau in beiden Richtungen. Und in Kärnten vor dem Karawankentunnel weiter Blockabfertigung in beiden Richtungen und 20 Minuten plus. Und noch der Blick auf die Weststrecke, die ist weiter unterbrochen zwischen Salzburg Hauptbahnhof und Salzburg Eigen. Der Grund da ein Unfall. Die Züge warten die Dauer der Sperre weiter ab. Es dauert voraussichtlich bis 15.45 Uhr.
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2: Und zwar live aus Osttirol. Ich bin in Siljan, war da gerade im Wittelpark, habe Flying Fox ausprobiert. Das ist mir fast zu aufregend. Auch Minigolf, finde ich, ist beinhart und zerrt an den Nerven. Jetzt brauchen wir was Beruhigendes und wir sind schon am Weg. Und zwar am Jakobsweg. Wir pilgern ein wenig. Der Edi ist Berg- und Wanderführer. Edi, der Jakobsweg hier in Osttirol deckt sich ein bisschen mit einem Osttiroler Pilgerweg, oder?
3: So ist das. Wir haben zwei Pilgerwege in Osttirol. Einer durchschreitet Osttirol praktisch von der Kärntner Grenze bis nach Siljan. Der Jakobsweg, vier Etappen sind das. Die Südvariante, die von Graz über den Brenner nach Innsbruck in die Nordvariante einmündet, da sind wir ein Teil davon, des Jakobsweges. Von insgesamt 850 Kilometer Jakobsweg, den wir in Österreich haben.
2: Okay, da ist Santiago de Compostela noch weit, also so weit gehen wir heute sowieso. Was ist überhaupt das Wesen des Pilgerns?
3: Ja, das Wesen des Pilgerns ist, dass Menschen immer mehr nach einem Sinn im Leben suchen oder Abstand von ihren Troubles und von unserer hektischen Zeit haben wollen. Es sind vermehrt schon ältere Semester, die Pilger beginnen am Beginn des Pensionsabschnittes. Aber es suchen auch junge Menschen immer mehr nach einem Sinn im Leben. Und als
2: das war Ratonie in dem Fall. Du hast mal gesagt, es gibt drei Säulen des Pilgerns?
3: Ja, das ist die drei Elemente des Pilgerns sind ganz eindeutig: aufbrechen, unterwegs sein und ankommen. Und jede Säule hat für sich ihren Stellenwert. Aufbrechen kann Neugierde sein, das kann, dass man eine Einladung durch einen Freund bekommt oder dass man
2: das vom Organisationskomitee von Radio Knolde einfach eingeteilt bekommt. Wir sind im Aufbrechen-Status und haben Brian Adams mit. Run to you, das passt Rock'n'Roll, oder? Das motiviert uns?
3: Passt gut, ja.
2: Wir machen heute übrigens von den 800 Kilometern 2, hätte ich gesagt, aber schauen wir mal. Wie ist es wirklich? Wetter übrigens sehr stabil. Das hat man schon gut organisiert, der Berg- und Wanderführer. Das taugt man uns. Drei Minuten die Musik ab, dann sind wir motiviert.

0: Sonne und kriegt mal vom Wandern oder sich generell sportlich betätigen. Das sind Leute mit Rädern. Ragazzi, buongiorno, da dove siete?
1: Buongiorno, veniamo dalla Sicilia, da Siracusa.
0: Von Sizilien auf mit dem Radl? Con la bicicletta?
1: No, con l'aereo e poi abbiamo noleggiato la macchina e poi abbiamo noleggiato la bici.
0: Sehr gut. Also wahnsinnig viele Italiener da, oder? Bei euch in Osttirol, Harald?
2: Ja, viel Südtiroler Italiener. Ja.
0: Aber hast du jetzt gerade mit den Italienern auf Englisch geredet, wo sie hin müssen, oder?
2: Ja, genau. Aber es hat meine funktioniert, ja.
0: You go there.
2: Ja, you go there and then right and okay, oder?
0: Du, wo gehst du hin?
2: Zum Wichtelzug.
0: Genau, du hast den Bummelzug, gell? Aber ich muss zu Fuß gehen.
2: Ja, du kannst mitfahren, wenn du magst.
0: Ah, ich tue ja pilgern. Ich kann nicht fahren, ich muss zu Fuß gehen.
2: Mit dem Jakobsweg.
0: Ja.
2: Ja, das habe ich auch gehört, ja.
0: Wir sind am Weg, du. Ja. Herr Schnoß, trau aufs Autoradio bei deinem Bummelzug, dann hörst du das, weil wir sind gut am Weg. Mille grazie, buone vacanze und alle. Dann haben wir alles unterbracht, oder? Du hast einen Song.

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12: 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Radio Knollide aus Osttirol beim Geläut. Welcher Kirche?
13: Der Asow-Kapelle bei Siljan.
12: Wird's bald 16 Uhr.
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12: Ö3, es ist noch immer Montagnachmittag, daran wird sich auch heute nichts mehr ändern. Musikalisch gleich Tina Turner aus den 80ern und aktuelles von Temper City. Jetzt ist es wirklich 16 Uhr. Hier ist Martina Großbrückner.
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16: Jeder sechste russische Diplomat in Wien hat Bezug zu Geheimdiensten. Das berichtet ein russisches Exilmedium und nennt 21 Diplomaten beim Namen. Allerdings fehlen konkrete Beweise, dass diese Diplomaten derzeit in Wien für Geheimdienste tätig sind. Ausgangspunkt der Recherche sind geleakte russische Datenbanken mit Melde- und Steuerinformationen gewesen. Nachdem der Donaupegel gestiegen ist, fährt Ungarn die Stromproduktion in seinem einzigen Atomkraftwerk wieder hoch. Am Abend soll es soweit sein. Derzeit läuft das AKW nur mit 10% seiner Kapazität. Die hohen Temperaturen fordern unsere Straßen. In der Nacht beginnen deshalb dringend notwendige Sanierungsarbeiten auf der Europabrücke. Ö3-Reporter Wolfgang Böhmer.
17: Da ist seit letzter Woche nämlich die erste Spur gesperrt. In der Hitze hat sich da der Belag verformt. Wenn es draußen 35 Grad und mehr hat, heizt sich nämlich der schwarze Asphalt richtig auf, schnell Richtung 70 Grad. Und da beginnt er sich eben zu verformen, weil er weicher wird. Zuletzt war das etwa auch auf der S6 in der Steiermark der Fall. Ab heute wird eben hier auf der Europabrücke gearbeitet. Läuft alles nach Plan, sollten die Arbeiten bis Donnerstag früh abgeschlossen sein.
16: Bei der Leichtathletik-EM in Birmingham ziehen Lena Pressler und Anja Tlauhi über die 400-Meter-Hürden souverän ins Semifinale ein. Beide Österreicherinnen gewinnen ihre Vorläufe und Pressler erzielt mit 54,9 Sekunden sogar die schnellste Zeit aller drei Vorläufe. Jetzt zu Michael Mattern.
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18: Der Montagabend verläuft meist sonnig, trocken und einmal mehr extrem heiß. 36 Grad aktuell in Krems und Mattersburg. Vereinzelt gehen in den nächsten Stunden aber Regenschauer und Gewitter nieder, die sich zum Teil nur langsam verlagern und deshalb größere Regenmengen bringen. Ganz besonders gilt das für eine ortsfeste Gewitterzelle bei Großstübing in der Steiermark. Hier hat es in den letzten 2 Stunden fast 50 Liter auf den Quadratmeter geschüttet. Morgen Dienstag in der Früh ein paar Restwolken, dann einige Sonnenstunden und am Nachmittag im Bergland und im Süden erneut lokale Schauer und Gewitter. Die Temperaturen gehen ein bisschen zurück auf maximal 26 bis 34 Grad.
19: 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Es ist wichtig, wenn ihr in Niederösterreich unterwegs seid, auf der A21 Richtung Wien Süd im Baustellenbereich bei Brunn. Da melden Ö-Driver ein Auto mit Panne im baulich getrennten linken Fahrstreifen. Da also unbedingt rechts bleiben, der Streckendienst ist schon auf der Zufahrt. S5 Richtung Wien zwischen Tulln und Stockerau, da ist nach einem Unfall mit einem LKW nur die ganz linke Fahrspur frei. Stau baut sich auf. Und auf der S6 in beiden Richtungen zwischen Neunkirchen und Glocknitz, da ist die Unfallstelle jetzt geräumt, es sind wieder alle Fahrspuren frei. Noch gibt es in beiden Richtungen mehrere Kilometer Stau, der löst sich jetzt aber auf. In Wien auf der Tangente Richtung Kagran zwischen der Hansenkurve und dem Handelsket, da dauert es noch 30 Minuten länger, aber auch da sind schon länger wieder alle Fahrspuren frei. In Tirol, B170 Brixentalstraße, Sperre da zwischen Hopfgarten und Itter nach einem Unfall. Am besten die Dauer der Sperre abwarten, es dauert laut Polizei noch ca. 20 Minuten. In Kärnten vor dem Karawankentunnel, da in beiden Richtungen weiter Blockabfertigung und 20 Minuten plus. Und noch der Blick zu den Öffis, die Weststrecke, die ist zwischen Salzburg Hauptbahnhof und Salzburg Eigen wieder frei. Die Züge fahren wieder.

0: Wir wandern durch Osttirol, wir pilgern, wir sind noch im Talboden des Buschtertals und es kommt uns noch ein Auto entgegen, aber wir werden jetzt gleich hochalpin aufsteigen. Wir haben unser Ziel bereits vor Augen, unser erstes. Peter, was ist das für eine schöne Burg?
1: Das ist die Burg Hainfels in Hainfels in der Gemeinde und ja, da wandern wir jetzt hin.
0: Sie schaut groß und mächtig aus.
1: Das ist die größte Festungsanlage im Buschtertal und da muss man unbedingt einmal hin, wenn man da in dieser Gegend ist.
0: Wem gehört sie?
1: Ja, gehören tut sie eigentlich der Firma der Familie Lorca, aber gemeinsam mit uns, dem Museumsverein, haben wir diese Burg vor 10 Jahren Restaurierung begonnen. Und ja, heute ist sie wieder ganz schön und da kann man vorbeigehen und hineingehen und ja, sich was Wunderschönes anschauen.
0: Hoffentlich kriege ich Kekse dort. Einen schönen Montagnachmittag aus Osttirol.

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1: Radioknolle mit George Ezra, Budapest. Naja, fast. Bratislava ist der Ausgangspunkt des Jakobsweges in unserem Breitengraden. Ich gehe auf einem Osttiroler Abschnitt des Jakobsweges und wir gehen erstens durchaus mit einer gewissen Geschwindigkeit und zweitens gehen wir momentan jetzt durch Siljan, gehen wir jetzt durchs Ortsgebiet, auch neben den Autos, das ist natürlich nicht ganz so idyllisch. Der Edi ist unser Pilgerwegführer. Von Bratislava geht es dann wie viel? 1000 Kilometer bis Santiago?
2: Na, wie viel ist jetzt genau Kilometer von, ich weiß nur, dass der österreichische Teil 850 Kilometer ist, dann mit der Südvariante von Graz über Kärnten, also der Drau entlang, nach Lienz, durch Osttirol durch, noch über Südtirol, praktisch zum Brenner hinauf, mündet man dann in die Nordvariante des österreichischen Jakobsweges, der von Bratislava bis der Rhone entlang, Wien, Linz, bis nach, durch, über den Inn entlang dann, bis nach Feldkirch praktisch in Österreich und dann wieder Österreich verlässt Richtung Schweiz.
1: Apropos Fließgewässer, Peter, wir gehen gerade über eine wunderschöne alte Holzbrücke. Was ist unter uns und was ist das für Brücken?
3: Das ist die Bonnbrücke, stammt aus dem Jahre 1781 und unter uns fließt der Vilgrattenbach. Und vorne sieht man ein Holzkreuz, ein Christus, hat eine Kerwe drin und mit der Kerwe hat es was auf sich.
1: Und das Holz ist wirklich aus, was, 1800?
3: 1781.
1: Wahnsinn, das Holz ist gut. Was die Kerbe gleich geschlagen hat, das werden wir klären nach Lost Frequencies. The Feeling. Das ist schon mal ein Brücken, baut für die Ewigkeit.

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2: Wanderpilgern in Osttirol. Wir stehen in Siljan gerade vor dem wunderschönen alten Bauernhaus der Familie Kraller, Vulgo Jager. Das ist der Hausname. Wirklich, ich hätte gesagt, 400 Jahre alt.
3: Nein, ein bisschen weniger alt, aber das Haus ist sehr gut benannt.
2: Sehr gut benannt und vor allem am Dach oben Sonnenkollektoren.
3: Das braucht es heute in Zeiten des Klimawandels.
2: Man geht mit der Zeit. Peter, wir haben da drinnen so einen Jesus, eine Jesus-Statue, und die hat eine Kerbe am Schienbein. Was ist da los?
3: Genau, das soll ihm ein Franzose zugefügt haben. Also man muss wissen, 1809 waren die Tiroler Freiheitskämpfe und da sind die Franzosen durch das Bustertal gezogen und ein Soldat hat diesem Christus dann eine Kerbe zugefügt und in diesem Moment hat er selber eine klaffende Wunde am Bein gehabt und ist nun noch bis nach Lienz gekommen. Dort soll er, so erzählt man sich, verblutet sein. Also aufpassen.
2: Oha, das sind schöne Aussichten, oder? Karin und Peter gehen auch mit. Sind wir frei von Schuld und Sünde?
4: Ja.
2: Schon, oder? Wir sind brav.
5: Ja. Wir sind voll brav und wir gehen den Weg als Training für den Jakobsweg 2028.
2: Hast du vor, wirklich bis Santiago zu gehen?
5: Ich habe vor, bis Santiago de Compostela zu gehen. Von der französischen Grenze bis runter nach Santiago.
2: Da ist er allein, oder? Da lassen wir
4: ja
2: reingehen.
4: Der Hicke sicher nicht mit.
2: Soll er wandern? Wir wandern jetzt auf zur Burg und nehmen Martin Garrix und Ed Sheeran mit. 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
16: Ö3 am Montagnachmittag, während wir die Stufen und den Weg zur Burg in Osttirol hinauf steigen und klettern, hat Nina Salzburger die Straßen und die Schienen Österreich im Blick. Da gibt's
17: einen Unfall gibt es in der Steiermark auf der A9 Richtung Slowenien. Bei Übelbach melden die Driver da den Unfall auf der Überholspur. Stau baut sich auf. Und die B70, die Parkerstraße, die ist gesperrt zwischen St. Johann und Mooskirchen nach einem Unfall. Da ist eine örtliche Umleitung eingerichtet. In Tirol auf der A12 Richtung Kufstein zwischen Mils und Ötztal, da messen die Verkehrssensoren 15 Minuten Zeitverlust vor einem Baustellenbereich. In Niederösterreich S5 Richtung Wien zwischen Tulln und Stockerau weiter nach einem Unfall mit einem LKW nur die linke Fahrspur frei. 10 Minuten dauert es länger. Und auf der A21 Richtung Wien Süd, da ist das defekte Auto im Baustellenbereich bei Brunn abgeschleppt, sind wieder alle Fahrspuren frei. In Wien auf der Tangente Richtung Kagran zwischen der Hansenkurve und dem Handelskett 30 Minuten plus. Und in Kärnten dauert es vor dem Karawankentunnel in beiden Richtungen 20 Minuten plus. Da gibt es Blockabfertigung.
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2: In Osttirol, die Burg Hainfels, liegt auf einem Hügel oberhalb von Sieren. 800 Jahre steht sie da schon, mehr oder weniger. Gerade uns entgegengekommen sind zwei Herrschaften aus Deutschland. Und ich habe scheinbar in meinem Blick gehabt, ist das ein gescheites Schuhwerk? Weil die haben unkommentiert gesagt, wir kommen nur vom Parkplatz, wir sind nicht den Weg hierauf. Die waren im Badeschlafen. Edi, was gehört für einen guten Pilger unbedingt in den Pilgerrucksack? Gescheites Schuhwerk, haben wir auf die Füße, wahrscheinlich ein Badelschuh recht, weil das andere müsste man tragen, oder?
3: Der Rucksack ist gepackt mit so viel wie nötig und so wenig als möglich. Ja. Und ein guter Pilgerrucksack hat so optimal zwischen 6 und 8 Kilo Getränke, je nach Bedarf, je nach Wasser zur Verfügung steht unterwegs. Alles reduziert, das heißt von der Bekleidung, Toilettensachen, Regenschutz, Ersatzschuhe, Schuhe für den Abend dann und wenn man dann unterwegs ist, hat man immer was auszusetzen, wenn man ein neuer Pilger ist. Und der Rucksack wird einem jeden Tag immer sympathischer. Und man stellt die Feineinstellung der Zurgurte, die den Rucksackeinstellungen ermöglichen, immer optimaler ein. Und
2: am Anfang haben wahrscheinlich Blasen nicht nur auf die Füße, sondern auch auf die Schultern, oder? Weil alles irgendwie juckt.
3: Perfekt ist der Rucksack, wenn man ihn, wenn man unterwegs ist, mehr liebt als das komfortabelste Wohnmobil.
2: Wie viele Unterhosen für eine Woche pilgern?
3: 3 bis 4 Unterhosen, Socken.
2: Siehst, und endlich einmal meiner auf einmal. So, können wir dem was abgewinnen? Da geht der Pilgerfahrt und dividiert durch 2 Unterhosen.
1: Nein, kann ich nicht.
2: Jeden Tag eine frische Unterhose.
1: Ja, genau.
2: So viel Luxus muss auch sein, wenn man pilgert. Übrigens, sehr schöne Burg hier. Da passt der Song von Glockenbach dazu. Home, my home is my castle.

0: Buone vacanze, ragazzi. Wir sind auf Radio Knolle.de. Einen zweimal Unfall nochmal ist in Italien. Siljan, Osttirol. Wir sind auf Burg Hainfels und das sind. Ciao, ragazzi.
1: Levi.
0: Der Levi und die?
2: Emily.
0: Genau, das habe ich gewusst. Ihr seid keine italienischen Menschen, oder?
1: Nein, also ein kleines bisschen, aber nicht wirklich.
0: Nicht wirklich. Parla italiano?
2: No.
0: Man muss sich mal fragen, weil es sind sehr viele Italiener und Italiener da, das ist ja gut, die bringen ein bisschen Marie. Was ist jetzt aber original Einheimische, oder? Wo wohnst du?
2: Hainfels.
0: Hier in der Burg womöglich sogar?
2: Nein.
0: Wie war es bis jetzt in die Ferien? Was waren die Highlights der letzten Wochen?
2: Schwimmen. Ja. Urlaub.
0: Ja.
2: Stand-up-Paddle fahren.
0: Cool. Und der Levi, du hast beim Turmrennen teilgenommen, Turmlauf hier in der Burg. Wie viele Stufen?
1: Also es geht nicht rein für Kinder, nein, für Erwachsene. Ich bin nämlich nur zur Burg gelaufen. Ich bin nicht den Burg raufgelaufen. Ich hätte sowieso nicht teilgenommen, wenn der Burg auf, wenn ich nur raufgegangen wäre.
0: Dann hast du im Turm oben nichts verloren, oder? Dann lieber ins Verlies. Gibt es einen Verlieslauf eigentlich auch da, Peter?
3: Ja, wir haben ein Verlies ganz tief im Keller drinnen und da haben wir auch diese Schwerverbrecher und unsere Hexen und Wettermacher eingesperrt.
0: Oha, das müssen wir dann gleich noch besprechen. Was hat diese Burg hier mit den Pilgern zu tun, mit dem Jakobsweg?
3: Die Burg hat auch eine Kapelle, die St. Lorenzus-Kapelle. Und in der St. Lorenzus-Kapelle haben wir über viele Jahrhunderte sehr wundersame Dinge aufbewahrt. Unter anderem auch das Kissen der heiligen Elisabeth, in das sie hineingeweint haben soll. Und wie das überprüft worden ist, können wir heute nicht mehr genau sagen.
0: Weil es mittlerweile wieder trocken ist.
3: Ja, genau.
0: Auch die Tränen

0: als sich One Direction aufgelöst haben, sind mittlerweile getrocknet. Machen wir Musik, ne? So. Steal My Girl. Die bekommen auch in den Kerker, oder? Gibt's ein Verlies? Gibt's einen Kerker?
1: Immer noch.
0: Immer noch.
1: Aber jetzt trinkt man hier den Wein.
0: Ah, im Verlies?
1: Auch im Verlies, ja.
0: Bleibt schön kühl.
1: Unbedingt diese Gastronomie besuchen, das zahlt sich aus.

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11: Okay, Radio Knolle, am Montagnachmittag. Sagen Sie mal, wie heißt denn der Berg da vorne?
12: Der Turnthaler.
11: Der Turnthaler. Wie heißen die Songs da vorne? I Love Rock'n'Roll, John Jett aus den 80ern und Alex Warren, davon Martina Großfurt, noch um 17 Uhr.
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14: Die Dürre hat in der Landwirtschaft einen Schaden von 1 Milliarde Euro angerichtet. Das zeigen aktuelle Zahlen der Hagelversicherung. Das ist viermal so viel wie in anderen Jahren. Ö3-Reporterin Claudia Peintner-Schmidt.
15: Die Schäden in der Landwirtschaft sind enorm und betreffen das gesamte Bundesgebiet, sagt Kurt Weinberger, Chef der österreichischen Hagelversicherung.
16: Es sind im Wesentlichen sämtliche landwirtschaftlichen Kulturen betroffen. Das Grünland, Mais, Kartoffeln, Zuckerrüben, Kürbis und Soja, aber auch regional war das Getreide betroffen.
15: Im Schnitt sind 80% der Ackerflächen und 40% der Grünflächen versichert. Von 1 Milliarde Euro Schaden deckt die Hagelversicherung 400 Millionen Euro ab. Landwirtschaftsminister Norbert Dotschnig von der ÖVP verspricht Geld auch für unversicherte Bauern.
17: Wir haben ein außerordentliches Ereignis hier, riesige Schäden und dafür braucht es auch außerordentliche Mittel und dafür werden wir kämpfen.
15: Das Hilfspaket soll gemeinsam mit den Bundesländern und in Abstimmung mit dem Finanzministerium erarbeitet werden.
14: Bundeskanzler Christian Stocker hat sich heute für seine Aussage, dass Care-Arbeit oder Kinderbetreuung keine Arbeit sei, entschuldigt. Er wisse, wie wichtig die Care-Arbeit sei. Das sei unbezahlbare Arbeit, sagt er. Viele Frauen haben heute ihrem Ärger vor dem Bundeskanzleramt in Wien Luft gemacht. Ö3-Reporterin Beate Tomasowitsch.
18: Ich bin Lea und ich bin müde und grantig. Ich finde einfach, die Aussage von Stocker ist einfach so ein richtiges Symptom für das Frauenbild, was die ÖVP hat und leider auch immer noch große Teile von Österreich. Wenn sich da nichts ändert, dann braucht man sich nicht wundern, dass die Geburtenrate runtergeht und keiner mehr Bock hat, ein Kind zu bekommen.
19: Sie ist eine von mehreren hundert Frauen, die heute vor dem Bundeskanzleramt demonstrieren. Das Motto, uns reicht's.
15: Gefordert werden Zeit, Geld und Gerechtigkeit. Stefanie Fladenhofer hat in Salzburg Bundeskanzler Christian Stocker die Frage zu Familie- und Kinderbetreuung gestellt.
12: Diese Aussage war mehr als eine Frechheit einfach, weil zu sagen, dass Sorgearbeit keine Arbeit ist, immer wo sammert.
15: Die Entschuldigung habe sie gehört, das reiche aber nicht.
12: Entweder lässt sich was einfallen, er und seine Regierung, dass sich was daran ändert, aber zu entschuldigen und zu hoffen, dass das jetzt war, jetzt werden wir noch lauter,
15: sagt die Frauenaktivistin.
14: Im Fall des toten Babys in Nickelsdorf gibt es jetzt Anklagen der Staatsanwaltschaft Eisenstadt gegen die 5 Beschuldigten, die derzeit in Untersuchungshaft sitzen. Das sind die 17-jährige Mutter und 4 Verwandte. Ö3-Reporterin Patricia Spieß berichtet.
13: Das Neugeborene ist im Jänner nahe des Grenzübergangs Nickelsdorf tot gefunden worden. Eine Obduktion hat ergeben, dass das Baby, ein Mädchen, durch Fremdeinwirkung zu Tode gekommen ist, infolge eines Schädelhirntraumas. Nach Auswertung der Videokameras am Grenzübergang hat die Polizei einen rumänischen Kleinbus entdeckt und infolge nach und nach 5 Personen verhaftet, darunter die 17-jährige Mutter des Mädchens in Deutschland und 4 weitere Verwandte. Sie sind in Untersuchungshaft. Die Staatsanwaltschaft Eisenstadt klagt die Mutter des Babys wegen Tötung eines Kindes bei der Geburt an. Für die anderen gilt dieser Paragraph nicht. Bei ihnen lautet die Anklage auf Beteiligung an einem Mord. Sie sollen beispielsweise geholfen haben, Spuren am Tatort zu beseitigen.
14: Die Umgehung von EU-Sanktionen gegen Russland ist diese Woche Thema eines Strafprozesses in Wien. Angeklagt sind 2 Verantwortliche eines Firmennetzwerks, durch das auf Umwegen Werkzeugmaschinen für die Metallverarbeitung nach Russland geschleust worden sind. Laut der Direktion Staatsschutz sind die Maschinen mutmaßlich zur Herstellung von Triebwerken für Marschflugkörper verwendet worden. Ö3-Reporter Bernd Kuschu.
19: Im Zentrum der Ermittlungen steht eine Firma in Wien, die die sanktionierten Güter aus der EU nach Russland und Belarus geschleust haben soll, über Staaten wie Türkei, Hongkong, Südkorea, Polen und Litauen. Den europäischen Herstellern wurde mit gefälschten Zertifikaten vorgetäuscht, dass die Waren in den anderen Staaten verbleiben würden, schreibt das Innenministerium in einer Aussendung. Tatsächlich seien sie bei Unternehmen des russischen Staatskonzerns Rostec gelandet. Übermorgen stehen der 28-jährige Firmengeschäftsführer und seine Assistentin vor Gericht. Sie stammen aus Belarus und sollen gemeinsam mit ihren Vätern den Sanktionsbruch organisiert haben. Nach Hausdurchsuchungen vor einem Jahr konnten laut der Direktion Staatsschutz DSN Lieferungen im Wert von 3,3 Millionen Euro an russische Rüstungsunternehmen nachgewiesen werden.
14: Und jetzt zu Georg Brack.
20: Das Ö3-Wetter. Im Großteil Österreichs ist das heute ein recht sonniger und heißer Sommerabend. In den Landeshauptstädten gehen wir jetzt bei 31 bis 36 Grad raus. Regenschauer oder Gewitter sind vereinzelt aber dabei. Aktuell vor allem von Kärnten über die Steiermark bis ins südliche Burgenland, später von Vorarlberg bis nach Salzburg. Bis Mitternacht klingen die meisten Schauer und Gewitter aber wieder ab. Morgen am Dienstag geht es zeitweise sonnig weiter, von der Früh weg ziehen aber auch Wolken durch. Der Nachmittag bringt dann 28 bis 34 oder 35 Grad und speziell im Bergland und im Süden ein paar Regenschauer oder Gewitter.
21: Ö3 hier mit dem schnellsten Verkehrsservice Österreichs für Straße, Bus und Bahn und Nina Salzburger. In Niederösterreich auf der A21 Richtung St. Pölten am Knoten Steinhäusl, da ist die Auffahrt auf die A1 Richtung Salzburg gesperrt, ein Fahrzeug brennt da am Pannenstreifen, die Feuerwehr ist schon da, am besten über die Ab- und Auffahrt Pressbaum ausweichen. Auf der S5 Richtung Wien zwischen Tulln und Stockerau, da ist nach einem Unfall mit einem LKW weiter nur die linke Fahrspur frei, 10 Minuten länger dauert's. Und B20 Maria-Zeller-Straße, da gesperrt zwischen Annaberg und Wienerbruck nach einem Unfall. Am besten großräumig ausweichen, zum Beispiel über die B25 und Gamming. In der Steiermark B70 Parkerstraße, auch die gesperrt zwischen St. Johann und Mooskirchen nach einem Unfall. Eine örtliche Umleitung ist da eingerichtet. In Salzburg auf der Mittersiller Straße Richtung Mittersill zwischen Schüttorf und Piesendorf, da 20 Minuten plus vor einer Baustelle. Und in Wien auf der Tangente Richtung Kagran zwischen der Hansenkurve und dem Handelsket 30 Minuten plus. Und noch der Blick zu den Öffis, die Weststrecke, die ist bei Amstetten gesperrt. Der Grund da ein Polizeieinsatz. Die Züge warten die Dauer der Sperre ab. Es dauert voraussichtlich bis 17.30 Uhr.
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23: Das ist
11: Die Gewitter haben sich verzogen. Eigentlich war Wetter angekündigt da in Sillern in Osttirol, aber hinten ab ins Vielgratental gezogen. Übrigens ist der Georg, unser Meteorologe, noch im Studio.
24: Ja, ich bin noch da.
0: Bin ich noch da. Schaut, dass du die Prognosen immer richtig machst. Ich bin gerade auf Burg Hainfels und der Peter hat mir gerade erzählt, ein Meteorologe vor ein paar hundert Jahren, der falsch gelegen ist, wurde am Scheiterhaufen verbrannt.
1: Genau, im Jahre 1637. Der hat behauptet, er könnte sogar das Wetter machen. Der ist leider Gottes komplett falsch gelegen und sein Ende war dann am Scheiterhaufen nahe Wienerbach, heute im heutigen Südtirol.
0: Hast du Glück gehabt, Georg, dass du heute lebst?
2: Ja, wir machen es nicht, wir sagen es nur voraus.
0: Du, jetzt beim Geläut der Burg sind wir von allen falschen Prognosen sofort geheilt und befreit. Es ist, Moment, so, sie läutet, sie schwingt sich ein. Sie schwingt sich ein und gleich wird, ja, so. Unwetter, Trockenperioden, Dürren, alle falschen Prognosen, ab sofort nur mehr die richtigen. Schöne Glocke.
1: Das ist die Laurentius-Glocke, Schutzengelglocke am Dach der Laurentius-Kapelle.
0: Und das ist der Alex Warren und das ist Radio Knollide live aus Osttirol.
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0: West Coast, One Republic. Wir schauen Richtung Westen. Da ist irgendwo Santiago de Compostela. Man kann aber auch in Osttirol ein Stück des Jakobsweges gehen, in der Gegend von Siljan. Original Osttirolerinnen, das sind die
1: Ines, Siglinde,
2: Margit,
3: Silvia.
0: Tut sie es manchmal pilgern?
1: Manchmal.
0: Ja, aber meistens seid ihr zu wenig brav, oder?
1: Ja, genau, mit uns eher ein bisschen genießen, ja.
0: Da gibt es ja Leute, die versuchen dann spirituell Gott irgendwie, oder man sucht den Sinn des Lebens. Einfach so eine spontane, lockere Frage am Montagnachmittag bei ein bisschen über 30 Grad. Was ist der Sinn des Lebens?
3: Genießen.
1: Gesundheit.
2: Zufriedenheit.
3: Und glücklich sein.
0: Das passt. Ihr seid sehr gut. Am Punkt passt. Und gute Musik hören, hätte ich gesagt. Die Pink legen wir jetzt auf. You and Your Hand. Ich weiß nicht, wie jetzt von Pilgern und von Sinnsuche zu Ich und meiner Hand kommen, aber...

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17: Ö3 um 17:30, keine Verzögerungen am Jakobsweg in Osttirol, geht's zügig dahin. Niedersalzburger im Gegenteil zu Niederösterreich, da gibt's nach wie vor Verzögerungen nach einem Unfall.
18: Auf der A21 Richtung St. Pölten ist am Knoten Steinhäusl immer noch die Auffahrt auf die A1 Richtung Salzburg gesperrt. Da gibt's die Arbeit neben nach einem Fahrzeugbrand, am besten über Pressbaum ausweichen. Auf der S5 Richtung Wien zwischen Tulln und Stockerau, auch da arbeiten nach einem Unfall mit einem LKW. Es ist nur die linke Fahrspur frei, 10 Minuten plus. Und B20 Maria-Zeller-Straße, da gesperrt zwischen Annaberg und Wienerbruck nach einem Unfall. Am besten großräumig ausweichen, zum Beispiel über die B25 und Garming. In der Steiermark die B70 gesperrt zwischen St. Johann und Mooskirchen nach einem Unfall. Da ist eine örtliche Umleitung eingerichtet. In Kärnten, da dauert es vor dem Karawankentunnel in beiden Richtungen 20 Minuten länger. Da gibt es Blockabfertigung. Und in Wien auf der Tangente Richtung Kagran zwischen der Hansumkurve und dem Handelsquai 20 Minuten Zeitverlust. Und noch der Blick zur Bahn. Die Weststrecke, die ist bei Amstetten wieder frei. Der Polizeieinsatz ist beendet.
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0: Avicii am Montagnachmittag auf Ö3 Radio Knolli, aus dem Buschtertal in Osttirol. Hey Brother, liebe Brüder und Schwestern, wir tun pilgern und wir pilgern gerade dem Vielgartnerbach entlang, der Gott sei Dank Wasser drin hat, oder Edi?
1: Ja, Gott sei Dank. Wir haben es immer noch trocken, aber ein bisschen besser als war in der Situation durch Gewitter halt.
0: Sehr gut. Jetzt wird es bald 18 Uhr, das heißt, es wird Zeit für Pilger, sich ein Quartier zu suchen. Wo wohnt man, wenn man pilgert? Kann ich mich bei der Pfarre melden, im Widum schlafen oder wie ist das?
1: Na, das Angebot ist ja leider dürftig, dass man in Widen schlafen kann. Viele Widen sind schon verwaist, da sind immer alle voll besetzt. Und vor allem keine Gastronomieinfrastruktur. Es ist ein bisschen das Problem des Pilgern, dass man nur für eine Nacht, wenn man sich so von Etappe zu Etappe vorwärts für eine Nacht ein Quartier braucht. Und die Hauptpilgerzeit bei uns in Osttirol ist halt im Hochsommer. Und da sind halt die Vermieter, die Gastronomiebetriebe an langtägigen oder mehrtägigen Buchungen interessiert und nicht eintägig. Nein, aber man muss sich halt
0: planen, oder? Schauen, was man sich zutraut an Tagesetappe, genau. Und vorplanen.
1: So ist es, ja. Und es gibt schon ein bestimmtes Angebot, auch durch alle Schichten an Qualitätsniveau. Und man findet schon meistens was, wenn man unterwegs ist. So,
0: Karin und Peter, meine Mitbieger, habt ihr ein Quartier für heute Abend?
2: Ja, wir haben ein Quartier für heute Abend in Maria Luga.
0: Sehr gut. Zur Not lege ich mich zu euch oder noch besser in meinem Radio Knolli-Mobil. Da müsst ihr dann halt, Robert und Denise, müsst ihr halt...
3: Ja, da ist schon noch ein bisschen Platz.
0: Also, das geht. Klappen wir die Sitze zurück und dann wird es gemütlich und kuschelig. So schaut's aus. Sixpence None the Richer musizieren jetzt. Also drei. Kiss me. Gute Nacht, Bussi. Von uns Pilgern. Nein, noch nichts. Wir sind noch nicht fertig. Wir sind noch am Weg. Und nachdem ja das Ziel ist und nicht der Weg, geht es noch weit. Santiago de Compost. In weiter Ferne. Wird heute nicht mehr ausgehen.

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2: und meiner Pilgergruppe in Osttirol. Karin, wie ist die Stimmung?
3: Gut.
2: Haben wir schon den Sinn des Lebens gefunden?
3: Ja.
2: Also? Sag.
3: Ich bin glücklich.
2: Genau, das ist es nämlich. Hätte ich auch gesagt. Freude und Spaß möglichst nicht auf Kosten anderer. Das war so mein Sinn. Wir sind in der letzten Kurve meiner Jakobswegwanderung hier in Osttirol. Peter, wir haben so eine kleine Fronleichnamsprozession, sind wir da so ein bisschen, oder?
4: Ja, es gibt ja neben dem Wallfahrerwesen gibt es auch bei uns eine sehr interessante Prozessionswesen oder Prozessionsordnung. In Sizilien gibt es da eigene Prozessionsordnungen, schon aus dem 18. Jahrhundert, wo genau festgelegt worden ist, wer noch wem zu marschieren hat und wie viel wer und was für das Fahren.

0: tragen bekommt, und diese Leute, die sind alle früher fürstlich entlohnt worden für das, was sie eigentlich zur Ehre Gottes eigentlich hätte machen sollen.
1: Ich würde sagen, die Ehre Gottes heute rettet der Hubert von der Ö3-Technik, der tragt unseren Rucksack, über den wir senden. Das gibt ein alkoholfreies Bier. Und den Pilgerführer, den Edi, muss ich so schnell fragen, alle, die wandern, dein Top-Tipp oder dein Top-Rezept, wenn man Blasen sich eintreten hat, was tut man?
2: Die Schuhe ausziehen.
1: Sehr gut. Und dann ins kalte Wasser, oder?
2: Zum Beispiel, oder weitergehen und mit den Blasen, mal besser als eine Blasen ohne Schuhe.
1: Gut, einfach ignorieren. So geht's auch. Morgen wird nicht gewandert, morgen wird wieder gebadet, Wassersport. Ich bin bei der Inklusions- und Behindertensportwoche am Fackersee, weil auch in der Gegend ist, sagt's Hallo, Bundessportheim. Das wär's. Ich gehe jetzt Richtung Wasser. Ich hab so einen Durst. Nur ein Kamel trinkt jetzt.

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10: Ö3 am Abend. Lady Gaga und Meredith Brooks gibt's für den Montagfeierabend. Außerdem kurz zusammengefasst, was gerade in Österreich und der Welt so los ist. Christian Huber hat den Überblick. Es ist 18 Uhr.
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12: Während in Wien vor dem Bundeskanzleramt Frauen auch nach der Entschuldigung gegen die Aussagen des Bundeskanzlers zur Kinderbetreuung demonstriert haben, ist Kanzler Christian Stocker in der Türkei angekommen, um mit Präsident Recep Tayyip Erdogan über Wirtschaft und Migration zu sprechen. In Ankara, Ö3-Korrespondentin Katharina Wagner.
13: Es ist ein Besuch, bei dem der österreichische Bundeskanzler gleich mehrere Themen mit dem türkischen Präsidenten besprechen will. Auch beim Thema Migration soll die Türkei weiter Partner bleiben, so Bundeskanzler Stocker.
14: Die Türkei hat ganz vieles unternommen, um die Außengrenzen zu schützen, aber es sind hier mehr als 2 Millionen Flüchtlinge aus Syrien. Die Europäische Union hat eine Vereinbarung mit der Türkei, die noch bis 27 läuft. Und letztlich geht es auch darum, dass wir außer Landesbringungen von Österreich nach Syrien oder Afghanistan weiter durchführen wollen und die Türkei ist hier ein Partner.
13: Auch Meinungsverschiedenheiten bei Themen wie Rechtsstaatlichkeit und Pressefreiheit sollen heute Thema sein und Bundeskanzler Stocker lädt den türkischen Präsidenten zu einem Besuch nach Österreich ein.
12: Von mindestens 20 Toten und zahlreichen Verletzten sprechen Einsatzkräfte jetzt nach einem Erdbeben der Stärke 7,4 in Kolumbien. Erste Infos jetzt von Ö3-Reporterin Eva Pöcksteiner.
15: In Cali suchen Menschen in den Trümmern verzweifelt nach Vermissten. Mehrere Häuser sind in dieser Großstadt und in mehreren anderen Orten Kolumbiens eingestürzt. Das Epizentrum lag nahe der Stadt San José de Palmar. Das Beben war aber auch noch in der Hauptstadt Bogotá zu spüren. Mehrere Häuser wurden dort sicherheitshalber evakuiert und der Flugbetrieb eingestellt. Der kolumbianische geologische Dienst hat die Stärke von anfangs 6,6 auf 7,4 korrigiert. Auch in den Nachbarländern Panama, Ecuador und Venezuela waren die Erdstöße zu bemerken. Das US-Tsunami-Warnsystem gab aber bald Entwarnung. Eine Flutwellengefahr bestehe nicht.
12: Wer in Österreich eine Frage zur Verwaltung hat, kann sich jetzt auch rund um die Uhr bei der ID Austria an den KI-Chatbot Ida wenden. Und das soll erst der Anfang sein, berichtet Ö3-Reporter Niklas Lercher.
16: Wie kann ich mich für die ID Austria registrieren? Wie kann ich einen neuen Hauptwohnsitz anmelden? Auf solche allgemeinen Fragen rund um das Thema Verwaltung soll nun auch der KI-Chatbot Ida Antworten liefern. Auf österreich.gv.at, id-austria.gv.at und in der ID Austria App steht Ida ab sofort rund um die Uhr zur Verfügung. Und zwar in einfacher Sprache. Das sei der erste Schritt, sagt Digitalisierungsstaatssekretär Alexander Pröll von der ÖVP.
17: Und im zweiten Schritt wird dann auch nächstes Jahr personalisiert werden und kann dann auch antragslos als Chatbot Aufgaben erfüllen.
16: Beispielsweise einen Meldezettel ausfüllen und den Telekom-Anbieter über die neue Wohnadresse informieren. Staatssekretär Pröll betont aber, die Entscheidung und Kontrolle bleibe immer beim Menschen.
12: Jetzt zu Georg Brack.
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18: Überwiegend sonnig und heiß geht's durch den Abend. Einzelne Regenschauer oder Gewitter sind allerdings unterwegs, in den nächsten Stunden vor allem im Bergland sowie von Deutschland her in Oberösterreich. Das Ganze bei aktuell 26 Grad nach einem Schauer in Villach bis 36 Grad in Wien. Und in der kommenden Nacht kühlt's ab auf 25 bis 18 Grad. Morgen am Dienstag wechseln dann Sonnenschein und Wolken. Wieder sind ein paar Schauer oder Gewitter dabei, die meisten und teils kräftige am Nachmittag in Salzburg, Kärnten und der Steiermark. Die Temperaturen gehen im Vergleich zu heute leicht zurück. Die Höchstwerte morgen 28 bis knapp 35 Grad.
10: Der schnellste Verkehrsservice Österreichs hier auf Ö3 und noch immer viel Stau in Niederösterreich. Nina.
19: Auf der A21 Richtung St. Pölten am Knoten Steinhäusl, da ist in der Auffahrt auf die A1 Richtung Salzburg jetzt eine Fahrspur frei. Es gibt aber noch Arbeit nach einem Fahrzeugbrand, 8 Kilometer Stau. Auf der S5 Richtung Wien zwischen Tulln und Stockerau, da ist nach einem Unfall mit einem LKW nur die linke Fahrspur frei. Die Abschlepparbeiten, die werden da auch noch bis in die Nacht andauern. 10 Minuten Zeitverlust. Und B20 Maria-Zeller-Straße, da ist die Sperre zwischen Annaberg und Wienerbruck aufgehoben. Die Unfallstelle ist geräumt. In der Steiermark weiterhin gesperrt die B70 zwischen St. Johann und Mooskirchen nach einem Unfall. Da ist eine örtliche Umleitung eingerichtet. Und in Kärnten vor dem Karawankentunnel in beiden Richtungen weiter Blockabfertigung und 20 Minuten Wartezeit.
10: Mein neuer bester Freund ist die Dusche zwischendurch, so eiskalt kurz duschen. Ist herrlich. Habe ich heute schon zweimal gemacht. Außerdem haben wir gerade eben vorher diskutiert da im Studio. Für mich fühlt es sich heute an, als ob Wochenende wäre, obwohl Montag ist.
20: Ist doch schön.
10: Ich spüre es gar nicht, gell, den Vibe.
20: Ist schon eher Montag.
10: Okay, naja gut. Eine halbe Stunde nonstop, die beste 3 Musik jetzt.

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10: 18.31 Uhr, der schnellste Verkehrsservice Österreichs hier auf Ö3. Und die Nina hat für euch den Überblick. In Niederösterreich ist es weiterhin super mühsam.
11: Auf der A21 Richtung St. Pölten ist am Knoten Steinhäusl in der Auffahrt auf die A1 Richtung Salzburg nach wie vor nur eine Fahrspur frei. Es gibt da Arbeiten nach einem Fahrzeugbrand, 9 Kilometer Stau zurück. Und auf der S5 Richtung Wien zwischen Tull und Stockerau, da ist nach einem Unfall mit einem LKW nur die linke Fahrspur frei. Auch da werden die Abschlepparbeiten wohl noch bis in die Nacht andauern. Und in der Steiermark B70 weiterhin gesperrt zwischen St. Johann und Mooskirchen nach einem Unfall. Eine örtliche Umleitung für Pkw ist da eingerichtet.
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10: Eine digitale Schnitzeljagd, die gibt's jetzt in Eisenerz in der Steiermark. Damit sollen dann noch mehr Freizeitangebote zur Verfügung stehen. Ö3-Reporterin Anke Mandl.
13: Das funktioniert ganz einfach übers Handy und die Aufgabe bei dieser Schnitzeljagd ist es, einem virtuellen Bergzwerg bei einer Mission zu helfen. Dafür geht's um die 3 Kilometer durch Eisenerz vorbei an Sehenswürdigkeiten. An mehreren Stationen müssen Rätsel gelöst werden und nebenbei erfahren die Teilnehmenden auch einiges über die Geschichte der Stadt. Das Angebot startet heute und soll bald auch in andere Gemeinden im Bezirk Leoben kommen.
10: Und er hier? Bruno Mars steht seit Wochen auf Nummer 1 des weltweiten Artist Power Index. Und was geht's denn da bei diesem Index, Tassi?
14: Ja, der misst die weltweite Beliebtheit von Künstlern durch die Kombination aus Ticketverkäufen für Live-Shows, Streaming, Airplay im Radio und Social-Media-Präsenz. Seit 4 Monaten steht Bruno Mars unangefochten. An der Spitze des Rankings, er sorgt dieses Jahr mit seiner Live-Tour schon für enorme Verkaufszahlen und es wird damit gerechnet, dass er bis zum Ende seiner Tournee im Dezember vielleicht im magische Umsatzgrenze von 1 Milliarde Dollar knacken könnte.
10: Wow. Und du hast mir auch gesagt, die britischen Titelseiten sind voll von ihm.
14: Ja, ein Rekord nach dem anderen. Also jetzt 70 Shows wurden insgesamt auf 80 erhöht. Wow. 6 Shows in London, in Wembley Stadion hintereinander, alle ausverkauft.
10: Der Mann hat viel zu tun. Aber ganz ehrlich, bei den Songs, jede Nummer ist einfach gut von ihm. Das ist seine brandneue I Just Might und Ohrwurm pur.

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1: My Universe geht bei mir gut ins Ohr. Das auch mit diesem BTS zusammen ist und das, finde ich, hat was Einzigartiges ein bisschen.
0: Hat voll was Einzigartiges. Lukas, ich gebe dir komplett recht, weil zwei komplett verschiedene Musikkulturen da aufeinandertreffen. K-Pop und eben dieser emotionale Sound von Coldplay. Aber es ist super gelungen. Das ist Ö3, die beste Musik. Yeah.

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1: Ich bin ja immer auf der Suche nach euren Highlights des Tages, weil ich liebe es einfach, den Blick auf das Positive zu werfen. Und ich erzähle euch mal von meinem Highlight. Das ist im Moment immer mein Sohn. Grundsätzlich ist er das so und so immer. Aber ich liebe es, dass wir derzeit immer in der Früh eine Partie Uno spielen. Und das ist einfach ein total smoother Start in den Tag. Was war denn euer Highlight heute? +43 800 600 600. Konzentrieren wir uns ein bisschen auf das Positive.

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1: Ö3 am Abend. Bisschen was Ruhigeres mit Alex Warren und ein bisschen mehr Pep mit Linkin Park gibt's gleich für euch. Und er hat den Überblick, weiß über alles Bescheid. Das ist News als Update mit Christian Huber. Es ist 19 Uhr.
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14: Verhandlung in Tirol, nachdem zwei 21-jährige Frauen bei einem Marktfest in Fomp geschlagen und getreten worden sind. Bei den Täterinnen soll es sich um zwei bislang unbekannte Frauen handeln. Die Polizei bittet um Hinweise. Von mittlerweile 69 Toten sprechen Einsatzkräfte jetzt nach dem Erdbeben der Stärke 7,4 in Kolumbien. Mehrere Gebäude sind eingestürzt. Zahlreiche Menschen dürften noch unter den Trümmern verschüttet sein. Eine über TikTok verbreitete Falschnachricht über Sanitäter, die angeblich Kinder in Krankenwagen zerren und entführen, hat in Rumänien zu einem brutalen Angriff auf Rettungskräfte geführt. Ö3-Reporterin Barbara Tschandl.
15: Mehrere Menschen haben den Krankenwagen angehalten und mit Äxten und Schlagstöcken auf das Fahrzeug und die Windschutzscheibe eingeschlagen. Der Fahrer des Rettungswagens ist dabei schwer verletzt worden. Bei der Polizei haben die mutmaßlichen Täter dann wenig später angegeben, sie hätten über die Plattform TikTok erfahren, dass Krankenwagen gefährlich seien und darin Kinder entführt würden. Alle sitzen jetzt in Untersuchungshaft. Die Verbreitung dieser Fake-Videos auf TikTok hat in Rumänien jetzt eine Debatte über soziale Medien ausgelöst.
14: Und der schwedische Inlandsgeheimdienst hat nach eigenen Angaben eine russische Spionageaktion gestoppt. Die habe das Ziel gehabt, politische Entscheidungen zu beeinflussen und EU- und NATO-Verbündete zu diskreditieren. Auch drei Personen, die diplomatische Immunität genießen, hätten sich daran beteiligt, heißt es vom schwedischen Geheimdienst. Jetzt zu Georg Brack.
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0: 35 Grad sind es jetzt zum Beispiel noch in Krems, in Gänserndorf oder in der Wiener Innenstadt. Für viele von uns geht's durch einen sonnigen und heißen Abend. Nur vereinzelt sind gewittrige Regenschauer unterwegs, aktuell zum Beispiel in Vorarlberg und in Tirol, demnächst auch im Innviertel. Die werden in der kommenden Nacht immer weniger. Morgen am Dienstag scheint nach ein paar Restwolken für ein paar Stunden die Sonne, dann kommen wieder Quellwolken dazu. Vor allem im Bergland und im Süden entstehen speziell am Nachmittag auch ein paar Schauer und Gewitter. Die Höchstwerte morgen 26 Grad in manchen Alpentälern bis etwa 34 Grad im Südosten.
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16: In Niederösterreich auf der A21 Richtung St. Pölten am Knoten Steinhäusl, da ist in der Auffahrt auf die A1 Richtung Salzburg weiterhin nur eine Fahrspur frei. Da gibt es immer noch Arbeiten nach einem Fahrzeugbrand. Die Kehrmaschine ist da gerade eingetroffen. 10 Kilometer Stau zurück, fast bis Alland. Und auf der S5 Richtung Wien zwischen Tulln und Stockerau, da ist nach einem Unfall mit einem LKW weiter nur die linke Fahrspur frei. Die Abschlepparbeiten werden da noch bis in die Nacht andauern. Stau gibt es da aber keinen mehr. Und in der Steiermark bis 70 Parkerstraße, da ist die Sperre zwischen St. Johann und Mooskirchen aufgehoben. Die Unfallstelle ist geräumt.
1: Schön, wie es an. Schön. Schauen wir an. 10. August, es ist heute übrigens Weltlöwentag. Aber die wahren gefährlichen Biester sind eigentlich die hier. Ja genau, die wir bei uns zu Hause haben. Alex Warren hat übrigens auch so eine kleine süße Katze. Aber er singt auch sehr süß. Hier ist Ordinary. 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
2: Der Sigi aus Gronsdorf hat ein Highlight, und zwar seine Frau. So und so jeden Tag. Normalerweise kocht sie immer für ihn. Sigi, du wolltest sie heute verwöhnen, aber es ist was schiefgelaufen.
3: Ganz einfach, dass ich gekocht habe und habe das Kochen versaut. Es ist zu schwer geworden. Ich habe trotzdem gesagt zu mir nachher, es hat gesteckt. Genau, ich habe es dann selber gegessen. Und ich mir denke, boah, scheiße, aber ich fühle schon irgendwie fein gehabt.
2: Und sie hat es aber trotzdem gegessen. Zusammengefasst kann man sagen?
3: Sie ist eine Weltfrau.
2: Sie ist eine Weltfrau. Braucht man nichts mehr dazu sagen. Was ist denn euer Highlight heute? +43 800 600 600.

0: Teamarbeit ist halt doch viel, viel besser und funktioniert auch viel, viel besser, als wenn man das alles allein macht. Das musste auch Bryan Adams lernen. Baby. Song When You're Gone wollte er eigentlich ganz alleine singen und dann hat er sich gedacht, naja, vielleicht mit Mel C von den Spice Girls wäre es vielleicht doch viel besser. Oh ja, Gott sei Dank hat er auf diese innere Stimme gehört, weil der Song ist einfach ein absoluter Wahnsinn.
1: Sharon is on.
0: Und das ist ihr drei. Yeah.

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2: Sein. 19.31 Uhr, der schnellste Verkehrsservice Österreichs hier auf Ö3. Und good news, in Niederösterreich, die A21 ist jetzt wieder frei, Nina.
3: Nämlich Richtung St. Pölten, da am Knoten Steinhäusl ist. In der Auffahrt auf die A1 Richtung Salzburg sind wieder zwei Spuren frei. Die Arbeiten nach einem Fahrzeugbrand sind abgeschlossen. Noch gibt es 5 Kilometer Stau, der löst sich jetzt aber auf. Und auf der S5 Richtung Wien zwischen Tulln und Stockerau, da nach einem Unfall mit einem LKW weiter nur die linke Fahrspur frei. Stau gibt es aber keinen.
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2: 7 Gipfel in 4 Tagen, 4 Stunden und 40 Minuten ganz alleine mit dem Rad quer durch Österreich. Das ist wirklich unglaublich und auch wahr. Genau das hat Extremsportler Michael Strasser gemacht und damit einen neuen Rekord aufgestellt. Aus der Ö3 Sportredaktion, Christoph Ott.
4: Ja, der Niederösterreicher hat sich das Ziel gesetzt, in 100 Stunden die 7 höchsten Berge aller Bundesländer zu besteigen. Vom Pitzbuin in Vorarlberg über den Großglockner, der für Tirol und Kärnten zählt, über den Großvenediger Schneeberg Geschriebenstein bis zum Hermannskogel in Wien. Strasser war, obwohl er das Projekt ohne Unterstützung gemacht hat, ganze 11 Stunden schneller als der bisherige Rekordhalter.
2: Kommt übrigens morgens auch zum Ö3-Wecker. Und rest in peace, allerbeste Stimme aller Zeiten. 14 Jahre nach Whitney Houstons Tod gibt's jetzt zu Ehren eine Barbie. Tassi, wie schaut die denn aus?
5: Ja, die Puppe zeigt Whitney mit langen Locken, lilafarbenem Kleid und Mikrofon. Der Spielzeughersteller Mattel möchte damit eine der größten Künstlerinnen der Musikgeschichte würdigen. Whitney The Voice hätte gestern ihren 63. Geburtstag gefeiert.

0: Auf der Suche nach dem Positiven meldet sich der Michi aus Salzburg.
1: Und für mich ist das Positive, ich habe die Woche Urlaub und ich bekomme immer Fotos von den Kollegen, wenn die frei haben. Und es ist so, wenn man den Spieß mal umdrehen kann und einfach einmal einen Snap schicken kann in der Früh.
0: Dann ist das wohl einfach ein Highlight. Ich vergönne es dir, Michi. Viel Spaß im Urlaub. Was ist denn euer Highlight derzeit? +43 800 600 600. Einfach anrufen.

0: Der Sebastian aus Amras in Innsbruck hat einen Wunsch und möchte unbedingt jetzt vor seinem Training Die Die von Shakira hören. Warum möchtest du den Song denn jetzt unbedingt hören?
1: Er denkt an einen Fußball, das Lamine Yamal Tore schießt.
0: Okay, das Lamine Yamal Tore schießt, das motiviert natürlich sehr. Machen wir doch einfach. 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
14: Ö3 am Abend. Lieblingssong nach Lieblingssong. Dermot Kennedy mit Funeral gibt's gleich. Und Aerosmith mit Crazy. Christian Huber macht aber den Anfang mit den News Updates. Es ist 20 Uhr.
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15: Durch das Erdbeben der Stärke 7,4 in Kolumbien sind zahlreiche Häuser eingestürzt. Aktuell sprechen Einsatzkräfte von mindestens 77 Toten. Viele Menschen werden noch vermisst, berichtet Reporterin Eva Pöcksteiner.
16: Es sind wüste Szenen, die sich in der Stadt Cali abspielen. Viele halten den Moment des Erdbebens mit ihren Handys fest. Häuser und Autos wackeln, Menschen stürmen ins Freie. Es sind mindestens 20 Gebäude eingestürzt, so der Bürgermeister von Cali, Alejandro Eder. In diesen sind auch noch Menschen eingeschlossen. Aber auch in vielen anderen Orten Kolumbiens gibt es Opfer und Schäden. Die Behörden warnen nun vor möglichen Nachbeben.
15: Vorerst keine neuen Pilotenstreiks beim Auermutterkonzern Lufthansa. Die Gewerkschaftsvereinigung Cockpit hat sich mit dem Lufthansa-Management auf ein umfassendes Schlichtungsverfahren geeinigt. Das betrifft die noch offenen Tariffragen bei Lufthansa, Lufthansa Cargo, Cityline und Eurowings. In Russland hat das oberste Gericht jetzt die Oppositionspartei Jabloko von der Parlamentswahl im September ausgeschlossen. Jabloko ist die einzige Partei in Russland, die sich gegen den Krieg in der Ukraine ausspricht. Putin-treue Parteien werfen der Partei vor, Russland destabilisieren zu wollen. Und die US-Regierung hat unter Präsident Donald Trump mehr als 175.000 Visa widerrufen. Das sagt jetzt das US-Außenministerium. Als häufigste Gründe werden Körperverletzung, Trunkenheit am Steuer, Diebstahl und Drogendelikte genannt. Jetzt zu Georg Brack.
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17: Einzelne gewitterige Schauer sind in den nächsten Stunden noch unterwegs, und zwar vor allem im Bergland und in Oberösterreich. Im Großteil des Landes klingt der Tag aber sonnig aus. Und es ist sehr warm. In den Landeshauptstädten messen wir jetzt noch 27 bis 32 Grad. Auch die kommende Nacht wird mit über 20 Grad vor allem im Flachland vielerorts eine Tropennacht. Morgen erwartet uns dann eine Mischung aus Sonne, Wolken und vor allem im Bergland ein paar Regenschauern und Gewittern. Der Nachmittag bringt 26 bis knapp 35 Grad. Ab Mittwoch kommt dann etwas weniger heiße und weniger gewitteranfällige Luft nach Österreich.
14: Ö3 mit dem schnellsten Verkehrsservice Österreichs und die Nina hat für euch den Überblick. Wie schauen wir aus?
10: Da schauen wir gut aus heute am Abend. Wenig los, sind uns keine Störungen gemeldet worden.
14: Und wenn euch doch was auffällt, dann?
10: Stern 300, ab ans Telefon und bei mir in die Verkehrsredaktion anrufen.
14: Sehr gut. Mahlzeit in die Runde, was gibt es zum Abendessen? Für alles, alle was anderes, das ist schon mal schön. Wir haben auch für jeden was Besonderes. Der eine mag das, der andere das. Wie wäre es mit Dermot Kennedy zum Anfang? 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

der perfekte Sound, um nach Hause zu fahren. Von neu, sagen wir neu, naja, 2000er, zu ein bisschen älter. 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

0: Shawn Mendes hat übrigens derzeit eine neue Freundin, ist uns sehr, sehr, sehr, sehr happy. Wir vergönnen es ihm. Aber wir können doch mal wieder in Österreich für ein Konzert vorbeischauen. 20.30 Uhr, der schnellste Verkehrsservice Österreichs hier auf Ö3. Und in der Steiermark ist ein Unfall passiert. Nina.
1: Auf der A2 Richtung Wien zwischen Lassnitzhöhe und Gleisdorf West ist da nach einem Unfall eine Fahrspur gesperrt. Außerdem gibt es eine Baustelle, da geht es auch zusammen auf eine Spur. Schon 10 Minuten Zeitverlust.
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0: Die Formel 1 ist ja gerade in der Sommerpause und die hat Mercedes-Pilot George Russell gut genützt aus der Ö3 Sportredaktion. Christoph Ott.
3: Ja, der Brite hat sich verlobt. Wie Russell und seine nun Verlobte Carmen Montero-Mund gestern Abend gepostet haben, hat der 28-Jährige nach 6 Jahren Beziehung den Antrag bei einem romantischen Stranddinner mit Kerzenlicht und Blick aufs Meer gemacht. Jetzt heißt es für die beiden, die frische Verlobung noch zu genießen und zu feiern, bevor die Formel 1 dann nächste Woche in den Niederlanden aus der Sommerpause zurückkehrt.
0: Und mit Harry Potter-Fans ist absolut nicht zu scherzen. Sie haben jetzt das Grab von Dobby, dem Hauself, gerettet und zwar vor einem großen Stromprojekt, Tassi.
4: Es ist einfach eine irre Geschichte. Eine rein fiktionale Figur schlägt solche Wellen. Dobby, der Hauself, ist im Harry Potter-Universum sehr beliebt und sein natürlich auch fiktionales Filmgrab liegt genau an der Stelle, an der ein millionenschweres Stromkabel zwischen England und Irland verlegt werden soll. Hunderte Harry Potter-Fans sind dagegen Sturm gelaufen. Jetzt wird das Kabel, die Route anders gelegt und viele sind wieder glücklich.
0: Na bitte, es ist die Macht der Fans. Und Rod Stewart. Wird zum 6. Mal Opa.
4: Das verraten die Fotos seiner Tochter Ruby. Sie zeigt auf Instagram Fotos ihres zweiten Sohnes, der den Namen Levi bekommt. Da dürfen noch aber mehr Enkel voraussichtlich dazukommen. Rod Stewart hat insgesamt 8 Kinder von 5 Frauen. Und er freut sich schon auf die nächsten Enkel. Es werden noch einige mehr kommen. 81 ist die Musiklegende mittlerweile.

ist der absolute Beweis, dass Rap und Gothic sehr, sehr gut zusammenpasst. Bring Me Back to Life, Evanescence, gibt's gleich für euch hier auf Höhe 3. Davor aber noch diese Dame hier. Absolute Powerfrau, ich liebe sie. Miley Cyrus.

0: Das ist Ö3 am Abend mit Sharon Thalissa.
1: Und euren Highlights des Tages, Leo aus dem Waldviertel.
2: Ja, mein Highlight ist es, dass endlich jetzt am Abend ein bisschen kühler wird und ich meinen Tieren, dem Waldviertler Blonzi, in Biohaltung endlich ein Gras bringen darf. Bei dieser extremen Dürre und Trockenheit tagsüber über 30 bis 40 Grad haben wir heuer extrem viel mitgemacht. Man muss sich komplett umstellen jetzt, ja. Siesta wie in den Südländern.
1: Eine historische Dürrekatastrophe, hat Chef der österreichischen Hagelversicherung Kurt Weinberger heute gesagt. Und das richtig betitelt: 1 Milliarde Euro Schaden derzeit. Dazu gibt es eigentlich nicht mehr viel zu sagen. Da fehlen einem die Worte.

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16: 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Dazu noch das Neueste aus unserem wunderschönen Land und der Welt. Hier ist Christian Huber. Es ist 21 Uhr.
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18: Nach dem Überfall auf eine Dorotheum-Filiale in Wien-Währing ist ein Verdächtiger festgenommen worden. Wie Polizeisprecherin Anna Gut sagt, habe sich der 36-Jährige durch eine DNA-Spur verraten. Er ist bereits amtsbekannt.
19: Er hat in seinen Vernehmungen angegeben, dass er spielsüchtig und drogensüchtig sei und daher das Geld gebraucht hat. Und dann hat er zudem auch noch zugegeben, dass er eigentlich vor der Tat in dem Geschäft, in einer Bankfiliale in einer nahegelegenen war, auch diese ausrauben wollte, es sich dann aber kurzfristig anders überlegt.
18: Der Mann wird angezeigt wegen des Verdachts des versuchten schweren Raubes. Kolumbien hat nach dem Erdbeben der Stärke 7,4 den Katastrophenfall ausgerufen. Aktuell sprechen Behörden von mindestens 111 Toten und 87 Verletzten. Tausende Häuser sind zerstört oder beschädigt worden. Nachdem die USA und Israel den Iran angegriffen haben, fordert US-Präsident Donald Trump jetzt Entschädigungszahlungen vom Iran. Und zwar für alle Menschen, die durch den Iran getötet oder schwer verwundet worden sind. Zuvor hat der Iran eine Entschädigung für die Kriegsschäden gefordert. Und enttäuschender Start für die Österreicher bei der Schwimm-Europameisterschaft. Neben dem Vize-Europameister von 2024 Simon Bucher über 50 Meter Schmetterling verpasst auch Luka Mladenovic über 100 Meter Brust den Aufstieg in die Finalbewerbe.
20: Ich bin auch überrascht. Also mit 0028 nicht im Semifinale zu stehen, das war, glaube ich, bei den letzten EMs nicht der Fall. Das ist ein starkes Feld, das ist ein bisschen enttäuschend. Ich stecke meinen Kopf jetzt nicht in den Sand, weil ein schlechtes Rennen war es nicht. Deswegen, ja, ich bin gespannt, wie dann die 200 gehen und freue mich auch schon auf die nächsten Rennen.
18: Jetzt zu Georg Back.
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12: In Vorarlberg, Tirol, Salzburg und in Oberösterreich sind jetzt noch teils gewitterige Regenschauer unterwegs und mit ihnen kann auch der Wind kräftig auffrischen. Böen über 60 km/h waren es vor kurzem zum Beispiel am Flughafen in Linz, in Kremsmünster oder in Enns. Im Laufe der Nacht werden die Schauer weniger und die Temperaturen sinken meist auf 25 bis 18 Grad. Morgen geht's zeitweise sonnig weiter, zeitweise ziehen auch Wolken durch und die bringen ein paar Regenschauer und Gewitter am Nachmittag. Die meisten und teils heftige gibt's morgen in Salzburg, Kärnten und der Steiermark. Das Ganze bei 26 bis 34 oder 35 Grad.
16: Der schnellste Verkehrsservice Österreichs hier auf Ö3 und es gibt eine Baustelle in der Steiermark. Nina.
21: Auf der A2 Richtung Wien zwischen Lassnitzhöhe und Gleisdorf West ist da im Baustellenbereich nur eine Fahrspur frei. 10 Minuten Zeitverlust, die Unfallstelle dort, die ist aber schon wieder geräumt. Und in Vorarlberg L200 Bregenzerwaldstraße, da ist heute in der Nacht bei Schröcken gesperrt wegen Asphaltierungsarbeiten. Ausweichen ist da nur großräumig über Bludenz möglich. Es dauert bis morgen in der Früh um 6 Uhr.
16: Gute Fahrt und kommt gut an euer Ziel. Pizzera und Jaus sind derzeit auf Urlaub. Gut, dass sie uns ein paar Songs da gelassen haben. Die Sonne und die. Mehr braucht man nicht. 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

0: Das ist der Ö3 Heimat-Sound und der Mario aus Tulln schreibt mir gerade, danke für den Top-Sound. Ich mag einfach die Musik aus unserem wunderschönen Land. Ja, voll. Und die Fräulein Peter, die sagt einfach danke für nix. So heißt nämlich der Song. Danke für nix.
1: Hallo?

0: Der Ö3 Heimatsound, Sharon Talissa hier. Habt ihr so Träume, wo ihr euch denkt, boah, wenn ich so viel Geld habe, wo ich nicht mehr weiß, was ich damit tun soll? Hätte ich noch eine Idee. Ich hätte die Idee.
1: Motorboat, Motorboat.
0: Mhm.
1: Motorboat, Motorboat.
0: So ist es.
2: Motorboat, Motorboat. Motorboat, Motorboat.
0: Gibt's übrigens gleich für euch. Zuerst aber noch Caro Fuchs.

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0: der Ö3 Heimatsound, 21.30 Uhr. Das heißt, ab zum schnellsten Verkehrsservice Österreichs hier auf Ö3. Und es gibt eine Baustelle in Oberösterreich. Nina.
1: Auf der A7 Richtung Freistadt zwischen dem Knoten Linz und der Traunbrücke dauert es deshalb 10 Minuten länger. Der Stau, der geht dann schon zurück, bis auf die A1. In Wien im 23. Bezirk ist die Breitenfurter Straße gesperrt in beiden Richtungen zwischen der Walter-Jürmann-Gasse und der Gregory-Gasse. Der Grund ist da ausströmendes Gas. Die Feuerwehr ist im Einsatz. Ausweichen geht über die Gregory-Gasse. Und in Vorarlberg L200 Bregenzerwaldstraße, Sperre dabei Schröcken wegen Asphaltierungsarbeiten. Ausweichen ist da nur großräumig über Bludenz möglich. Es dauert bis morgen früh 6 Uhr.
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brutal, die Nummer. So heißt sie übrigens auch, von Falco. Die Nummer gibt's gleich. Es sind heiße Nächte, allerdings vergesst Palermo eigentlich bei uns zu Hause ist absurd heiß. Nur immer. Zuerst aber noch Neusiedlersee von Holzer. Das ist der Ö3 Heimatsound.

0: Einsiedler See.
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3: Es war in einer schwülen Sommernacht im Ristorante von Al Carbonara, dem Vater des organisierten Erbrechens.

Und wenn man dann ganz viel tanzt, und da schwitzt man ganz viel, da braucht man ganz, ganz, ganz dringend einen Soda-Zitronen. Und dafür sorgen die Boxrooker Sisters, dass wir das haben im Ödra Heimatsand.

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1: Einfach zum Nachdenken.

mache jetzt schon das zweite Jahr in Folge einen Ferialjob und kann dies nur wärmstens empfehlen. Denn dadurch kann man in verschiedene Berufe reinschnuppern. Und meiner Meinung nach ist es das Wichtigste, an einem Beruf Spaß zu haben. Weil man macht ihn ja immerhin circa 40 Jahre, 8 Stunden am Tag. Und andererseits kann man auch schon zeigen, dass man, also den Leuten, die dort arbeiten, dass man einen Beruf machen will. Und andererseits kann man schon Kontakte knüpfen und zeigen, dass man in einem Berufsfeld arbeiten will und tut somit etwas für die Zukunft. Es reichen 2 bis 3 Ferienwochen in den Sommerferien und man hat auch Spaß dabei.

0: Lena Pavlovic ist 16 Jahre alt und Schülerin in Wien.
1: 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Immer am Montagabend, da zählen wir Österreichs offiziellen Countdown runter, die Ö3 Austria Top 40. Davor Christian Huber. Es ist 22 Uhr.
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3: Von Dürreschäden in Österreich in Höhe von 1 Milliarde Euro spricht heute die Hagelversicherung. Viele Landwirte hoffen auf Hilfe, berichtet für Ö3 Claudia Peintner-Schmidt.
4: Die Schäden in der Landwirtschaft sind enorm und betreffen das gesamte Bundesgebiet, sagt Kurt Weinberger, Chef der österreichischen Hagelversicherung.
5: Es sind im Wesentlichen sämtliche landwirtschaftlichen Kulturen betroffen. Das Grünland, Mais, Kartoffeln, Zuckerrüben, Kürbis und Soja. Aber auch regional war das Getreide betroffen.
4: Im Schnitt sind 80% der Ackerflächen und 40% der Grünflächen versichert. Von 1 Milliarde Euro Schaden deckt die Hagelversicherung 400 Millionen Euro ab. Landwirtschaftsminister Norbert Dotschnig von der ÖVP verspricht Geld auch für unversicherte Bauern.
6: Wir haben ein außerordentliches Ereignis hier, riesige Schäden und dafür braucht es auch außerordentliche Mittel und dafür werden wir kämpfen.
4: Das Hilfspaket soll gemeinsam mit den Bundesländern und in Abstimmung mit dem Finanzministerium erarbeitet werden.
3: Zu Beginn der ORF-Sommergespräche mit Simone Striebel hat Grünen-Chefin Leonore Gewessler Bundeskanzler Christian Stocker von der ÖVP kritisiert für seine Aussage, wonach Kinderbetreuung keine Arbeit sei. Stocker hat sich dafür mittlerweile ja entschuldigt, aber das reicht Gewessler nicht. Sie fordert konkrete Schritte für mehr Geschlechtergerechtigkeit.
7: 50.000 neue Kinderbetreuungsplätze bis 2030 wären da ein sehr guter Anfang. Es wäre ein sehr guter Anfang, wenn man dafür sorgt, dass Karenzzeiten und Kinderbetreuungszeiten tatsächlich gerecht aufgeteilt werden zwischen Männern und Frauen in der Erziehungsarbeit. Es wäre ein guter Anfang, wenn man endlich die Lohntransparenzrichtlinie umsetzen würde, um tatsächlich auch dafür zu sorgen, dass Frauen endlich gleichen Lohn für gleiche Arbeit bekommen im Erwerbsarbeitsteil.
3: Nach dem Erdbeben der Stärke 7,4 in Kolumbien sprechen Einsatzkräfte aktuell von mindestens 111 Toten und 87 Verletzten. Zahlreiche Häuser sind eingestürzt. Die Rettungsbemühungen stehen noch ganz am Anfang. Und in Russland hat das oberste Gericht die Oppositionspartei Jabloko, die einzige Partei, die sich gegen den Ukraine-Krieg ausspricht, von der Parlamentswahl im September ausgeschlossen. In Moskau 3-Korrespondentin Carola Schneider.
8: Die Zulassung der Oppositionspartei Jabloko für die Parlamentswahl werde aufgehoben, urteilt der Richter des obersten Gerichts in Moskau. Die Begründung, die Partei habe das Wahlrecht verletzt, unter anderem Geld aus dem Ausland erhalten. Erst vor kurzem war Jabloko offiziell zur Parlamentswahl zugelassen worden. In ihrem Wahlprogramm forderte sie Frieden und Demokratie. Genau das wünschen sich auch die hunderten jungen Menschen, die heute zum Gericht kamen, um Jabloko zu unterstützen. Mir gefällt ihre Antikriegsposition, sagt die 18-jährige Ljubov. Die Studentin Vasilisa stimmt zu. Jabloko habe die besten Ideen für die Zukunft Russlands. Die Stimmen dieser jungen Menschen wird im russischen Parlamentswahl nun keine Partei mehr vertreten.
3: Jetzt zu Georg Brack.
9: Das Ö3-Wetter. Stellenweise wird es in den nächsten Stunden noch nass. Ein paar Regenschauer, teilweise auch mit Blitz und Donner, sind speziell im Bergland jetzt noch unterwegs. Die werden bis in der Früh immer weniger. Morgen starten wir dann bei meist 18 bis 25 Grad in den Tag. Kühler ist es nur in den Alpen und im Waldviertel. Der Nachmittag bringt 26 bis knapp 35 Grad. Dazu scheint zeitweise die Sonne. Speziell am Nachmittag sind auch wieder Regenschauer und teils heftige Gewitter dabei. Und zwar vor allem in den Alpen und im Süden Österreichs.
1: Gleich weiter zum schnellsten Verkehrsservice Österreichs hier auf Ö3, jetzt in Oberösterreich, Nina.
10: Da gibt es eine Baustelle auf der A7 Richtung Freistadt zwischen dem Knoten Linz und der Traunbrücke. 15 Minuten dauert es länger, es ist nur eine Fahrspur frei. Der Stau, der geht zurück bis auf die A1. Und in Wien im 23. Bezirk ist die Breitenfurter Straße gesperrt, weiter in beiden Richtungen zwischen der Walter-Jürmann-Gasse und der Gregory-Gasse. Der Grund ist da ausströmendes Gas und die Feuerwehr ist im Einsatz. Ausweichen geht über die Gregory-Gasse.
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1: Hello zur meistgestreamten und meistgekauften Musik Österreichs. Jeden Montagabend, ihr wisst Bescheid, da zählen wir den offiziellen Countdown runter. Und Platz 40 geht gleich mal an The Police. Every Breath You Take. Ja, Legenden-Sound aus den 80ern jetzt in den Charts. Schönen Abend euch.

0: Endlich. Endlich mal ein Song über Freundschaft.
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0: Ich feiere den so. Julian Le Play und Lemo, die haben sich jetzt zusammengetan und haben den Song Brüder rausgebracht.
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0: Word, sagt Julian Le Play. Und Lemo sagt:
4: Ich liebe dich, so einem Mann zu sagen. Auf eine platonische Art in dem Fall. Das passiert selten. Aber das sollte man öfter sagen.
0: Absolut. Ja, super Song, finde ich. Den schicke ich jetzt am besten gleich mal weiter an meine Mädels, weil ich meine, Bruder gilt auch für uns Schwestern.
4: Mein Bruder, Julian Le Play.
3: Mein Bruder Lemo.
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Olivia Dean von 29 auf Platz 36 gerutscht. Wahnsinnsstimme, finde ich. Wahnsinnskünstlerin. So wie auch die da, die jetzt kommt. Olivia Rodrigo. Nachts im Museum. Schon so ein bisschen ein Traum, oder? Olivia Rodrigo, die macht genau das im Musikvideo zu Drop Dead, zu diesem Song. Und ganz ehrlich, da wäre ich so gern dabei gewesen. Platz 34.

0: 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Schnellster Verkehrsservice Österreichs jetzt in Oberösterreich. Da braucht ihr länger, Nina.
1: Auf der A7 Richtung Freistadt zwischen dem Knoten Linz und der Traunbrücke. Da gibt es eine Baustelle. Es ist nur eine Fahrspur frei. Es dauert 10 Minuten länger. Und in Wien im 23. Bezirk ist weiter die Breitenfurter Straße gesperrt zwischen der Walter-Jürmann-Gasse und der Gregory-Gasse. Der Grund ist da ein Feuerwehreinsatz. Ausweichen geht über die Gregory-Gasse.
2: Platz 27.
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Platz 26. Okay, Hand hoch. Wer mag Haus? Ja, da sind sehr, sehr viele Hände oben. Meine auch, ja. Super viel gestreamt und gekauft in Österreich und drum in den Charts. Immer wieder. So wie dieser Song jetzt auch. Aber ich meine, Haus und Sommer. Sehr gute Kombi. Talk to You, Platz 23.

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2: Und hier ist Platz 22.

0: den Hochzeitstanz zu Where Is My Husband machen? Das kann was. Ja, habe ich gestern ein Video gesehen auf Instagram. Mega cool hat das ausgeschaut. Platz 21 hier in den Ö3 Austria Top 40 und Platz 20 Golden von Huntrix. By the way, der Song seit Juli 2025 durchgehend in der Wertung.
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0: Willkommen.

Taylor Swift auf Platz 19. Habt ihr Michael gesehen? Also den Film? Heuer rausgekommen und unglaublich erfolgreich gewesen. Aber einer der größten Kritikpunkte, das war ja, dass die kritische Sichtweise auf Michael Jackson fehlt. Und das ist ja schon ein großes Kapitel, ja. Das dürfte jetzt aber nachgeholt werden in Michael 2. Ende des Jahres soll der Drehstart sein. Dieser Song, Billie Jean, der ist auf jeden Fall dank des Films eingestiegen wieder in die Wertung, schon im Mai. Und diese Woche

0: Platz 18. Und gleich in der nächsten halben Stunde Alex, Warren, Oasis, Ariana Grande und. Die meistgestreamte und meistgekaufte Musik, die zählen wir jeden Montag im Countdown runter. Das sind Österreichs offizielle Charts, die Ö3 Austria Top 40. Jetzt Christian Huber. Es ist 23 Uhr.
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2: Ein TikTok-Fake rund um angeblich entführte Kinder hat in Rumänien zu einem brutalen Angriff auf einen Rettungswagen geführt. Reporterin Barbara Tschandl.
3: Mehrere Menschen haben den Krankenwagen angehalten und mit Äxten und Schlagstöcken auf das Fahrzeug und die Windschutzscheibe eingeschlagen. Der Fahrer des Rettungswagens ist dabei schwer verletzt worden. Bei der Polizei haben die mutmaßlichen Täter dann wenig später angegeben, sie hätten über die Plattform TikTok erfahren, dass Krankenwagen gefährlich seien und darin Kinder entführt würden. Alle sitzen jetzt in Untersuchungshaft. Die Verbreitung dieser Fake-Videos auf TikTok hat in Rumänien jetzt eine Debatte über soziale Medien ausgelöst.
2: Ein 67-jähriger Tiroler hat einen sechsstelligen Betrag an Anlagebetrüger verloren. Laut Polizei hat sich der Mann durch eine WhatsApp-Gruppe verleiten lassen. Eine angebliche Mitarbeiterin habe ihn dann dazu veranlasst, eine App zu installieren und Geld an ausländische Konten zu überweisen. Nach dem Fund einer Sprengstoffdrohne am Flughafen Leipzig führen laut Medienberichten DNA-Spuren zum russischen Geheimdienst. Die Ermittler bestätigen das aktuell nicht. Das würde aber ins Bild passen, sagt in der ZIP2 der Militärexperte Walter Feichtinger.
4: Es fügt sich perfekt in dieses Bild der hybriden Bedrohung hinein, wo alle Mittel ergriffen werden, um Druck auf einen Gegner auszuüben. Und wenn das bisherige nicht gereicht hat, dann legt man immer ein Schäufchen nach. Und die Bewaffnung von Drohnen eben mit Sprengstoff wäre so eine Stufe, wäre so eine Eskalation, um noch mehr Druck, vor allem Angst und Verunsicherung auszulösen.
2: Russland versuche Druck auszuüben auf die Verbündeten der Ukraine, sagt der Militärexperte. Und der britische Tabakkonzern Imperial Brands plant laut Nachrichtenagentur Bloomberg den Abbau von tausenden Arbeitsplätzen in Europa und den USA. Ziel sei es, die Kosten zu senken, heißt es vom Tabakkonzern. Genaue Zahlen zum Stellenabbau werden noch nicht genannt. Jetzt zu Georg Back.
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5: Einzelne Schauer sind jetzt vor allem im Bergland noch unterwegs. Die werden bis in der Früh immer weniger. Morgen kommen zwar verbreitet einige Sonnenstunden zusammen, es ist aber alles andere als ungetrübt. Nach ein paar Restwolken in der Früh entstehen am Nachmittag Quellwolken und die entwickeln sich zu ein paar teils heftigen Schauern und Gewittern im Bergland. Außerdem spüren wir im Osten teilweise lebhaften Nordwind. Die Temperaturen erreichen morgen 26 bis 34 oder 35 Grad. Ab Mittwoch kommt dann etwas weniger heiße und weniger Gewitter. Anfällige Luft nach Österreich.
0: Gleich weiter zum schnellsten Verkehrsservice Österreichs. Ein neues Verkehrsupdate für euch und das geht ruckzuck und sind nämlich keine Störungen und keine Ausfälle gemeldet worden.
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0: Jetzt mit Platz 17, den schnappt sich Alex Warren.
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0: Der eigene Geschmack, der kann sich ja mit der Zeit irgendwie ändern. Merkt ihr das bei euch? Woran macht ihr das fest? Mir geht es zum Beispiel mit dem Soda-Zitronen-So. Das habe ich nie trinken können, das war mir viel zu sauer. Aber seit diesem Sommer mein absolutes Go-To-Getränk. Soda-Zitronen. Genauso wie von Bibiza das Lieblingsgetränk.
1: Das Coole am Soda ist, Zitronen sind ja eigentlich sauer, aber sie wirken basisch auf den Körper. Das heißt, es ist wirklich sehr gesund und das beste Katergetränk und es entgiftet.
0: Erfrischend. So wie dieser Song jetzt, Soda-Zitronen von Bibiza. Sein neues Album, Rock'n'Rollstar. Übrigens Platz 2 in den Ö3 Austria Top 40 Albumcharts.

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1: Und Platz 1 geht an Ariana Grande. Auch in den USA. Und dort ist das bereits das 7. Nummer 1 Album für sie. Wahnsinn. Zum Song Petal. Da ist jetzt auch das Musikvideo rausgekommen. Und vielleicht habt ihr es mitbekommen. Das hat so polarisiert. Der Grund, sie schaut extrem abgemagert aus. Ja. Sie hat jetzt beschlossen, sie zieht sich ab Anfang September komplett aus der Öffentlichkeit raus. Also ganz ehrlich, es kann sein, dass dieses neue Album das vorerst letzte ist. Ja, der Titelsong, den hören wir uns auf jeden Fall jetzt an. Petal steigt ganz neu ein von 0 direkt mal auf Platz 12. Schon stark. Jennifer.

schon ein richtiger Banger, oder? Jamaican Bam Bam, von Platz 15 auf Platz 10 raufgewandert. Ö3, der schnellste Verkehrsservice Österreichs. Und uns sind keine Störungen, keine Ausfälle gemeldet worden. Kommt gut an. Platz 9, der geht an Sarah Larsen. Lush Life. Schönen Abend euch.

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2: Und gut genug landet auf Platz 6. Von Kitsch Creek, Blumengarten und Shireen David. Und der Rap-Part von Shireen David, der dürfte nicht gut genug sein. Na, weltweit ist sie ja dafür voll kritisiert worden. Leute haben sich beschwert, dass da plötzlich mittendrin eine Frau zum Rappen beginnt. Tja, jetzt gibt's eine neue Version von diesem, man kann schon sagen, Sommerhit auch irgendwie. Und dieser neue Song, diese neue Version ohne Shireen David. Bei uns in Österreich noch zumindest das Original in den Charts. Meist gestreamt und meist gekauft auf Platz 6. Gut genug.

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0: Platz 3.
1: Und dieser Song, also bei mir läuft er gerade in Dauerschleife und bei euch offenbar auch, weil dieser Song seit Anfang Juli, wo er eingestiegen ist, seitdem steigt dieser Song jede Woche rauf und rauf und rauf. Vielleicht geht es ja noch weiter rauf als Platz 3 diese Woche. Move into the Sun, Ugel.

0: Platz 2 Kilimanjaro.
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0: Und das ist der offizielle deutsche Sommerhit. Fast 60 Millionen Streams. Bei uns die 7. Woche in Folge auf Platz 1. Der WM-Song. Dai Dai.

0: Shakira und Dai Dai. Eine würdige Nummer 1 hier auf Ö3. Und nach den Top 4, die ist wie immer vor der Hitnacht. Gleich geht's los. Avril Lavigne oder auch Ray Dalton sind da mit dabei. Davor aber noch zu Christian Huber. Es ist ganz genau 0 Uhr.
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2: Luftalarm jetzt wieder in Kiew. Russland hat gerade eine neue Angriffswelle auf die ukrainische Hauptstadt gestartet. Augenzeugen der Nachrichtenagentur Reuters melden Explosionen. Der Bürgermeister spricht von Angriffen mit ballistischen Raketen. Nach dem Erdbeben der Stärke 7,4 in Kolumbien zählen Einsatzkräfte mittlerweile 111 Tote. 87 Menschen sind verletzt und zahlreiche Menschen werden noch vermisst. Ö3-Reporterin Eva Pöcksteiner.
3: Es sind wüste Szenen, die sich in der Stadt Cali abspielen. Viele halten den Moment des Erdbebens mit ihren Handys fest. Häuser und Autos wackeln, Menschen stürmen ins Freie. Es sind mindestens 20 Gebäude eingestürzt, so der Bürgermeister von Cali, Alejandro Eder. In diesen sind auch noch Menschen eingeschlossen. Aber auch in vielen anderen Orten Kolumbiens gibt es Opfer und Schäden. Die Behörden warnen nun vor möglichen Nachbeben.
2: Beim Wandern mit den Eltern ist ein 12-Jähriger am Aachensee in Tirol etwa 15 Meter über felsiges Gelände abgestürzt. Das verletzte Urlauberkind aus Frankreich ist mit einem Tau gerettet und in die Innsbrucker Klinik geflogen worden. Und US-Präsident Donald Trump sagt, die USA hätten Minen geräumt. Die Meerenge von Hormuz sei für die Schifffahrt offen. Die USA würden die Straße von Hormuz jetzt zu 100% kontrollieren. Der von den USA und Israel begonnene Iran-Krieg hat zuletzt die Öl- und Gaspreise stark steigen lassen. Jetzt zu Georg Bracker.
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4: Zeitweise scheint die Sonne heute, zeitweise ziehen Wolken durch. Am Nachmittag kommen auch ein paar teils kräftige Schauer und Gewitter dazu, und zwar vor allem im Bergland und im Süden. Wir starten heute im Flachland vielerorts bei Temperaturen über 20 Grad in den Tag, und am Nachmittag werden es zwischen 26 und knapp 35 Grad. In der zweiten Wochenhälfte kommt dann weniger heiße und sehr trockene Luft zu uns nach Österreich. Damit gehen die Höchstwerte ein bisschen zurück, aber auch die Gewitterwahrscheinlichkeit.
0: Okay, danke dir. Hier ist Ö3 mit dem schnellsten Verkehrsservice Österreichs. Wir informieren euch die ganze Nacht lang, was los ist auf den Straßen. Aber Good News, aktuell nix. Es läuft alles, also kommt's gut und vor allem sicher neuer Ziel.
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0: Und natürlich mit ganz, ganz vielen von euren Lieblingssongs. Der hier kommt gleich.
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0: Ja, das ist einer zum Mitsingen im Auto. Let Her Go schicke ich euch gleich nach Ray Dalton. Schöne Nacht euch.
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Er ist einfach einer der coolsten DJs überhaupt, Kygo auf Ö3. Und passend zu den Austria Top 40 gerade vorher noch, genau dieser Kygo, der steht in Norwegen ganz oben in den Charts.

0: Genau mit diesem Song ist er dort auf Platz 1. Aber das Verrückteste daran, diese Stimme, die man da gehört hat, weil er ist ja DJ, das ist einfach Erling Haaland. Also der Fußballer Erling Haaland. Und naja, wenn es nicht reicht, einer der besten Kicker der Welt zu sein, dann macht man halt auch noch Musik. Warum halt nicht, gell?
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0: Ja, von den Fußballern jetzt ab zum Skaterboy. Avril Lavigne ist das für eure Montagnacht. Herzlich willkommen auf Ö3.

Dieses Kratzige in der Stimme ist so, so gut. Bei dem hat man oft gar nicht am Schirm, dass es ein Cover ist. Behind Blue Eyes von Limp Bizkit gibt's gleich nach was ganz, ganz Neuem. Und der wird euch super gut gefallen. Fluffin mit Silver Lining. Super cooler junger Künstler aus Wien. Und ich bin mir sicher, da werden wir noch einiges hören. Jetzt auf jeden Fall sein ganz neuer Song. Hallo.

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0: Ganz genau 12:30 ist es. Hier ist Ö3 mit dem schnellsten Verkehrsservice Österreichs und falls ihr gerade im Auto unterwegs seid, habe ich ausgezeichnete Nachrichten für euch. Es läuft überall, also machen wir weiter mit der Musik.
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Glaubt ihr, wird man in 30 oder 40 Jahren auch noch Songs aus den 80ern hören? Ich meine, es ist ja echt irgendwie ein arger Gedanke, oder? Ist Michael Jackson in 40 Jahren immer noch das, was Michael Jackson heute für uns ist? Vielleicht heißt es ja dann auch, ja, wow, dieser Bruno Mars, das waren noch Zeiten. Wer weiß, wer weiß. Aber ganz ehrlich, solche legendären Melodien, solche legendären Songs, die können doch gar nicht uncool werden, oder? War immer cool, ist noch cool und wird für immer cool sein. Die Cutting Crew, I Just Died in Your Arms Tonight.

So geht Powerfrau. Tiffany Aris auf Ö3. Hello, hello zu euch in die Nachtschicht. Gemeinsam ziehen wir das Ding heute durch, auch wenn es ein bisschen zach ist. Es heißt ja oft, Gegensätze ziehen sich an. Und genau das leben heute in der Nachtschicht. Ihr seid da fleißig am Arbeiten und Bruno Mars, der singt einfach vom Nixton. Ja, träumen darf man ja auch ohne Schlaf in der Nacht heute.

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1: Am Mikrofon ist Sophie Moos-Eder, es ist 1 Uhr. Wer die partielle Sonnenfinsternis morgen fotografieren will, sollte vorsichtig sein. Man sollte das am besten mit einer speziellen Ausrüstung machen. Um kurz vor 7:30 verdeckt der Mond morgen Abend kurz die Sonne. Anke Mandl.
2: Wer das Schauspiel mit dem Smartphone fotografieren möchte, sollte unbedingt einen speziellen Solarfilter verwenden. Das rät das Forum Mobilkommunikation. Der Filter muss direkt vor der Kameralinse angebracht werden, denn ohne ihn kann der empfindliche Bildsensor des Smartphones beschädigt werden. Sonnenbrillen oder improvisierte Filter bieten keinen ausreichenden Schutz. Solche Solarfilter gibt es zum Beispiel bei spezialisierten Astrofachhändlern. Für bessere Fotos kann man, wenn das Handy diese Funktion anbietet, den Foto-Pro-Modus verwenden. Dadurch lässt sich die Belichtung genauer einstellen, die Bilder sollen dadurch schärfer und detailreicher werden. Und das Wichtigste, niemals ungeschützt, sondern nur mit einer zertifizierten Schutzbrille in die Sonne schauen, damit die Augen nicht gefährdet werden.
1: Mehrere hundert Frauen haben vor dem Bundeskanzleramt in Wien demonstriert. Sie werfen Bundeskanzler Christian Stocker fehlende Wertschätzung vor. Stocker hat ja gesagt, Kinderbetreuung sei keine Arbeit. Schwerer E-Scooter-Unfall in Niederndorf in Tirol. Eine 13-Jährige hat ohne Helm die Kontrolle über ihren Roller verloren. Sie ist in einen Bauzaun gecrasht und gestürzt. Die 13-Jährige hat sich schwer am Kopf verletzt und ist bewusstlos geworden. Und Österreichs Diskus-Ass Lukas Weiß-Heidinger startet heute in die Leichtathletik-EM in Birmingham. Nach einem Hexenschuss hofft er auf einen Finaleinzug. Bernhard Kastler.
3: Erst vergangene Woche hat Weiß-Heidinger grünes Licht für seinen Start bei der Europameisterschaft in England bekommen. Nach einem Hexenschuss habe der Oberösterreicher seinen Rücken so weit im Griff,
4: dass es für den Wettkampf dann nicht relevant ist, und das stimmt mir sehr positiv auf alle Fälle.
3: Vor 2 Jahren hat Weiß-Heidinger bei der EM in Rom Silber geholt. Heuer ist der Diskus noch nicht so leicht von der Hand gegangen, aber bei einem Großereignis könne viel passieren, so der 34-jährige Oberösterreicher. Zunächst gelte es, den Aufstieg ins Finale zu schaffen, aber nur weiterkommen sei nicht das Ziel.
4: Natürlich ist egal, ob es erst oder als Zwölfter, aber so ein bisschen Selbstvertrauen sammeln für das Finale natürlich, das wäre der Traum.
3: Mit Will Diebu ist ein zweiter Österreicher in der Qualifikation am Start. Die Weitenjagd ist heute ab 11.30 Uhr live zu sehen in ORF 1.
1: Und jetzt zum Wetter und zu Georg Brack.
5: Recht warm geht es durch die Nacht. Die Tiefstwerte 18 bis 25 Grad. Ein paar Grad kühler wird es nur in den Alpen und im Waldviertel. Tagsüber werden es heute 26 bis knapp 35 Grad. Außerdem wechseln Sonnenschein und Wolken. Speziell am Nachmittag kommen auch ein paar Regenschauer und Gewitter dazu. Die meisten und teils kräftige gibt es heute in Salzburg, Kärnten und der Steiermark. Morgen am Mittwoch gehen die Temperaturen dann ein bisschen zurück. Es gibt aber deutlich mehr Sonnenschein und deutlich weniger Schauer und Gewitter als heute.
6: Okay, danke dir. Hier ist Ö3 mit dem schnellsten Verkehrsservice Österreichs. Hello, hello, auch zu euch in die Autos. Wir versorgen euch die ganze Nacht mit allem, was wichtig ist von den Straßen. Aber aktuell läuft's, uns wurden keine Staus oder Störungen gemeldet. Also eine gute Fahrt euch.
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6: Und wenn gerade um kurz nach 1 die Müdigkeit wieder kickt, nach einem kleinen Cafeci und dem Song, da schaut die Welt wieder anders aus.
9: Was?

Das, was Bruno Mars für Hochzeiten ist, das ist Lady Gaga für einen Dancefloor. Yes, oder den gibt's auch noch. Ramamama. Da könnten wir jetzt wirklich ewig weitermachen. Unfassbar, wie viele das sind. Den hören wir jetzt aber mal ganz. Paparazzi, jetzt auf E3.

0: aus den 80ern. Und von Mr. Mister geht's gleich ins Hier und Jetzt. Lil Nas X gibt's gleich, aber reden wir noch kurz über dieses Lil von Lil Nas X. Es ist wirklich arg, wie viele Rapper mit diesem Lil beginnen. Passend dazu, grandiose Idee übrigens, haben Gabi Hiller, Philipp Hanser und Paul Pizzerra mal ihre Rappernamen herausgefunden. Einfach Lil plus Farbe von dem, was man anhat, plus was man als letztes gegessen hat. Das ist rausgekommen.
1: Little Red, kalte Platte. Little Beige Risotto.
2: Little Black Pasta Schutter.
0: Ah, das ist so herrlich. Was wär's bei euch? Gerne WhatsApp-Sprachnachricht an 0800 600 600.

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2: Kurz nach 1:30 ist es. Hier ist die 3 mit dem schnellsten Verkehrsservice Österreichs. Und das können wir in dem Fall wirklich ganz schnell machen. Es läuft, uns wurden keine Staus oder Störungen gemeldet. Gute Fahrt euch.
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Ich kann echt nicht der Einzige sein, der wegen genau dem Song Budapest gedacht hat. George Ezra kommt auch aus Budapest. Plot Twist, nein, ganz weit weg. Er ist einfach Brite. Naja, knapp daneben ist auch vorbei. Die beiden jetzt, die kommen aber auf jeden Fall aus Österreich. Super cooles DJ-Duo aus Wien. Möwe mit dem neuen Song Mama Told Me.

0: Red Eyes, so ein super cooler Song von Loi, aber ihre Tour, aus der wird leider nichts.
1: Ich muss euch sagen, dass die geplante Left in Your Love Tour 2026 nicht stattfinden kann. Der Grund ist, wir haben für die geplanten Venues zu wenig Tickets verkauft.
0: Na, bumm. Damit muss man aber auch mal so offen umgehen können. Respekt dafür. Aber was soll man in der Situation auch machen? Es ist einfach echt schwierig. Bei der Band jetzt, da wird die Situation wahrscheinlich gar nie erst vorkommen. Quasi immer ausverkauft, die Imagine Dragons. Jetzt für eure Montagnacht auf Ö3.
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0: Da ist der Elias Herzog. Schöne Nacht euch.

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2: Am Mikrofon ist Sophie Mooseder. Es ist 2 Uhr. Grünen-Chefin Leonore Gehwessler hat am Abend die heurigen ORF-Sommergespräche eröffnet. Dabei fordert Gehwessler mehr verpflichtende Beteiligung von Vätern bei der Kinderbetreuung und mehr Geld für Zivil- und Grundwehrdiener. Tanja Mahle berichtet.
3: Die Dreierkoalition will ja angelehnt an die Verlängerung des Wehrdienstes durch 3-monatige Milizübungen auch den Zivildienst verlängern. Dafür braucht sie eine Zweidrittelmehrheit. Eine Bedingung dafür sei, so Grünen-Chefin Gehwessler, dass künftig auch der Zivildienst und nicht nur der Wehrdienst besser entlohnt werde.
4: Wenn es einen Automatismus gibt, um den Zivildienst zu verlängern, dann muss es auch einen Automatismus geben in der Bezahlung.
3: Dass sich Bundeskanzler Stocker, ÖVP, für seine Aussage, wonach Kinderbetreuung keine Arbeit sei, entschuldigt hat, reicht Gehwessler nicht. Sie will konkrete Schritte sehen und fordert etwa verpflichtendes Karenz-Splitting aller Skandinavien.
4: Wo es eine Regelung gibt, dass man es tatsächlich Hälfte-Hälfte in Anspruch nehmen muss. Und das ist ein Modell, das ich für sehr gescheit halte und das wir auch fordern.
3: Beim Hitze- und Klimaschutz attestierte Gehwessler der Regierung, den Kopf in den Sand zu stecken.
2: Die Ukraine meldet starke russische Raketenangriffe. In Saporischschja sollen mindestens 5 Menschen getötet und 20 weitere verletzt worden sein. Auch in der Hauptstadt Kiew waren die Menschen bis vor kurzem aufgerufen, sich in Schutzräume zu begeben. Der Bürgermeister spricht von mehreren Explosionen. Und Hunde spüren ganz genau, wie sich ihr Frauchen oder Herrchen fühlt. Eine neue Studie der Uni Wien zeigt, dass Hunde dabei sogar zwischen verschiedenen Gefühlen unterscheiden können. Raphael Krapscher berichtet.
5: Für die Studie haben Forscherinnen und Forscher der Universität Wien Hunde in einen MRT-Scanner gelegt und ihnen Fotos von menschlichen Gesichtern gezeigt. Dabei hat sich gezeigt, dass das Hundehirn nicht nur fröhliche Gesichter als etwas Positives verarbeitet. Die Tiere können auch Angst von anderen negativen Emotionen wie Trauer oder Wut unterscheiden, erklärt der Neurowissenschaftler Raul Hernandez.
6: Das ist neu und war eigentlich völlig unerwartet, denn in bisherigen Verhaltensstudien wurden üblicherweise nur positive und negative Emotionen miteinander verglichen.
5: Für Hunde gibt es also nicht bloß gut oder schlecht, denn ihr Gehirn erkennt auch Feinheiten in unseren Emotionen. Wie gut sie darin auch im normalen Alltag sind und wie sich das auf ihr Verhalten auswirkt, möchte das Forschungsteam in kommenden Untersuchungen klären.
2: Und jetzt zum Wetter und zu Georg Brack.
7: Zeitweise scheint die Sonne heute, zeitweise ziehen Wolken durch. Am Nachmittag kommen auch ein paar teils kräftige Schauer und Gewitter dazu, und zwar vor allem im Bergland und im Süden. Wir starten heute im Flachland vielerorts bei Temperaturen über 20 Grad in den Tag und am Nachmittag werden es zwischen 26 und knapp 35 Grad. In der zweiten Wochenhälfte kommt dann weniger heiße und sehr trockene Luft zu uns nach Österreich. Damit gehen die Höchstwerte ein bisschen zurück, aber